0: heftigen Kritik an ihrer Amtsführung verteidigt. Man sei wie verabredet im Zeitplan auch für die Rentenreform, sagte der SPD-Chef im Ersten. Baas habe die Reform nicht gebremst, es habe vielmehr eine Verabredung der Koalition gegeben, die drei Landtagswahlen abzuwarten, bevor Gesetze vorgelegt wurden. Außerdem gäbe es noch inhaltliche Fragen zu klären, so Klingbeil. Bundeskanzler Merz hat eine niedrigere Stromsteuer in Aussicht gestellt. Spielräume im Haushalt sollten dazu genutzt werden, die Stromsteuer für alle auf das europäische Mindestmaß zu senken. Merz sagte dazu:
1: Sie wissen, das ist eine Zusage, die wir bis heute nicht eingehalten haben. Wir wollen damit nicht nur Entlastung ermöglichen, sondern wir wollen auch die Glaubwürdigkeitslücke schließen, die sich aus dieser Entscheidung im letzten Jahr für uns alle ergeben hat.
0: Eine niedrigere Stromsteuer hatte die Bundesregierung an sich schon im vorigen Jahr zugesagt, die Stromsteuer dann aber nur für bestimmte Wirtschaftsbereiche gesenkt. Der Volkswagen-Konzern hat im dritten Quartal deutlich weniger Fahrzeuge ausgeliefert als vor einem Jahr. Weltweit waren es knapp 1,9 Millionen Autos, ein Rückgang um gut 14%. Bei der Tochter Audi brach der Absatz sogar um knapp 20% ein.
2: Der Knackpunkt ist China. Dort brachen die Auslieferungen des VW-Konzerns um fast 40% ein. Audi belasten außerdem die US-Zölle. Einen Lichtblick gibt es dagegen bei der Lastwagen- und Bussparte. Hier stieg der Absatz um gut 10%, vor allem dank der starken Nachfrage in den USA. Kräftig zulegen konnte dort der Truckhersteller International. Zu ihm gehört auch die Marke IC-Bus und die baut die berühmten gelben amerikanischen Schulbusse. Thomas Pleskin, Nachrichtenredaktion.
0: Deutschlands bester Tennisprofi Alexander Zverev wird in den kommenden Wochen erstmals in seiner Karriere die Nummer 1 der Welt. Letzte minimale Restzweifel erledigten sich durch das vorzeitige Aus von Carlos Alcaraz und Ben Shelton beim ATP-Turnier in Shanghai. Damit wird Zverev spätestens zum Saisonende auf Platz 1 des Rankings stehen. Weder Alcaraz noch Shelton können an dem 29-Jährigen vorbeiziehen. Als einzigen Deutschen bei den Männern ist dies bisher Boris Becker gelungen.
3: Das Wetter.
4: Ja, Richtung Morgen nehmen jetzt die Wolken immer mehr zu und dann kommt ein bisschen Regen schon zu uns. Temperaturen in dieser Nacht so zwischen 6 und 11 Grad. Etwas weiter oben, zum Beispiel im Sauerland, kann es auch fast schon an die 0-Grad-Grenze gehen. Dann nachher im Tagesverlauf wird es sehr bewölkt sein. Es wird immer wieder Regen geben bei Temperaturen so zwischen 15 und 18 Grad. Der Mittwoch wird zum Glück dann schon wieder ein bisschen freundlicher. Da kommt die Sonne häufiger raus und der Regen lässt nach.
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6: A40 Dortmund-Essen zwischen Dortmund-Hombruch und Dortmund-Barob, 1 Kilometer Stau. Wir wünschen allen unterwegs gute Fahrt.
4: Wenn euch irgendetwas wachhalten sollte und ihr braucht so einen Streaming-Tipp nochmal von uns und ihr seid Oasis-Fans, da habe ich gleich was für euch. Bleibt mal hier bei uns.
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1: Neu bei uns. Taylor Swift. Patient Zero.

Was war das für eine News letztes Jahr? Oasis sind zurück. Ich bin ja auch großer Fan und muss ganz ehrlich sagen, ich habe ja auch sogar probiert, Karten zu bekommen für das Konzert in München, das einzige Konzert von Oasis im nächsten Jahr bei uns in Deutschland. Und was soll ich sagen? Ich hatte zwar einen Code, um eine Karte bekommen zu dürfen, bin aber dann leer ausgegangen, Mensch. Na, trotzdem sind die beiden Brüder Legenden, das muss man sagen. Super tolle Songs haben sie rausgebracht. Dann haben sie sich zerstritten, haben sich jetzt wieder zusammengerauft. Das war jahrelang undenkbar. So, und dann war es ja letztes Jahr soweit, diese Riesen-Reunion mit einem Reunion-Konzert nach dem anderen in Großbritannien. Das Ganze ist von einem Film.

0: Wie es damals auseinanderging, war unverzeihlich, war nicht in Ordnung, erzählt Liam. Und Noel, noch vor der Tour. Ich kann mir nicht vorstellen, mit Liam auf der Bühne zu stehen. Wird es wieder auseinanderbrechen?
1: Will it fall apart again?
0: Ist es nicht, es ist, wie wir ja wissen, gut gegangen. Aber die Herren sind ja auch älter und ruhiger geworden. Oasis, Don't Look Back in Anger, eine starke Doku und nicht nur interessant für Fans der Gruppe.
2: Und die Doku könnt ihr ab sofort streamen auf Disney+. Und hier

0: Das Wetter.
1: Eine kalte Nacht ist das, besonders im Sauerland und in der Eifel Temperaturen da so bis 2 Grad. Da kann es sogar schon den ersten Bodenfrost geben. Ansonsten in NRW Temperaturen zwischen 6 und 11 Grad. Mehr Wolken kommen zu uns rein. Regen ist dann so Richtung morgen auch dabei. Und das bedeutet nachher, der Tag wird dann halt auch ordentlich bedeckt. Immer mal wieder Regen geben bei Temperaturen zwischen 15 und 18 Grad. Der Mittwoch, also morgen, der wird dann schon wieder besser. Dann kommt die Sonne häufiger raus und die Wolken lassen nach und der Regen auch.
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2: Zurzeit liegen uns keine Meldungen vor. Wir wünschen allen unterwegs gute Fahrt.
1: So, Kinder der 90er freuen sich ganz doll auf Wakefield Saturday Night. Da gab es sogar damals in den 90ern irgendwie so einen bestimmten Tanz. Da musste man viel mit dem Popo wackeln und selbst das habe ich nicht hinbekommen. Wakefield Saturday Night gleich nach Lady Gaga und den Anfang macht Robbie Williams. Schöne Nacht mit uns.
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0: Nico Santos, Why Don't You Stay? Hier bei uns jetzt die neue Nummer von den Toten Hosen. Haben wir gerade ihr letztes Konzert in Argentinien gegeben, haben eine riesige Fanbasis dort, haben ein bisschen geweint auch.
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0: Hier sind sie, neu bei uns, was ist mit uns los?
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1: Ich bin David Riemer. Bundespräsident Steinmeier will den früheren rheinland-pfälzischen Ministerpräsidenten Schweizer am Nachmittag zum neuen Arbeitsminister ernennen. Vorher solle die bisherige Ministerin Baas ihre Entlassungsurkunde erhalten, teilte das Bundespräsidialamt mit. Baas hatte gestern nach einem Trauerfall in der Familie und öffentlichen Angriffen gegen sie ihren sofortigen Rücktritt erklärt. Bevor Schweizer das Ministerium übernehmen kann, muss er im Bundestag noch vereidigt werden. Spott und Beschimpfungen, kompromittierende Posts. Schon Kinder und Jugendliche haben unter solchen Attacken in sozialen Netzwerken zu leiden. Das Bündnis gegen Cybermobbing stellt heute Ergebnisse zur aktuellen Entwicklung vor.
2: Ausschluss aus dem Klassenchat bei WhatsApp, KI-generierte Deepfakes bei TikTok oder der gehässige Kommentar auf der Gaming-Plattform. Cybermobbing gegen Kinder und Jugendliche hat sich zu einem Dauerproblem entwickelt. Mit teilweise gravierenden Folgen für die Betroffenen. Angstreaktionen, Wut, psychischer Stress bis hin zu Suizid. Suizidgedanken bestimmen oftmals das Leben der Opfer. Das Bündnis gegen Cybermobbing fordert deshalb schon länger mehr Aufklärung. Auch müssten Täter und Täterinnen deutlich stärker zur Verantwortung gezogen werden. Tanja Wagner, Nachrichtenredaktion.
1: In einer Höhle auf der italienischen Mittelmeerinsel Sardinien sitzt ein Höhlenforscher tief unter der Erde fest. Nach mehr als 27 Stunden konnte der 31 Jahre alte Mann von einem Bergungsteam gerettet werden.
3: Endlich Licht und frische Luft. Der Forscher, ein Italiener, wurde sofort von Medizinern hier gecheckt und dann in ein Krankenhaus geflogen. In 10 Metern Tiefe saß er in der Falle. Es war dunkel und kalt. Ein Hangrutsch hatte den Höhleneingang komplett verschüttet. Nur im Schneckentempo konnten sich die Retter zu dem Mann vorarbeiten, räumten Steine und Geröll per Hand beiseite. Es war eine unglaubliche Aktion, sagte ein Sprecher des Bergungsteams aus Italien, Claudia Wächter.
1: Eine groß angelegte Cyberattacke hat Kühlanlagen in den Märkten von mehreren großen französischen Lebensmittelhandelsketten gestört. Den Hackern sei es gelungen, Kühl- und Gefrierschränke in den Auftaumodus umzustellen, sagte ein Sprecher der Handelsgruppe, zu der die Supermärkte Intermarché und Netto gehören. Medienberichten zufolge sollen weitere Ketten betroffen sein. Lebensmittel müssen weggeworfen werden, der Schaden könnte immens sein, die Staatsanwaltschaft ermittelt.
4: Das Wetter.
5: In der Nacht verdichten sich die Wolken, zeitweise kann es auch regnen. Die Tiefstemperaturen liegen zwischen 11 und 6 Grad. Der Tag startet dann auch stark bewölkt und mit Regen und wir bekommen maximal 15 bis 18 Grad.
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6: Zurzeit liegen uns keine Meldungen vor. Wir wünschen allen unterwegs gute Fahrt.
5: Zusammen eine ganz schöne Nacht mit uns. Ich übernehme jetzt hier mal. Johanna Tänzer hier für euch, bin bei euch. Kommt bitte gut durch diese Nacht.
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0: So, ich glaube, ihr habt es schon mitbekommen bei uns. Der Wirtschaftsnobelpreis wurde heute vergeben. Robert E. Hall und Michael Woodford bekommen ihn für die Forschung zur Stabilisierung der Wirtschaft. So, und weil wir jetzt natürlich nicht anfangen, hier makroökonomische Modelle zu rechnen, machen wir hier lieber den Praxistest. Und dafür ist der Kollege Robert Janz da. Hallo.
1: Ja, hallo. Also, wir machen jetzt, liebe Johanna, einen kleinen Test. Denn in der Wirtschaft gibt es ja das Modell des Homo Economicus.
0: Ja, klar, kennt man ja.
1: Das ist ganz vereinfacht gesagt, ein Mensch, der immer komplett rational entscheidet und für sich die wirtschaftlich beste Lösung nimmt.
0: Klingt total nach mir.
1: Ja, das finden wir jetzt heraus. Herzlich willkommen bei Kopf oder Kauf. Okay. Situation Nummer 1. Die Tankstelle bei dir um die Ecke nimmt heute 2,14 Euro für E10. 10 Kilometer weiter gibt es den Liter aber für 2,09 Euro. Fährst du hin?
0: Was ist denn, wenn ich ein E-Auto habe?
1: Ach, Johanna, jetzt mach mal mit jetzt.
0: Ja, keine Ahnung, kommt drauf an, wie viel ich tanke, ne? Also für 5 Cent Unterschied fahre ich doch nicht erstmal 20 Kilometer hin und zurück.
1: Sehr gut. Ne, denn bei 40 Litern sparst du gerade mal so um die 2 Euro und einen Teil davon, den fährst du dann natürlich direkt wieder.
0: Siehste, ja. Ich bin quasi die weibliche Warren Buffett, ne? An der Zapfsäule.
1: Du bist immer so herrlich bodenständig, Johanna. Situation Nummer 2. Du hast für 60 Euro Konzertkarten gekauft. Am Abend regnet es, du bist komplett platt von der Schicht mit mir und hast eigentlich auch gar keinen Bock auf das Konzert. Gehst du trotzdem hin, nur weil du die Karten schon bezahlt hast?
0: Nee, auf keinen Fall, weil das Geld ist ja sowieso weg. Und wenn ich keinen Spaß habe, dann muss ich jetzt nicht zusätzlich noch einen beschissenen Abend haben.
1: Herrlich rational. Die Wirtschaftswissenschaft würde dir applaudieren, Johanna.
0: Ja, vielleicht hören die in Stockholm ja gerade zu.
1: Ich glaube nicht. Einen habe ich noch. Du willst online ein T-Shirt für 25 Euro bestellen. Versand kostet 4,99 Euro, aber ab 50 Euro Bestellwert ist der Versand kostenlos. Was machst du, Johanna?
0: Das ist ja ganz einfach. Mhm. Also bevor ich 5 Euro Versand zahle, gucke ich schon nochmal, ob ich irgendwas gebrauchen kann.
1: Und wenn du dann noch eine schöne Hose für 30 Euro findest?
0: Ja, dann nehme ich die mit, habe ich Versand gespart. Was denn?
1: Ja, Johanna, du hast gerade 30 Euro ausgegeben, um 4,99 Euro zu sparen.
0: Ja, aber ich habe halt jetzt auch eine Hose.
1: Und exakt in diesem Moment ist der Homo Economicus ausgestorben.
0: Ach, Robert.
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0: In der Nacht verdichten sich die Wolken, zeitweise kann es auch regnen. Die Tiefsttemperaturen liegen zwischen 11 und 6 Grad. Der Tag startet dann auch stark bewölkt und mit Regen und wir bekommen maximal 15 bis 18 Grad.
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2: A40 Dortmund-Essen zwischen Dortmund-Hombruch und Dortmund-Barob, 1 Kilometer Stau. Wir wünschen allen unterwegs gute Fahrt.
0: Habt ihr eigentlich von diesem kleinen Wunderfohlen mitbekommen, das gerade viral geht? Also dieses kleine Pferd, das sieht wirklich aus wie so eine Mischung aus einem Dalmatiner und einem Zebra. Wurde jetzt für 75.000 Euro nach Dubai verkauft. Und ich finde ja, das Tier sieht so ein bisschen aus wie angemalt. Also mal gucken, wie das so bei 40 Grad in Dubai aussieht.
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0: Johanna Tänzer ist hier. Schönen frühen Dienstagmorgen. Das sind die Kings of Leon mit Sex on Fire.

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1: Robin Schulz und Watermatt. Take it slow.
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1: Ich bin David Riemer. Bundespräsident Steinmeier will den früheren rheinland-pfälzischen Ministerpräsidenten Schweiz am Nachmittag zum neuen Arbeitsminister ernennen. Vorher solle die bisherige Ministerin Baas ihre Entlassungsurkunde erhalten, teilte das Bundespräsidialamt mit. Baas hatte gestern nach einem Trauerfall in der Familie und öffentlichen Angriffen gegen sie ihren sofortigen Rücktritt erklärt. Bevor Schweizer das Ministerium übernehmen kann, muss er im Bundestag noch vereidigt werden. Wer sein Auto reparieren lassen muss, zahlt für Ersatzteile immer mehr. Innerhalb von 10 Jahren sind die Preise im Schnitt um mehr als 80% gestiegen, deutlich stärker als die allgemeine Inflation. Das treibt nach Angaben der Versicherungswirtschaft auch die Reparaturkosten und damit die Schadenkosten nach oben.
2: Besonders teuer sind sichtbare Karosserieteile wie Türen, Kotflügel oder Außenspiegel. Ein Grund dafür ist laut Versicherungsverband der sogenannte Designschutz. Er verhindert bislang oft, dass unabhängige Hersteller optisch identische Ersatzteile anbieten dürfen. Genau das will die EU aber ändern. Bestimmte Reparaturteile sollen künftig vom Designschutz ausgenommen werden. Das könnte für mehr Wettbewerb sorgen und Reparaturen für Autofahrer günstiger machen. Thomas Bleskin, Nachrichtenredaktion.
1: Papst Leo soll heute für eine Operation einer Lunge in eine Klinik in Rom aufgenommen werden. Das teilte der Heilige Stuhl mit. Dort soll Leo ein bei Untersuchungen entdeckter Knoten in der Lunge entfernt werden. Ob die OP noch heute stattfindet, ist noch offen.
3: Leo selbst gibt sich hier zuversichtlich. Der Knoten sei im Frühstadium entdeckt worden und er wird auch kommenden Monat nach Südamerika reisen, sagte er. Doch ob das so klappt, wird sich wohl erst nach der OP zeigen, wenn seine Ärzte mehr über diesen Lungenknoten wissen. Stand jetzt wird Leo etwa eine Woche hier in der Klinik bleiben und überall auf der Welt beten Menschen für ihn, bangen. Ausgerechnet Leo, der bisher immer so fit und sportlich wirkte. Aus Rom, Claudia Wächter.
1: US-Präsident Trump sieht im Ukraine-Krieg vor allem Präsident Zelensky in der Pflicht, eine Einigung mit Russland zu erreichen. Kritik an Russlands Verstößen gegen die vereinbarte Waffenruhe wies Trump zurück. Er sagte, es habe Verstöße auf beiden Seiten gegeben. Russlands Präsident Putin sei seiner Meinung nach sogar stärker an einer Einigung interessiert als Zelensky.
0: Das Wetter.
4: Der Tag startet mit vielen Wolken und es kann auch immer wieder regnen. Dazu kriegen wir 15 bis 18 Grad.
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5: A40 Dortmund-Essen zwischen Dortmund-Hombruch und Dortmund-Barob. 1 Kilometer Stau. Wir wünschen allen unterwegs gute Fahrt.
4: Hallo, herzlich willkommen an diesem sehr frühen Dienstag. Wir sind bei euch. Johanna Tänzer ist hier. Hi.
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0: Und Cat's Eye, die werden seit ihrer Castingshow Popstar Academy immer größer. Und genau das wird auch gerade ein anderer Star. Sie war auch Teil dieser Castingshow, hat es aber nicht in diese große Girlgroup in Cat's Eye reingeschafft. Kollegin Katrin Teske aus der Musikredaktion, um wen geht's denn da genau?
1: Um Adela, eine 22-jährige Sängerin und Tänzerin aus der Slowakei. Die war, wie du schon gesagt hast, auch in der Castingshow und ist auch recht weit gekommen. In der Show wurde ja aus Tausenden von Frauen weltweit nach den neuen Kandidaten für die neue Mega-Girl-Group gecastet. In der Show gab es dann immer um die 20, die über mehrere Jahre gecoacht und trainiert wurden. Und Adela hatte sich da bei den anderen Kandidaten als große Schwester ja fast schon als Mami der Gruppe etabliert.
0: Ja, aber in die Gruppe selbst, in Cat's Eye, hat sie es dann ja nicht reingeschafft, ne?
1: Nee, das kam auch sehr überraschend, weil sie eigentlich der totale Fanliebling war. Aber dass sie es nicht in die Gruppe geschafft hat, das tut ihrer Karriere tatsächlich richtig gut. Die macht gerade eine Solo-Karriere in Lichtgeschwindigkeit. Ihre Songs gehen auf TikTok und Co. viral. Sie war schon mit Demi Lovato auf Tour. Ja, sie hat sogar mit dem Segen von Nicole Kidman einen Song mit ihrem Namen als Titel rausbringen dürfen. Und alle großen Stars feiern sie gerade ab.
0: Ja, voll. Vor allen Dingen manchmal ist es ja total oft besser, wenn man dann nicht in der Castingshow gewinnt, sondern selber sein Ding macht. Was ist denn die so für ein Typ?
1: Pinke Haare, knappe Outfits mit Tütü, weil sie eine krasse Ballettschulung hinter sich hat, die schon mit 3 anfing. Crazy Tanzmoves und junge, frische, geniale Musik.
0: Ja, wir hören jetzt direkt mal rein. Ich kann euch jetzt schon mal sagen, ihr werdet gleich einen Ohrwurm haben. Neu bei uns, Adela mit Ain't in L.A.

0: das Wetter.
1: Der Dienstag geht ziemlich unbeständig los. Wir haben viele Wolken und es kann auch immer wieder regnen. Dazu 15 bis 18 Grad.
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2: A33 Bielefeld-Brilon. Zwischen Stukenbrock-Senne und Paderborn-Sennelager 1 Kilometer Stau. Und A40 Dortmund-Essen zwischen Dortmund-Hombruch und Dortmund-Barob. 1 Kilometer stockender Verkehr. Wir wünschen allen unterwegs gute Fahrt.
1: Hallo zusammen, ich hoffe, ihr kommt gut in diesen frühen Dienstagmorgen. Johanna Tänzer ist hier und jetzt gleich gibt's diese Hammer-Single von Culture Candela.
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1: Ich bin David Riemer. Unionsfraktionschef Frey ist überzeugt, dass die Koalition bei den anstehenden Reformen gemeinsame Lösungen finden wird. Das gelte auch nach dem Rücktritt von Arbeitsministerin Baas, sagte er im Ersten. Sowohl Union als auch SPD wüssten, dass sie ihre selbst gesteckten Ziele noch nicht erreicht hätten. Die Ergebnisse müssten deutlich besser werden und im Alltag der Menschen spürbar sein, sagte Frey. Die Deutsche Bahn will mit mehr Verbindungen ins Ausland sowie einer weiteren Sprinterlinie punkten. Mit dem Fahrplanwechsel heute hat der Konzern dann täglich mehr als 320 Fahrten mit über 10.000 Zielen außerhalb Deutschlands im Angebot. Die Tickets sind ab morgen erhältlich.
2: Bahn zu fahren soll sparen, neben teurem Sprit auch Zeit. Dafür baut die Bahn vor allem nach Italien, Frankreich, Österreich und Dänemark ihre Verbindung aus. So geht's etwa direkt von München in nur 6,5 Stunden nach Mailand. Eine mit gut 5 Stunden besonders schnelle Sprinterstrecke richtet die Bahn innerhalb Deutschlands zwischen Hamburg und München ein. Andernorts stoppen Baustellen Bahnreisende dagegen aus. So verlängert sich die Fahrzeit zwischen Berlin und Hannover aufgrund von Umleitungen um 80 Minuten auf 3 Stunden. Tanja Wagner, Nachrichtenredaktion.
1: Der aus der Erfolgsserie Breaking Bad bekannte US-Schauspieler RJ Mitte ist im Alter von nur 34 Jahren gestorben. Er sei gestern in Brownsville im US-Bundesstaat Texas tot aufgefunden worden. Das berichten mehrere US-Medien unter Berufung auf sein Management und örtliche Behörden. Zur Todesursache wurde nichts mitgeteilt. Mitte war mit der Bewegungsstörung Zerebralparese zur Welt gekommen. Zum Sport. Alexander Zverev wird erstmals die Nummer 1 der Tennis-Weltrangliste. Nach der Niederlage von Carlos Alcaraz in Shanghai steht fest, dass der 29-Jährige in den kommenden Wochen an die Spitze rückt.
3: Für Zverev ist es die Krönung einer Saison mit 2 Grand-Slam-Titeln bei den US Open und den French Open. Außerdem stand er im Wimbledon-Finale. Nach seiner schweren Knöchelverletzung von 2022 hat er sich damit bis ganz nach oben gearbeitet. Offen ist nur noch, wann er die Nummer 1 übernimmt. Frühestens könnte das am 2. November passieren, abhängig davon, wie weit Zverev bei den Turnieren in Shanghai und Wien kommt. Ursula Winkler, Nachrichtenredaktion.
1: Erster und letzter deutscher Tennis-Weltranglisten-Erster war Boris Becker.
4: Das Wetter.
5: Der Tag startet mit vielen Wolken und es kann auch immer wieder regnen. Dazu kriegen wir 15 bis 18 Grad.
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6: A40 Dortmund-Essen zwischen Dortmund-Hombruch und Dortmund-Barob. 1 Kilometer Stau. Wir wünschen allen unterwegs gute Fahrt.
5: Hi zusammen, schön, dass ihr schon wach seid und dabei seid. Johanna Tänzer ist hier und ich wünsche euch einen guten Start in den Tag.
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0: Die neue von Shibuzi, das ist Cowgirl. Guten Morgen an diesem Dienstag. Heute ist übrigens offizieller Heute mal ohne BH-Tag.
1: Deswegen habe ich heute auch mal keinen an.
0: Mutig, Sascha.
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0: Ja, Kollege Sascha Fassbender, du hast aber auch noch seriösere Themen mitgebracht hier, ne?
1: Oh ja, oh ja. Es ist heute der internationale Tag der Katastrophenvorbeugung. Da schauen wir natürlich, wie so bundesweit vorgesorgt wird. Aber wir gucken auch hier auf NRW.
0: Klar, gerade in Sachen Klimawandel ja nicht ganz unwichtig. Ja. Was gibt's noch?
1: Die wichtigste Nebensache der Welt.
0: Okay, erzähl mir mehr.
1: Johanna, heute um 9 Uhr ist die Champions League. Es geht um Fußball.
0: Oh nee, da bin ich raus.
1: Ja, weiß ich nicht. Also hier mal, wir gucken mal. Also einmal spielt Leipzig gegen Eindhoven und Entschuldigung. Und der FC Bayern München muss nach Norwegen zu Stavanger. Aber ganz süß ist das hier und ich glaube, damit kriege ich dich. Bei den Weltmeisterschaften der über 70, über 75 und über 80-Jährigen steht heute der zweite Spieltag an in Australien.
0: Oh,
1: ja.
0: Okay, das ist sweet.
1: Das ist total sweet. Und in allen drei Altersklassen sind auch wir Deutschen vertreten.
0: Toll, damit hast du mich.
1: So.
0: Das würde ich gucken.

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0: Wetter.
1: Der Dienstag geht ziemlich unbeständig los. Wir haben viele Wolken und es kann auch immer wieder regnen. Dazu 15 bis 18 Grad.
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2: Hier die aktuelle Verkehrslage. A2 Oberhausen-Dortmund zwischen Gelsenkirchen-Buhr und Herten. 1 Kilometer Stau. Weiterhin auf der A40 Dortmund-Essen zwischen Dortmund-Hombruch und Dortmund-Barob 1 Kilometer stockender Verkehr. Und zusätzlich auf der A52 Gelsenkirchen-Marl zwischen Marl-Zentrum und Kreuzmarl-Nord 1 Kilometer zäh fließender Verkehr, 19 Minuten längere Fahrzeit. Wir wünschen allen unterwegs gute Fahrt.
1: Hi zusammen, Johanna Tänzer ist hier. Wir starten zusammen rein in diesen frühen Dienstagmorgen. Und ich habe jetzt einen richtig schönen 90er für euch, nämlich En Vogue mit Don't Let Go.
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0: Herbstzeit ist Lesezeit. Naja, und wenn es dann dunkel wird, dann kuschelt sich Julia Rebecca Riedel von der Evangelischen Kirche gerne mal bei einem Krimi in ihrem Fernsehsessel. Im Augenblick mal heute spricht sie über ihre Liebe zu Krimis.
1: Augenblick mal.
2: Ich liebe Krimis. In meiner Gemeinde weiß das jeder. Nach einem Gottesdienst sagte letztens einer der Musiker zu mir, mit deinem Regenhut und deinem Regenmantel siehst du aus wie Vera. Vera Stanhope, die eigensinnige Chefermittlerin der Northumberland Police aus den Bestseller-Krimis von Anne Cleves. Ich war erst kurz vor den Kopf gestoßen. Ein Kompliment klingt irgendwie anders, denn Vera ist latent alkoholabhängig und ziemlich direkt. Mit ihren Mitarbeitenden geht sie alles andere als freundlich um. Aber je länger ich darüber nachdenke, desto stolzer bin ich darauf. Vera ist Kult, eine ältere, etwas sperrige Frau im olivgrünen Regenmantel. Auf dem Kopf immer dieser eine, leicht zerknitterte Fischerhut. Sie schert sich kein bisschen um Äußerlichkeiten oder höflichen Smalltalk, aber sie hat das Herz am rechten Fleck. Unerschrocken und ohne mit der Wimper zu zucken, steht sie für Gerechtigkeit ein. Vor allem sieht sie Menschen, die von anderen übersehen werden. Genau deshalb liebe ich Krimis. Weil sie von der tiefen Sehnsucht erzählen, dass das Unrecht nicht das letzte Wort behält. Dass die Wahrheit ans Licht kommt, egal wie gut sie versteckt wurde. Als Christin wünsche ich mir manchmal ein bisschen mehr Vera in uns allen. Den Mut, ungemütlich zu sein, Haltung zu zeigen und den Blick scharf zu halten für die, die keine Stimme haben. Julia Rebecca Riedel von der Evangelischen Kirche für Augenblick mal.

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1: Mit Patrick Melz. Guten Morgen. Die Bahn hat ihren neuen Fahrplan für 2027 vorgestellt. Ab dem 13. Dezember fahren aus Westfalen wieder täglich ICEs ohne Umstieg nach Würzburg, Nürnberg und München. Gleichzeitig streicht die Bahn im Dezember eine Verbindung ab Münster, den IC über Dortmund und Siegen nach Frankfurt. Wichtig für unsere Region zwischen Münster und Rheine wird im Herbst 2027 gebaut. Deshalb fällt zum Beispiel vom 16. Oktober bis zum 11. Dezember die IC-Verbindung von Ostfriesland über Münster nach Köln komplett aus. Die Strecke Münster-Rheine ist dann gesperrt. Tickets für den neuen Fahrplan sind ab morgen buchbar. Nach dem Rücktritt von Bärbel Baas soll Alexander Schweizer heute Nachmittag zum neuen Arbeitsminister ernannt werden. Danach wird der frühere Ministerpräsident von Rheinland-Pfalz noch im Bundestag vereidigt. Zu seinen Aufgaben gehört die geplante Rentenreform. Unionsfraktionschef Frei hält eine Einigung mit der SPD weiter für möglich. Er räumt gleichzeitig ein, die Koalition hat ihre eigenen Ziele noch nicht erreicht. Heute ist Internationaler Tag der Katastrophenvorsorge. Der Kreis Steinfurt bereitet sich zum Beispiel auf mögliche Stromausfälle vor. Wichtig ist dabei auch, dass die Haushalte selbst vorbereitet sind. Ohne Strom funktioniert vieles nicht mehr. Licht, Internet, Telefonnetze, Geldautomaten oder Tankstellen. Karl-Heinz Fuchs ist beim Kreis Steinfurt für den Katastrophenschutz zuständig. Ihm ist wichtig, dass die Menschen die eigene Versorgung für etwa 10 bis 14 Tage sicherstellen.
2: Soll heißen, sie brauchen Dinge wie Trinkwasser, nicht verderbliche Lebensmittel, ein Transistorradio mit Batteriebetrieb, die Medikamente, die sie regelmäßig brauchen, Möglichkeiten zu kochen, also über Gaskocher. Das sind alles Dinge, die natürlich auch mit Blick auf Hausapotheke und Hygieneartikel ganz, ganz wesentlich sind.
1: Auch Radio RST spielt eine wichtige Rolle. Im Ernstfall bekommen wir alle Infos direkt aus der Leitstelle des Kreises Steinfurt. Und auch unser Sender wird dann Notstrom versorgt. Und noch eine gute Nachricht für den Hochwasserschutz im Kreis Steinfurt. In Ochtrup haben Gauksbach, Strothbach und Feldbach mehr Platz bekommen. Die Bauarbeiten sind abgeschlossen. Die Bäche verlaufen jetzt stellenweise in Kurven statt geradeaus. Neben ihnen gibt es neue Flächen, auf die sich Wasser bei Starkregen ausbreitet. Das schwächt das Hochwasser ab.
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3: Der Dienstag wird ziemlich grau bei uns. Viele Wolken bringen immer mal wieder etwas Regen. Die Sonne macht sich rar, dazu milde 16 bis 18 Grad. Jetzt gerade 9 Grad zum Aufstehen in Steinfurt, in Lotte und in Saarbeck am Wildfreigehege.
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3: Gerade keine Staus, dafür einige Auf- und Abfahrten, die auf der A30 wegen Baustellen gesperrt bleiben. In Rheine läuft der Kirmesaufbau rund um Emstorplatz und Elisabethplatz sind Straßen gesperrt und die B481 bleibt dicht. Die Umleitungen rund um Saarbeck können nachher voller werden. Wenn ihr gerade etwas gesehen habt, hier ist die Nummer 0597192090.
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3: Ohne Kathleen, dafür mit Steve und mir. Guten Morgen. Kurze Frage um kurz nach sechs. Kennt ihr noch diesen Song aus dem Jahr 2001? Daddy DJ, please take me to the party. Daddy DJ mit Daddy DJ, ein One-Hit-Wonder, damals 24 Wochen in den Charts. Diesen Song hat sich das deutsche DJ-Duo You Not Us genommen und ganz neu verpackt. Jetzt zum Start in den Dienstag You Not Us und Daddy DJ mit Flipside. Guten Morgen um 6.03 Uhr.

9 nach 6, hier ist Radio RST. Moin Moin! Zwischen Münster und Osnabrück haben alle seit gestern nur einen Namen auf der Timeline. Bärbel Baas. Wie geht es jetzt weiter nach ihrem Rücktritt? Klar ist, Alexander Schweizer wird neuer Arbeitsminister. Heute wird er vom Bundespräsidenten ernannt. Wir sprechen über die Folgen. Klar ist auch, das Hin und Her kostet Zeit. Wie geht es in der Pflege weiter? Was passiert mit der Steuerentlastung ab nächstem Jahr für alle Pendler? Wann wird endlich Bürokratie abgebaut? Und was ist eigentlich mit der Rente ab 63? All das betrifft uns konkret und wir ordnen all das heute früh ein bei Radio RST. Wir sind von hier.

0: Es ist 6:12. Schön, dass ihr dabei seid. Guten Morgen.
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0: Einige Auf- und Abfahrten auf der A30 bleiben gesperrt wegen Baustellen. Die B481 bleibt dicht. Die Umleitungen rund um Sabeck können nachher voller werden. Und in Rheine läuft ja der Kirmesaufbau rund um Emstorplatz und Elisabethplatz. Sind Straßen gesperrt. Kurzer Wettercheck für die Region. Wolkiger als gestern. Zwischendurch immer mal wieder Regen und heute maximal 18 Grad. Schönen Dienstag.

0: Schönen guten Morgen, Radio RST hier mit Sören und Steve um 19 nach 6 mit drei Dingen für euren Dienstag. Erstens, wie geht es weiter nach dem Rücktritt von Arbeitsministerin Baas in Berlin? Wir haben Reaktionen aus der Region.
1: Und zweitens, traust du dich? Am Wochenende startet die Kirmes in Rheine und wir zwei suchen aus, in welches Fahrgeschäft Kathleen am Freitag gehen muss. Entweder Hangover, The Ride, ein Freefall Tower oder auch das 80 Meter Wahnsinn hohe Kettenkarussell Nordic Tower.
0: Die Abstimmung bei Instagram läuft. Dominik hat schon mal die wilde Maus getestet. Das wird heute lustig. Und drittens, wir sind stolz auf unsere Handwerker, denn einige junge Talente aus dem Kreis Steinfurt haben bei den deutschen Meisterschaften im Handwerk auf Kammerebene gewonnen. Wir stellen heute früh einen vor, der kommt aus Ochtrup um 20 vor 7. Schönen guten Morgen.
1: Morgen.

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0: Es ist 6.30 Uhr.
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0: Mit Patrick Melz. Guten Morgen. Im Kreis Steinfurt fordern die Jusos eine Trennung von Partei- und Regierungsämtern in der SPD. Nach dem Rücktritt von SPD-Co-Chefin und Arbeitsministerin Baas hat die Partei angekündigt, Ende des Jahres eine neue Führung zu wählen. Der Chef der Jusos im Kreis Steinfurt, Schäffler, sagt, das gebe der Partei ein klareres Profil und stärke ihre Glaubwürdigkeit. Schäffler spricht Baas nach ihrem persönlichen Verlust sein Mitgefühl aus. Persönliche Anfeindungen verurteilt er. Vom neuen Arbeitsminister Alexander Schweizer erwartet er klare sozialdemokratische Positionen, auch bei schwierigen Verhandlungen. Im Kreis Steinfurt und der Region sind viele Innenstädte an verkaufsoffenen Sonntagen voll. Doch über diese Sonntage wird oft diskutiert. Um die Regeln dafür gab es zum Beispiel Streit mit der Gewerkschaft Verdi. Heute befasst sich der Wirtschaftsausschuss im NRW-Landtag mit einem Antrag für mehr Rechtssicherheit. Ein Handelsexperte von der IHK Nordwestfalen verweist auf die Finanzierung großer Feste. Einnahmen aus verkaufsoffenen Sonntagen tragen dazu bei. Klagen gegen solche Veranstaltungen gefährden aus seiner Sicht diese Finanzierung. Den Sonntag als allgemeinen Verkaufstag lehnt er ab. Die Deutsche Bahn hat ihren neuen Fahrplan für 2027 vorgestellt. Wichtig für unsere Region, zwischen Münster und Rheine wird im Herbst 2027 gebaut. Deshalb fällt zum Beispiel im Fernverkehr die IC-Verbindung von Ostfriesland über Münster nach Köln komplett aus. Die Strecke Münster-Rheine ist dann gesperrt. Und noch eine gute Nachricht für Bahnpendler im Kreis Steinfurt. Nach dem Lkw-Unfall bei Münster fahren die Züge heute Morgen wieder auf der Strecke zwischen Greven und Münster. Sie sind nur noch etwas langsamer unterwegs. Ein Lkw war von der Straße abgekommen und in den Graben gerutscht. Verletzt wurde dabei niemand.
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2: Heute bleibt der Himmel meist grau. Vormittags fällt stellenweise etwas Regen. Am Nachmittag gibt es höchstens vereinzelt mal ein paar Tropfen. Vielleicht zeigt sich gegen Abend noch ein kleiner Sonnenlichtblick. Dazu maximal 18 Grad. Jetzt gerade in Greven am FMO 9 Grad, genauso wie in Nordwalde und in Altenberge.
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2: Keine Staus gerade, dafür die Infos zu den Sperrungen in Rheine bzw. auf der A30. Einige auch von Abfahrten bleiben gesperrt wegen Baustellen. In Rheine läuft der Kirmesaufbau, deswegen rund um Emstorplatz und Elisabethplatz Straßen dicht, genauso wie die B481. Die bleibt bis Ende Oktober gesperrt. Die Umleitungen rund um Saarbeck können nachher etwas voller werden. Wenn ihr gerade etwas seht, das ist unsere Nummer 05971920090.
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2: Kurz nach 6:30, schönen guten Morgen. Also ich sammle ja Trikots, die hängen bei mir im Schrank und das ist für mich die Zahl der Nacht. 14 Millionen Dollar. So viel Geld hat jetzt jemand für ein Originaltrikot von Basketballlegende Michael Jordan bezahlt. Dieses Trikot hat er 1998 in einem Finalspiel getragen. Wohlstand im Kleiderschrank nennt man das dann wohl. Guten Morgen.

0: 20 vor 7 gleich. Hier ist Radio RST. Schönen guten Morgen. Sprechen wir über das Thema Handwerk an diesem Dienstag. Ich bin wirklich Team maximal Bild aufhängen. Das war's dann. Andere können das schon viel besser. Einige junge Talente aus dem Kreis Steinfurt haben jetzt bei den deutschen Meisterschaften im Handwerk auf Kammerebene richtig abgeräumt. Wir besuchen sie nach und nach und starten heute mit Ali aus Ochtrup, in Pakistan geboren, vor 6 Jahren nach Deutschland gekommen und jetzt einer der besten Handwerker im Kreis Steinfurt.
1: Das hat sich so ergeben, als ich damals ein Schulpraktikum bei FIMA Woltering absolviert habe, habe ich festgestellt, dass dieses Beruf meiner Interessen und Stärken entspricht.
0: So, Ali hat als Zerspannungsmechaniker bei Woltering in Ochtrup die deutschen Meisterschaften im Handwerk auf Kammerebene gewonnen. Das macht Betriebsleiter Andreas mega stolz.
2: Es ist heutzutage wirklich schwer, Leute zu finden, die so offen und so motiviert sind wie Ali. Das ist auch der wichtigste Aspekt, glaube ich, bei einer Ausbildung, dass man selbst auch Fragen stellt, dass man selbst Dingen hinterhergeht. Wir können natürlich irgendwo den Grundstein legen, wir können die Grundvoraussetzungen bieten, aber am Ende des Tages ist natürlich jeder selbst verantwortlich, wie viel er daraus macht.
0: Ja, die gute Nachricht, Handwerker werden immer gefragt sein. Und das ist die Message des Morgens bei Radio RST. Wir sind von hier. Guten Morgen.

0: 6.46 Uhr. Schönen guten Morgen.
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0: Keine Staus, dafür die üblichen Sperrungen. In Rheine der Kirmesaufbau rund um Emstor und Elisabethplatz sind Straßen gesperrt. Einige Auf- und Abfahrten auf der A30 bleiben dicht. Und die B481 natürlich auch. Die Umleitungen rund um Saarbeck und Emstetten werden nachher voller. Kurz zum Wetter. Es bleibt heute grau. Dichte Wolken bringen gelegentlich Regen. Die Sonne zeigt sich kaum, maximal 18 Grad. Morgen startet der Mittwoch teils noch trüb. Danach setzt sich immer öfter die Sonne durch. Mit rund 18 Grad wird es ähnlich wie heute.
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0: Es ist 7 Uhr.
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0: Mit Patrick Melz. Guten Morgen. Die Bahn hat ihren neuen Fahrplan für 2027 vorgestellt. Ab dem 13. Dezember fahren aus Westfalen wieder täglich ICEs ohne Umstieg nach Würzburg, Nürnberg und München. Gleichzeitig streicht die Bahn im Dezember eine Verbindung ab Münster, den IC über Dortmund und Siegen nach Frankfurt. Wichtig für unsere Region, zwischen Münster und Rheine wird im Herbst 2027 gebaut. Deshalb fällt zum Beispiel im Fernverkehr vom 16. Oktober bis zum 11. Dezember die IC-Verbindung von Ostfriesland über Münster nach Köln komplett aus. Die Strecke Münster-Rheine ist dann gesperrt. Tickets für den neuen Fahrplan sind ab morgen buchbar. Nach dem Rücktritt von Bärbel Baas soll Alexander Schweizer heute Nachmittag zum neuen Arbeitsminister ernannt werden. Danach wird der frühere Ministerpräsident von Rheinland-Pfalz noch im Bundestag vereidigt. In der SPD wird es Ende des Jahres einen Parteitag geben, um eine neue Führung zu wählen. Im ZDF hat Vizekanzler Klingbeil offen gelassen, ob er nochmal kandidiert.
2: Ich kann Ihnen nur sagen, es gibt heute keine Entscheidung über die Frage, wie künftig die SPD geführt wird. Wir haben entschieden, wir machen einen Parteitag. Ich verstehe, dass Sie jetzt rausfinden wollen, ob Manuela Schwesig dort kandidiert oder nicht, aber kann Ihnen nur sagen, Stand heute gibt es keine Entscheidung. Die werden wir gemeinsam in der Spitze der Partei treffen. Ich bin fest davon überzeugt, wir brauchen jetzt die bestmögliche Aufstellung für unsere Partei und ich kann Ihnen nur sagen, ich werde meinen Teil dazu beitragen.
0: Reaktionen aus dem Kreis Steinfurt gleich hier bei Radio RST im Programm. Heute ist Internationaler Tag der Katastrophenvorsorge. Der Kreis Steinfurt bereitet sich zum Beispiel auf längere Stromausfälle vor. Steve Ridder aus der Radio RST-Redaktion, was bedeutet das genau?
3: Ohne Strom fallen zum Beispiel Licht, Internet und Geldautomaten aus. An Tankstellen gibt es möglicherweise keinen Sprit. Der Kreis Steinfurt rät Haushalten, ihre Versorgung für 10 bis 14 Tage vorzubereiten. Nach einem längeren Ausfall ist auch Hilfe in der Nachbarschaft wichtig, besonders für ältere und kranke Menschen. Radio RST erhält im Ernstfall Informationen direkt aus der Kreisleitstelle in Steinfurt. Für den Sender steht dann auch Notstrom bereit.
0: Der Internationale Währungsfonds hat seine Wachstumsprognose für Deutschland deutlich angehoben. Für dieses Jahr erwartet er 1,3% Wachstum. Im Juli waren es noch 0,7. Für das kommende Jahr liegt die Prognose bei 1,1%. Die Bundesregierung hatte in der vergangenen Woche genau die gleichen Prognosen veröffentlicht und den Optimismus mit der überraschend starken Widerstandsfähigkeit der deutschen Wirtschaft begründet. Und noch eine gute Nachricht für den Hochwasserschutz im Kreis Steinfurt. In Ochtrup haben Gauksbach, Strothbach und Feldbach mehr Platz bekommen. Die Bauarbeiten sind jetzt abgeschlossen. Die Bäche verlaufen jetzt stellenweise in Kurven statt geradeaus. Neben ihnen gibt es neue Flächen, auf die sich Wasser bei Starkregen ausbreitet. Das schwächt ein mögliches Hochwasser ab.
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4: Der Dienstag macht es der Sonne schwer. Dichte Wolken hängen über uns. Dazu kann es immer wieder leicht nieseln. Die Temperaturen bleiben mit 16 bis 18 Grad recht mild. 10 Grad jetzt gerade in Ebenbüren, 10 Grad in Recke und am Bagno in Steinfurt.
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4: Ein Stau auf der A33 Osnabrück Richtung Bielefeld zwischen Kreuz Osnabrück Süd und Haderberg. 1 Kilometer Stop and Go plus 2 Minuten. B54 Steinfurt Richtung Münster zwischen Altenberge und Münster Nord. Hier stockt es auch bei 5 Minuten Geduld. In Rheine läuft der Kirmesaufbau, deshalb rund um den Emstorplatz und den Elisabethplatz Straßen gesperrt. Einige Auf- und Abfahrten auf der A30 bleiben dicht und die B481 ebenfalls gesperrt bis Ende Oktober zwischen Greven und Emstetten. Die Umleitungen rund um Saarbeck können gleich etwas voller werden. Wenn ihr gerade mehr seht, sagt Bescheid. Die Nummer ist die 05971920090.
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4: Guten Morgen und kurz nach 7. Ja, krass. Gestern in Berlin. Arbeitsministerin Baas tritt zurück. Und jetzt, was heißt das für Reformen und für uns? Den aktuellen Stand ordnen wir gleich ein und haben auch die Meinung von Harald aus Greven.

0: 11 nach 7 Radio RST, moin moin. Was ist los in Berlin? Der Rücktritt von Bärbel Baas als Arbeitsministerin zeigt, harmonisch ist was anderes in der Großen Koalition. Das hat auch Harald aus Greven beobachtet.
1: Die Tatsache, dass sie in ihrem Schreiben öffentliche Angriffe seitens des Koalitionspartners erwähnt, sagt mehr als genug über das Arbeitsklima und die Art von Menschen aus, die in der CDU sitzen.
0: Jetzt kommt der neue, Alexander Schweizer. Der braucht erstmal Einarbeitungszeit und ist absoluter Befürworter der Rente mit 63. Die CDU will die ja abschaffen. Das heißt, die wichtigen Reformen könnten sich noch weiter verzögern. Leon Schäffler von den Jusos im Kreis Steinfurt erwartet auf jeden Fall das hier.
2: Von einem Arbeitsminister Schweizer erwarte ich vor allem, dass er weiter für die Werte der Sozialdemokratie streitet, hier zu guten Lösungen kommt und genauso wie Bärbel das quasi vorgelegt hat, nicht klein beigibt und sich auch bei persönlichen Anfeindungen nicht auf einen faulen Kompromiss einlässt, sondern für die Sache und für Menschen in Deutschland streitet.
0: Soweit Leon Schäffler von den Jusos bei uns im Kreis Steinfurt. Wie geht es in Berlin weiter? Wir sprechen darüber heute früh bei Radio RST.

0: 7.18 Uhr, Radio RST. Schönen guten Morgen. Steve, du bist da. Sag mal ganz kurz als Vater. Wie sieht das so aus bei euch im Kinderzimmer?
1: Die Kinderzimmer, die sehen wild aus, vor allen Dingen Ende des Tages. Und dann haben beide Kinder natürlich richtig Bock aufzuräumen.
0: Nicht sehr.
1: Also da müssen wir schon viel reden und viel klar machen, dass das so dann nicht bleiben kann.
0: So, und am Ende klappt es dann, oder?
1: Ja, mit ein bisschen Hilfe der Eltern.
0: Okay, also bei mir lagen immer diese kleinen Spielzeugautos

0: weiter und du sagst:
1: Gleich ist hier alles picobello sauber. Ich mach das diesmal nicht.
0: Und die Kinder legen tatsächlich 3 Lego-Steine in die Kiste und holen dafür 48 Playmobil-Figuren raus. Und du sagst:
1: Ich bin in 3 Minuten zurück und alles, was dann noch auf dem Boden liegt, kommt weg.
0: Und wenn du dann zurückkommst, liegt alles auf dem Bett. Und dann bringst du die Kinder einfach in dein Bett im Schlafzimmer und sagst:
1: Und jetzt wird aber sofort geschlafen, bitte.
0: Und während die Kinder dann in deinem Bett toben, räumst du das Kinderzimmer auf.
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0: Das Morgenbriefing mit Patrick Melz. Guten Morgen. Der Rücktritt von Bärbel Baas ist auch heute noch das Top-Thema. Nach dem Rücktritt der SPD-Co-Chefin und Arbeitsministerin hat die Partei angekündigt, Ende des Jahres eine neue Führung zu wählen. Der Chef der Jusos im Kreis Steinfurt, Leon Schäffler, hat da klare Forderungen.
2: Erstmal erwarte ich jetzt, dass Regierungsamt vom Parteiamt getrennt wird. Lars Klingbeil hat bereits angekündigt, dass Ende des Jahres eine neue Doppelspitze gewählt werden soll. Und da bin ich einfach der festen Überzeugung, dass Regierungsamt und Parteiamt voneinander zu trennen sind, sodass die SPD einfach stärker mit Profil auftreten kann und einfach an ihrer Glaubwürdigkeit auch arbeiten kann.
0: Schäffler spricht Baas nach ihrem persönlichen Verlust sein Mitgefühl aus. Persönliche Anfeindungen verurteilt er. Baas Stieftochter war vor kurzem gestorben. Vom neuen Arbeitsminister Alexander Schweizer erwartet Schäffler klare sozialdemokratische Positionen, auch bei schwierigen Verhandlungen. Schweizer kommt heute in sein neues Amt. Und jetzt weitere Nachrichten im Überblick. Die Deutsche Bahn hat ihren neuen Fahrplan für 2027 vorgestellt. Wichtig für unsere Region, zwischen Münster und Rheine wird im Herbst gebaut. Deshalb fällt zum Beispiel im Fernverkehr die IC-Verbindung von Ostfriesland über Münster nach Köln komplett aus. Die Strecke Münster-Rheine ist dann gesperrt. Über Regeln zu verkaufsoffenen Sonntagen gibt es immer wieder Streit mit der Gewerkschaft Verdi. Heute berät der Wirtschaftsausschuss im NRW-Landtag über mehr Rechtssicherheit. Die IHK Nordwestfalen sagt, damit werden auch größere Feste zum Beispiel finanziert. Der Internationale Währungsfonds hat seine Wachstumsprognose für Deutschland deutlich angehoben. Für dieses Jahr erwartet er 1,3% Wachstum. Im Juli waren es noch 0,7%. Und noch eine gute Nachricht für Bahnpendler im Kreis Steinfurt. Nach dem Lkw-Unfall bei Münster fahren die Züge heute Morgen wieder auf der Strecke zwischen Greven und Münster. Sie sind nur noch etwas langsamer unterwegs und teilweise verspätet. Ein Lkw war von der Straße abgekommen und in den Graben gerutscht. Verletzt wurde dabei niemand. 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
3: Regenschirm vorsichtshalber einpacken. Der Dienstag bringt viele Wolken und hier und da etwas Sprühregen. Die Sonne hat kaum eine Chance, höchstens am Abend mal. Dazu ein schwacher bis mäßiger Wind, 16 bis 18 Grad. 9 Grad jetzt gerade in Lengerich, 9 Grad in Lienen und am Haus Rotenberge in Wettringen.
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3: Wir starten mit der A30 Osnabrück Richtung Rheine zwischen Hellern und Kreuz Lotte Osnabrück. 1 Kilometer Stop and Go, 2 Minuten mehr. A33 Osnabrück Richtung Bielefeld zwischen Kreuz Osnabrück Süd und Harderberg. 1 Kilometer Stau, 5 Minuten mehr. B54 Steinfurt Richtung Münster zwischen Altenberge und Münster Nord stockt es. 6 Minuten Geduld hier. In Emstetten Stop and Go auf der B475 zwischen Sinningen und Emstetten. 3 Minuten mehr. Die Umleitung für die gesperrte B481, die noch bis Ende Oktober gesperrt ist. In Rheine läuft der Kirmesaufbau rund um Emstorplatz und Elisabethplatz sind straßendicht und einige Auf- und Abfahrten auf der A30 bleiben wegen Baustellen gesperrt. Wenn ihr mehr gesehen habt gerade, sagt Bescheid, die Nummer 05971920090.
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3: Guten Morgen, kurz nach 7:30. Der Dienstag ist erreicht und gleich um 7:45 überraschen wir wieder jemanden, der sich etwas in unserem Wunscherfüller gewünscht hat. Denkt dran, die Aktion endet ja in dieser Woche. Guten Morgen.

0: 17 vor 8, guten Morgen.
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0: Ach, so viele Wünsche haben wir schon erfüllt. Nur noch diese Woche habt ihr die Chance, euren Wunsch über radio-rst.de einzureichen. Aus unserer Liste kommt jetzt neu der hier. Mariah Carey in London am 30. November, also einen Tag nach dem ersten Advent. Flug und Hotel gehen auf uns und mit ein bisschen Glück überrascht Jürgen Bangert euch aus dem Wunscherfüller-Studio.
2: Hallo Nunzia, Jürgen Bangert hier vom Wunscherfüller.
3: Hallo.
2: Du bist gerade mit deinem Sohnemann im Krankenhaus gewesen?
3: Genau, wir hatten eine Kontrolle, der war Torwart ohne Handschuh und der Ball war gehalten, der Daumen gebrochen.
2: Oh, aber er hat den Ball gehalten.
3: Ja.
2: Hat die Mannschaft denn dann auch noch gewonnen, dadurch, dass er so heldenhaft den Ball gehalten hat?
3: Ja, klar.
2: Ja. Okay.
3: 2-0.
2: Ja, sehr gut. Und jetzt wollen wir uns doch mal um euren Wunsch kümmern. Denn Nunzia, du hast uns geschrieben, dass bei euch gerade alles nicht ganz so einfach ist. Eure Küche sich so langsam mehr und mehr verabschiedet. Was ist denn da los?
3: Ja, der Kühlschrank ist ein bisschen undicht. Das ein oder andere Furnier ist aufgeplatzt.
2: Das geht ja gar nicht, wenn die Küche nicht in Ordnung ist.
3: Genau. Und da der Wunsch bei dem Wunscherfüller dabei war, habe ich mich auf genau den beworben.
2: Du sprichst über den Möbelgutschein von Möbel Haddeck.
3: Genau.
2: 3.000 Euro stehen auf diesem Gutschein drauf. Und du sagst, das würde dir sehr helfen, weil du musst jetzt, ja, sagen wir es, wie es ist, den Laden zu Hause auch alleine schmeißen mit den Kids, ne?
3: Genau, ja.
2: Und das geht ja gar nicht, wenn die Küche nicht in Ordnung ist.
3: Genau.
2: Das geht überhaupt nicht. Ihr Lieben, wir schenken euch diesen Gutschein von Möbel Haddeck, 3.000 Euro. Und ich hoffe, dass ihr eine schöne neue Küche damit zustande bekommt.
3: Danke, mega. Super. Dankeschön.
2: Also, Nunzia, ganz viel Spaß. Der 3.000 Euro Möbelgutschein von Möbel Haddeck wandert zu dir. Und ich wünsche euch, dass ihr da eine ganz tolle Küche mitgezaubert kriegt.
3: Vielen Dank.
2: Bitteschön.
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0: Radio RST, 7.49 Uhr. Folgende Frage heute. Guten Morgen. Traust du dich? Am Wochenende startet die Kirmes in Rheine und Steve und ich sind heute früh ein bisschen fies.
1: Ganz kleines bisschen, denn wir fragen bei Insta, traust du dich, und lassen euch abstimmen, in welches Fahrgeschäft Kathleen am Freitag reingehen muss. Zur Auswahl stehen die krassesten, die Rheine überhaupt zu bieten hat. Zum einen der Nordic Tower, der ist 80 Meter hoch, das ist irre. Mhm. Oder der Hangover, der Freefall Tower. Zurzeit steht es 42-58%, also hat die Community abgestimmt. Hangover führt im Moment.
0: Das wird lustig, wir werden das beobachten. Und Radio RST-Reporter Dominik ist schon mal wilde Maus gefahren gestern. Gut, ja. Vorab, ja, das wird crazy und das hören wir gleich um 20 nach 8 bei Radio RST.

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0: Unsere Nachrichten nach nur einem Spot.
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3: Es ist 8 Uhr.
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3: Mit Patrick Melz. Guten Morgen. Die Bahn hat ihren neuen Fahrplan für 2027 vorgestellt. Ab dem 13. Dezember fahren aus Westfalen wieder täglich ICEs ohne Umstieg nach Würzburg, Nürnberg und München. Gleichzeitig streicht die Bahn im Dezember eine Verbindung ab Münster, den IC über Dortmund und Siegen nach Frankfurt. Wichtig für unsere Region zwischen Münster und Rheine wird im Herbst 2027 gebaut. Deshalb fällt zum Beispiel im Fernverkehr vom 16. Oktober bis zum 11. Dezember die IC-Verbindung von Ostfriesland über Münster nach Köln komplett aus. Die Strecke Münster-Rheine ist dann gesperrt. Tickets für den neuen Fahrplan sind ab morgen buchbar. Nach dem Rücktritt von Bärbel Baas soll Alexander Schweizer heute Nachmittag zum neuen Arbeitsminister ernannt werden. Danach wird der frühere Ministerpräsident von Rheinland-Pfalz noch im Bundestag vereidigt. Zu seinen Aufgaben gehört die geplante Rentenreform. Unionsfraktionschef Frei hält eine Einigung mit der SPD weiter für möglich. Er räumt zugleich ein, die Koalition hat ihre eigenen Ziele noch nicht erreicht. Heute ist der internationale Tag der Katastrophenvorsorge. Der Kreis Steinfurt bereitet sich zum Beispiel auf mögliche Stromausfälle vor. Wichtig ist dabei auch, dass die Haushalte selbst vorbereitet sind. Ohne Strom funktioniert vieles nicht mehr. Licht, Internet, Telefonnetze, Geldautomaten oder Tankstellen. Karl-Heinz Fuchs ist beim Kreis Steinfurt für den Katastrophenschutz zuständig. Ihm ist wichtig, dass die Menschen die eigene Versorgung für etwa 10 bis 14 Tage sicherstellen.
5: Das soll heißen, sie brauchen Dinge wie Trinkwasser, nicht verderbliche Lebensmittel, ein Transistorradio mit Batteriebetrieb, die Medikamente, die sie regelmäßig brauchen, Möglichkeiten zu kochen, also über Gaskocher. Das sind alles Dinge, die natürlich auch mit Blick auf Hausapotheke und Hygieneartikel ganz, ganz wesentlich sind.
3: Auch Radio RST spielt eine wichtige Rolle. Im Ernstfall bekommen wir alle Infos direkt aus der Leitstelle des Kreises Steinfurt. Und unser Sender wird dann auch Notstrom versorgt. Im Kreis Steinfurt und der Region sind viele Innenstädte an verkaufsoffenen Sonntagen voll. Doch über diese Sonntage wird oft diskutiert. Um die Regeln dafür gab es zum Beispiel Streit mit der Gewerkschaft Verdi. Heute befasst sich der Wirtschaftsausschuss im NRW-Landtag mit einem Antrag für mehr Rechtssicherheit. Mit dabei ist unter anderem der Handelsexperte der Industrie- und Handelskammer für den Kreis Steinfurt und das Münsterland, Jens von Lenkerke.
6: Wir würden uns wünschen, wenn weiterhin große Veranstaltungen und Feste stattfinden können, zu denen die ganze Familie gehen kann. Dazu gehört aber, dass auch verkaufsoffene Sonntage dies mitfinanzieren können. Wenn Großveranstaltungen vor Gericht beklagt werden, dann wird auch langfristig die Finanzierung kaputt gehen.
3: Gleichzeitig ist auch die IHK dagegen, den Sonntag grundsätzlich als Verkaufstag zu öffnen. Und noch eine gute Nachricht für den Hochwasserschutz im Kreis Steinfurt. In Ochtrup haben Gauksbach, Strothbach und Feldbach mehr Platz bekommen. Die Bäche verlaufen jetzt teilweise in Kurven statt geradeaus. Neben ihnen gibt es neue Flächen, auf die sich Wasser bei Starkregen ausbreitet. Das schwächt ein mögliches Hochwasser ab.
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7: Das sieht schon anders aus als gestern. Der Dienstag ist ziemlich grau. Viele Wolken bringen immer mal wieder Regen oder Sprühregen. Die Sonne macht sich rar, dazu milde 16 bis 18 Grad. Jetzt gerade 11 Grad in Saarbeck am Wildfreigehege, 11 Grad auch in Steinfurt und in Lotte.
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7: Es wird etwas voller bei uns. Die A30 Bad Oeynhausen-Rheine zwischen Kreuz Osnabrück-Süd und Sutthausen. Hier 1 Kilometer Stau, 2 Minuten Geduld. A33 Osnabrück Richtung Bielefeld zwischen Kreuz Osnabrück Süd und Harderberg, 1 Kilometer Stau und 6 Minuten mehr. B54 Steinfurt Richtung Münster zwischen Altenberge und Nienberge, Stop and Go 15 Minuten plus. Die Umleitung für die gesperrte B481 ist voll, B475 ist das, Emstetten Richtung Glandorf zwischen Sinningen und Saarbeck, 8 Minuten mehr und in der Gegenrichtung gerade 5 Minuten. Außerdem dicht einige Ausfahrten auf der A30 und in Rheine die Straßen rund um das den Emstor und den Elisabethplatz, weil die Kirmes aufgebaut wird. Dann ist gerade noch ein neuer Blitzer reingekommen per WhatsApp zwischen Nordwalde und Greven beim Hotel Wermeer. Meld, Tempo 70. Wenn ihr noch mehr seht, hier ist die Nummer in das Studio 05971920900.
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7: Und mit Steve Ridder. Guten Morgen.
8: Morgen.
7: Ehemaliger Profifußballer.
8: Ja.
7: Du hast so bestimmt noch einige Trikots zu Hause, ne?
8: Oh ja, ganz viele. Nur meine eigenen, die habe ich meinen wichtigsten Menschen gegeben.
7: Okay, wie viel sind die wert so ungefähr?
8: Ich weiß ein bisschen, worauf du hinaus willst. Auf jeden Fall, ja, die kratzen an der Million. Nein, natürlich nicht. Das weiß ich nicht. Müsste ich mal schätzen lassen, vielleicht
7: so,
8: 20.
7: Und jetzt noch so, welche Vereine sind das? So kurz.
8: Ja, so Lübeck und Rostock, das sind so die wertvollsten, die ich besitze.
7: Okay, also 14 Millionen Dollar sind sie nicht wert.
8: Ich glaube nicht.
7: So viel Geld hat auf jeden Fall jemand für ein Trikot von Basketball-Legende Michael Jordan bezahlt. Das hängt jetzt wahrscheinlich im Rahmen hinter Panzerglas in seiner Villa mit 7 Schlafzimmern. Also ich sammle ja auch Trikots und habe gerade beschlossen, das ist keine Macke, das ist Altersvorsorge.
8: Sehr gut.
7: Also Steve, immer schön sammeln, ja. Sammeln, ne?

0: 12 nach 8 Radio RST. Schönen guten Morgen. Viele zwischen Münster und Osnabrück beschäftigt noch der Rücktritt von Bärbel Baas als Arbeitsministerin. Jens aus Ibbenbüren schreibt zum Beispiel bei Facebook, endlich in der Position hat sie mir gar nicht gefallen. Ja, wer wird der Neue? Es ist Alexander Schweizer und dazu haben wir jetzt mit Steve unser Gut zu wissen.
1: Anders als Baas bringt er vor allem Regierungserfahrung aus Rheinland-Pfalz mit. Für unsere Region zwischen Münster und Osnabrück kommt es jetzt auf konkrete Entscheidungen an. Viele Menschen arbeiten in Pflege, Industrie oder Logistik. Wie werden Arbeitszeiten künftig geregelt und wie sieht die Rentenreform aus, gerade für Menschen, die körperlich hart arbeiten? Schweizer muss Antworten auf diese Fragen finden. Was sich für Beschäftigte und Betriebe bei uns tatsächlich ändert, das hängt von den Reformen ab, die er mit der Bundesregierung dann auf den Weg bringt.

0: Genau 20 nach 8 mit Radio RST in den Dienstag. Guten Morgen. Freitag, Samstag, Sonntag, Montag. 4 Tage volles Programm in Rheine. Am kommenden Wochenende ist Kirmes und wir feiern das heute schon mal, denn ihr stimmt ab, denn welches Karussell Freitag hat Lehn gehen muss. Steve und ich haben zur Abstimmung gestellt. Der 80 Meter hohe Nordic Tower oder der Freefall Tower Hangover. Gerade führt der Freefall Tower sehr deutlich. Ja, natürlich ist ja auch fieser, ne? Radio RST Reporter Dominik hat für uns vorab was getestet auf der Kirmes in Rheine. Nämlich die wilde Maus zusammen mit Maja vor allen anderen.
1: Der TÜV hat das Ding aber abgenommen jetzt, ne?
2: Ja.
1: Sehr vertrauenswürdiges Ja. Wir fahren hoch, hoch, hoch, hoch, hoch. Ich weiß nicht, auf wie viele Meter.
3: Richard Barth, der Juniorchef, gerade mal 18 Jahre, weiß wie hoch.
4: Ungefähr 20 Meter.
1: Wieso bremst das jetzt? Oh Gott. Oh Gott, ey. Ach du Scheiße. Ach du Scheiße. Die geraden Kurven. Oh Gott, oh Gott, oh Gott. Oh Gott, oh Gott, oh Gott, oh Gott. Die geraden Kurven. Ach du Scheiße, ey, die geraden Kurven. Es wirkt die ganze Zeit, als würden wir hier runterfallen.
3: Wie, gerade Kurven?
4: Gerade Kurven, der Begriff kommt daher, weil normalerweise Achterbahnkurven haben eine gewisse Neigung. Und bei uns ist die Kurve gerade und deswegen kommt der Effekt zustande, dass man geradeaus weiterfahren würde, obwohl es in eine Kurve geht.
1: Ich habe innerlich totalen Stress. Eine Fahrt muss definitiv reichen, das ist alles viel zu viel. Oh, der war fies. Der war fies, es ging einmal richtig steil bergab.
3: Ja, der war wirklich fies. Magen und Lunge haben sich einmal guten Tag gesagt. Was habe ich da denn gespürt?
4: Ja, das ist die sogenannte Airtime. Das sind die Minus-G-Kräfte, die auf dich wirken, wo du dann quasi schwerelos kurz bist.
3: Am Ende war ich froh um die Bremse.
1: Oh, bitte eine Bremse. Oh, danke, ey. Eieiei. Eieiei, ich habe viel geschrien. Maja, du hast mehr geschrien. Wie war's?
5: Es tut mir so leid. Mir schlecht.
0: So, manche machen das freiwillig. Dominik haben wir ein bisschen gezwungen. Nur es hat ihm wohl auch Spaß gemacht. Wenn ihr jetzt sagt, genau meins, bleibt diese Woche dran. Wir haben da noch was für euch in Sachen Kirmes in Rheine bei Radio RST. Guten Morgen.

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0: Es ist 8.30 Uhr.
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0: Mit Patrick Melz. Guten Morgen. Im Kreis Steinfurt fordern die Jusos eine Trennung von Partei- und Regierungsämtern in der SPD. Nach dem Rücktritt von SPD-Co-Chefin und Arbeitsministerin Baas hat die Partei angekündigt, Ende des Jahres eine neue Führung zu wählen. Der Chef der Jusos im Kreis Steinfurt, Schäffler, sagt, das gebe der Partei ein klareres Profil und stärke ihre Glaubwürdigkeit. Schäffler spricht Baas nach ihrem persönlichen Verlust sein Mitgefühl aus. Persönliche Anfeindungen verurteilt er. Vom neuen Arbeitsminister Alexander Schweizer erwartet er klare sozialdemokratische Positionen, auch bei schwierigen Verhandlungen. Im Kreis Steinfurt und der Region sind viele Innenstädte an verkaufsoffenen Sonntagen voll. Doch über diese Sonntage wird oft diskutiert. Um die Regeln dafür gab es zum Beispiel Streit mit der Gewerkschaft Verdi. Heute befasst sich der Wirtschaftsausschuss im NRW-Landtag mit einem Antrag für mehr Rechtssicherheit. Ein Handelsexperte von der IHK Nordwestfalen verweist auf die Finanzierung großer Feste. Einnahmen aus verkaufsoffenen Sonntagen tragen dazu bei. Klagen gegen solche Veranstaltungen gefährden aus seiner Sicht diese Finanzierung. Den Sonntag als allgemeinen Verkaufstag lehnt er ab. Die Deutsche Bahn hat ihren neuen Fahrplan für 2027 vorgestellt. Wichtig für unsere Region zwischen Münster und Rheine wird im Herbst 2027 gebaut. Deshalb fällt zum Beispiel im Fernverkehr die IC-Verbindung von Ostfriesland über Münster nach Köln komplett aus. Die Strecke Münster-Rheine ist dann gesperrt. Und noch eine gute Nachricht für Bahnpendler im Kreis Steinfurt. Nach dem Lkw-Unfall bei Münster fahren die Züge heute Morgen wieder auf der Strecke zwischen Greven und Münster. Sie sind nur noch etwas langsamer unterwegs. Der RE7 fällt zwischen Rheine und Münster aus. Ein Lkw war von der Straße abgekommen und in den Graben gerutscht. Verletzt wurde dabei niemand.
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2: Heute bleibt der Himmel meist grau. Es regnet etwas. Vielleicht zeigt sich gegen Abend noch ein kleiner Lichtblick, dazu 16 bis 18 Grad. 11 Grad jetzt in Greven am FMO, 11 Grad in Nordwalde und in Altenberge.
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2: Gerade hat sich Gisela per WhatsApp gemeldet. Sie schreibt, die dunkle Zeit beginnt, überprüft am Auto bitte mal eure Beleuchtung, genauso wie an den Fahrrädern. Dankeschön für den Hinweis an alle. Dann die Staus A30 Bad Oeynhausen Richtung Rheine zwischen Kreuz Osnabrück Süd und Sutthausen. Hier 1 Kilometer Stau und 5 Minuten mehr. A33 Osnabrück Richtung Bielefeld zwischen Kreuz Osnabrück Süd und Borklo-Kloster-Ösete, 1 Kilometer Stau, 5 Minuten Geduld. B475 im Stetten Richtung Glandorf zwischen Sinningen und Saarbeck gerade Stop and Go und 8 Minuten mehr. Die B481 bleibt zwischen Greven und Emstetten gesperrt, genauso wie einige Auf- und Abfahrten auf der A30, zum Beispiel in Rheine, Rheine-Kanalhafen und Ibbenbüren. Dann haben wir 2 Blitzer, einmal zwischen Nordwalde und Greven beim Hotel Wermelt, Tempo 70 und in Ladbergen bei Nostra, Tempo 50. Seht ihr mehr? Hier ist die Nummer 05971 920 90.
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2: Schönen guten Morgen. Niedersachsen hat schon Ferien. Im Kreis Steinfurt geht es Montag los. Wir suchen und testen Spots, die ihr uns vorschlagt. Jessica aus Ibbenbüren zum Beispiel empfiehlt den Bergischhof in Westerkappeln. Was das Highlight dort mit Kühen zu tun hat, erzählt uns der Inhaber gleich selbst bei Radio RST.

0: 19 von 9 ist es. Guten Morgen mit Radio RST. Im niedersächsischen Teil unserer Region ist schon Ausschlafen angesagt. Im Kreis Steinfurt sind noch 4 Tage Schule. Steve, und dann geht es wohin?
1: Nach Dänemark in erster Linie.
0: Ja, so, viel Spaß. Wer hier zu Hause bleibt, für den sammeln wir ja diese Woche Tipps, ne? Und wir testen sie auch.
1: Ja, und gestern kam als Tipp was ganz Tolles rein. Die Alpaka-Farm in Lattbergen, die größte Deutschlands. Und Jana aus Ibbenbüren schlägt uns das hier vor.
2: Ha, öfter mit meinen Kindern zum Bergischhof nach Westerkappeln. Da ist es total schön. Die haben einen Bioladen. Produkte, die halt vom Hof haben, wie Eier und Fleisch. Dann gibt es da einen riesentollen Spielplatz dazu mit Holzelementen, mit Schaukeln, mit einer richtig tollen Seilbahn. Dann haben sie noch, wenn schlechtes Wetter ist, eine super tolle Spielscheune.
0: Der Traum für Familien, ne?
1: Total. Und wir haben daraufhin natürlich beim Hof Bergesch in Westerkappeln angerufen. Joris betreibt den Laden und er sagt:
3: Ja, das ist fantastisch. Ich freue mich jedes Mal wieder. Naja, das ist ein großes Dankeschön. Das ist eine Erfüllung, wenn man hört, dass es so angenommen wird und dass das, naja, so weitergegeben wird, das ist, wofür wir es machen.
1: Genau, wir haben ja von Jana gerade schon gehört, es gibt dort einen tollen Naturspielplatz, eine Strohburg, und als besonderes Highlight hilft man dabei, die Kühe dann irgendwann wieder in den Stall zu holen.
3: Um 4 Uhr, dann kommen die Kühe wieder rein, um gemolken zu werden, und wir haben Treibhunde, dann gehen die Hunde raus und die holen unsere Kühe, die man in der Weide laufen sieht. Wir sitzen etwas höher mit dem Hof und dann sieht man unten in der Weide die Kühe weiden, und die Hunde, die flitschen los, um die Kühe zu holen, und dann werden die Kühe hochgetrieben zum Melk Stand zwischen 3:30 und 4:00.
1: Das ist toll, wirklich, für jedes Kind und jede Family. Zusammengefasst geht es auf dem Hof um ein Lebensgefühl, sagt Joris.
3: Wir versuchen, eine kleine Oase zu sein, wo alles einfach ist, wo alles Spaß macht und wo wir locker miteinander umgehen und wo gleichzeitig wir wieder aufmerksam gemacht werden auf die Schönheit um uns herum.
0: Toller Tipp von Jana aus Ibbenbüren, vielen Dank. Und wenn ihr noch mehr habt für die Herbstferien, 05971 920 90. Hier ist Radio RST.

Ganz genau 10 von 9, hier ist Radio RST. Guten Morgen mit drei Dingen, die für euren Dienstag wichtig sind. Erstens, wie geht es nach dem Rücktritt von Arbeitsministerin Baas in Berlin weiter? Die Region diskutiert. Zweitens, traust du dich? Am kommenden Wochenende startet die Kirmes in Rheine von Freitag bis Montag. Action pur. Und Steve und ich suchen aus, in welches Fahrgeschäft Kathleen Freitag gehen muss. Stand jetzt wird es der Freefall Tower Hangover mit mehr als 60%. Ihr stimmt bei Instagram ab. Und drittens, wir sind stolz auf unsere Handwerker. Einige junge Talente aus dem Kreis Steinfurt haben bei den deutschen Meisterschaften im Handwerk auf Kammerebene gewonnen. Wir besuchen sie alle heute. Ali aus Ochtrup, den wir bei Instagram vorstellen. Radio RST, rein in den Dienstag. Guten Morgen.

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0: Es ist 9 Uhr.
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0: Mit Patrick Melz. Guten Morgen. Die Bahn hat ihren neuen Fahrplan für 2027 vorgestellt. Ab dem 13. Dezember fahren aus Westfalen wieder täglich ICEs ohne Umstieg nach Würzburg, Nürnberg und München. Gleichzeitig streicht die Bahn im Dezember eine Verbindung ab Münster, den IC über Dortmund und Siegen nach Frankfurt. Wichtig für unsere Region, zwischen Münster und Rheine wird im Herbst 2027 gebaut. Deshalb fällt zum Beispiel im Fernverkehr vom 16. Oktober bis zum 11. Dezember die IC-Verbindung von Ostfriesland über Münster nach Köln komplett aus. Die Strecke Münster-Rheine ist dann gesperrt. Tickets für den neuen Fahrplan sind ab morgen buchbar. Bundespräsident Steinmeier ernennt Alexander Schweizer heute Nachmittag zum neuen Arbeitsminister. Vorher erhält Bärbel Baas ihre Entlassungsurkunde. Sie ist gestern nach einem Trauerfall in der Familie und öffentlichen Angriffen zurückgetreten. Schweizer übernimmt mitten im Streit der Koalition über die Rentenreform. Heute ist Internationaler Tag der Katastrophenvorsorge. Der Kreis Steinfurt bereitet sich zum Beispiel auf längere Stromausfälle vor. Steve Ritter aus der Radio RST-Redaktion, was bedeutet das?
2: Ohne Strom fallen zum Beispiel Licht, Internet und Geldautomaten aus. An Tankstellen gibt es möglicherweise keinen Sprit. Der Kreis Steinfurt rät Haushalten, ihre Versorgung für 10 bis 14 Tage vorzubereiten. Nach einem längeren Ausfall ist auch Hilfe in der Nachbarschaft wichtig, besonders für ältere und kranke Menschen. Radio RST erhält im Ernstfall Informationen direkt aus der Kreisleitstelle in Steinfurt. Für den Sender steht dann auch Notstrom bereit.
0: Im Kreis Steinfurt und der Region sind viele Innenstädte an verkaufsoffenen Sonntagen voll. Doch über diese Sonntage wird oft diskutiert. Um die Regeln dafür gab es zum Beispiel Streit mit der Gewerkschaft Verdi. Heute befasst sich der Wirtschaftsausschuss im NRW-Landtag mit einem Antrag für mehr Rechtssicherheit. Mit dabei ist unter anderem ein Handelsexperte der Industrie- und Handelskammer für den Kreis Steinfurt und das Münsterland. Die verkaufsoffenen Sonntage seien für Händler eine Chance, sich Kunden zu präsentieren, die sonst nicht kämen. Gleichzeitig ist auch die IAK dagegen, den Sonntag grundsätzlich als Verkaufstag zu öffnen. Und noch eine gute Nachricht für den Hochwasserschutz im Kreis Steinfurt. In Ochtrup haben Gauksbach, Strothbach und Feldbach mehr Platz bekommen. Die Bäche verlaufen jetzt teilweise in Kurven statt geradeaus. Neben ihnen gibt es neue Flächen, auf die sich Wasser bei Starkregen ausbreitet. Das schwächt ein mögliches Hochwasser ab.
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3: Wir sehen das schon. Der Dienstag macht es der Sonne schwer. Dichte Wolken, dazu immer mal wieder leichter Regen. Große Auflockerungen sind nicht drin. Die Temperaturen bleiben mild mit 16 bis 18 Grad. Jetzt gerade 11 Grad in Ebenbüren, in Recke und am Banjo in Steinfurt.
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3: Ein paar Staus haben wir noch, zum Beispiel auf der A30 Bad Oeynhausen-Rheine zwischen Kreuz Osnabrück Süd und Kreuz Lotte Osnabrück 3 Kilometer und 5 Minuten mehr. A33 Osnabrück Bielefeld zwischen Kreuz Osnabrück Süd und Harderberg 1 Kilometer Stau und 5 Minuten mehr. B51 Osnabrück Richtung Münster zwischen Bad Iburg und Glandorf mindestens 5 Minuten Zeitverlust wegen Stop and Go. Auf der B54 Steinfurt Richtung Münster stockt es zwischen Altenberge und Münster Nord hier 3 Minuten mehr. Die B481 bleibt gesperrt, die Umleitungen gerade relativ entspannt. Auf der A30 sind diverse Aus- und Abfahrten gesperrt, zum Beispiel in Rheine-Rheine-Kanalhafen und Ebenbüren. Und dann haben wir noch zwei Blitzer in Ladbergen gegenüber von Nostra, Tempo 50, und zwischen Nordwalde und Greven beim Hotel Wermelt, Tempo 70. Wenn ihr mehr gesehen habt, hier ist die Nummer 05971 920 90.
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3: Schön, dass ihr dabei seid. 9 Uhr und 4 Minuten. Guten Morgen.

0: 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Guten Morgen, 16 nach 9, hier ist Radio RST. 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
1: Es ist 9.30 Uhr.
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1: Mit Patrick Melz. Guten Morgen. Im Kreis Steinfurt fordern die Jusos eine Trennung von Partei- und Regierungsämtern in der SPD. Nach dem Rücktritt von SPD-Co-Chefin und Arbeitsministerin Baas hat die Partei angekündigt, Ende des Jahres eine neue Führung zu wählen. Der Chef der Jusos im Kreis Steinfurt, Schäffler, sagt, das gebe der Partei ein klareres Profil und stärke ihre Glaubwürdigkeit. Schäffler spricht Baas nach ihrem persönlichen Verlust sein Mitgefühl aus. Persönliche Anfeindungen verurteilt er. Vom neuen Arbeitsminister Alexander Schweizer erwartet er klare sozialdemokratische Positionen, auch bei schwierigen Verhandlungen. Im Kreis Steinfurt und der Region sind viele Innenstädte an verkaufsoffenen Sonntagen voll. Doch über diese Sonntage wird oft diskutiert. Um die Regeln dafür gab es zum Beispiel Streit mit der Gewerkschaft Verdi. Heute befasst sich der Wirtschaftsausschuss im NRW-Landtag mit einem Antrag für mehr Rechtssicherheit. Ein Handelsexperte von der IHK Nordwestfalen verweist auf die Finanzierung großer Feste. Einnahmen aus verkaufsoffenen Sonntagen tragen zur Finanzierung bei. Klagen gegen solche Veranstaltungen gefährden aus seiner Sicht die Finanzierung. Den Sonntag als allgemeinen Verkaufstag lehnt er ab. Die Deutsche Bahn hat ihren neuen Fahrplan für 2027 vorgestellt. Wichtig für unsere Region zwischen Münster und Rheine wird im Herbst 2027 gebaut. Deshalb fällt zum Beispiel im Fernverkehr die IC-Verbindung von Ostfriesland über Münster nach Köln komplett aus. Die Strecke Münster-Rheine ist dann gesperrt. Und noch eine gute Nachricht für Bahnpendler im Kreis Steinfurt. Nach dem Lkw-Unfall bei Münster fahren die Züge heute Morgen wieder auf der Strecke zwischen Greven und Münster. Sie sind nur noch etwas langsamer unterwegs. Ein Lkw war von der Straße abgekommen und in den Graben gerutscht. Verletzt wurde dabei niemand.
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3: Heute viele Wolken, hier und da etwas Regen. Die Sonne hat kaum eine Chance, maximal so gegen Abend ab und zu mal. Dazu weht ein schwacher Wind, maximal 16 bis 18 Grad. Jetzt gerade 11 Grad in Lengerich, 11 in Lienen und am Haus Rotenberge in Wettringen.
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3: Es ist noch einiges los bei uns. Erstmal Vorsicht auf der A30, rein Richtung Osnabrück. Bis 11 Uhr ist hier die Ausfahrt Laggenbeck gesperrt. A30 Bad Oeynhausen-Rheine zwischen Nahne und Hellern. 2 Kilometer Stop and Go, 2 Minuten obendrauf. Auf der B51 Osnabrück Richtung Münster stockt es zwischen Bad Iburg und Glandorf, 6 Minuten mehr. Dann blitzt es zwischen Nordwald und Greven beim Hotel Wermel, Tempo 70 und in Lattbergen gegenüber von Nostra, Tempo 50. Seht ihr mehr, sagt Bescheid, hier ist die Nummer 05971 920 90.
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3: Guten Morgen. Wenn ein Psychologe und ein Comedian zusammen auftreten, dann ist das schon was Besonderes. Leon Windscheid und Atze Schröder gemeinsam auf der Bühne in Münster. Und ihr seid dabei. 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
1: Mit Thorsten Adolfs. Guten Morgen. In Berlin beginnt heute der Arbeitgebertag. Zum Auftakt wird gleich auch Bundeskanzler Merz erwartet und er dürfte dort einiges zu hören bekommen. Denn vielen Wirtschaftsverbänden geht es bei den angekündigten Reformen viel zu langsam. Für neue Unsicherheit sorgt außerdem der Wechsel im Arbeitsministerium nach dem Rücktritt von Arbeitsministerin Baas. Da hat Merz aber gestern schon versucht zu beruhigen. Danny Hoppe hat mehr zum Thema.
2: Der neue Arbeitsminister Alexander Schweizer übernehme offene Gesetzgebungsvorhaben und diese sollten jetzt auch schnell im Kabinett verabschiedet werden. Eigentlich sollte auch Baas auf dem Arbeitgebertag reden. Das tut sie nach ihrem Rücktritt natürlich nicht mehr. Es wäre für sie wahrscheinlich auch kein angenehmer Termin geworden. Vor einem Jahr war sie dort ausgelacht worden, als sie sich zur Finanzierung der Rente geäußert hatte. Heute dürfte Merz einiges an Frust abbekommen, denn zuletzt hatten sich gleich mehrere Wirtschaftsverbände ungeduldig gezeigt, was viele schwarz-rote Vorhaben angeht. Da geht es zum Beispiel um die Renten. Reform, Flexibilisierungen auf dem Arbeitsmarkt oder den Abbau von Bürokratie. Das gilt vielen Arbeitgebern zu langsam, sie fordern hier mehr Tempo. Das werden sie Merz heute mit Sicherheit nochmal klar machen. Generell geht es beim Arbeitgebertag vor allem um die Frage, ob die deutsche Wirtschaft wieder Zugmaschine wird oder ob sie weiter abgehängt wird. Gesprochen werden soll über die Themen Wachstum, Innovation und Wettbewerbsfähigkeit.
1: Und jetzt weitere Nachrichten im Überblick. Die Inflationsrate ist wieder über die Marke von 3% gestiegen. Sie lag im September bei 3,3% und das zum ersten Mal seit fast 3 Jahren, sagt das Statistische Bundesamt. Begründet wird die Entwicklung vor allem mit den hohen Preisen an den Tankstellen und beim Heizöl. Die Beschäftigten der insolventen Warenhauskette Galeria bekommen nach dpa-Informationen Insolvenzgeld. Es soll über eine Bank vorfinanziert werden, damit es schnell ausgezahlt werden kann. Das Insolvenzgeld wird von der Bundesagentur für Arbeit gezahlt. Es entspricht in der Regel dem Nettolohn. In Baden-Württemberg sind 2 mutmaßliche Saboteure gefasst worden. Auch in Berlin gab es eine Festnahme. Die Männer mit türkischem Pass sollen einen Brandanschlag auf eine Starlink-Station in Polen verübt haben. Die polnische Regierung vermutet, dass russische Geheimdienste hinter der Tat stecken. Die Zufriedenheit beim Autofahren hängt nicht so sehr vom dicken Geldbeutel ab, sondern vor allem davon, dass das Auto wirklich zu einem passt. Das steht im Glücksatlas der SKL. Laut der Untersuchung fahren diejenigen, die mehr als 50.000 Euro für ihr Auto ausgeben, am Ende sogar etwas unzufriedener durch die Gegend als diejenigen, die weniger als 10.000 Euro investiert haben. Entscheidend sei einzig und allein, ob das Fahrzeug die eigenen Bedürfnisse trifft, heißt es. Am glücklichsten sind laut der Erhebung übrigens BMW-Fahrer und alle, die elektrisch unterwegs sind, vor allem wegen des Fahrerlebnisses, wie es heißt. Das waren die Nachrichten mit Thorsten Adolfs.
3: Das Wetter. Bis zu 16 Grad, die heute möglich sind, allerdings mit weniger Sonne als gestern, mehr Wolken und auch kleine Regenschauer sind möglich. Aktuell 12 Grad in Kattenfenne, in Lengerich und auch in Ochtrup.
4: NRW Verkehr.
3: Im Moment blitzt es auf der A30 Osnabrück Richtung Amsterdam bei Lotte, Tempo 100. Vielen Dank, Jackie. Es blitzt zwischen Nordwalde und Greven beim Hotel Wermel, Tempo 70. Dankeschön, Jonas. Und es blitzt in Lattbergen gegenüber von Nostra, Tempo 50. Danke, Juliane. Infos sehr gerne per Hotline, per WhatsApp hier in das Studio 05971920900. Hier ist die Britta. Hallo zusammen, schönen Dienstag.
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1: Mit Steve Ritter, hallo. Münster. Die Beschäftigten der erneut insolventen Warenhauskette Galeria erhalten Insolvenzgeld. Eine Bank streckt das Geld vor, damit es schneller auf ihren Konten ankommt. In Münster betrifft das rund 200 Menschen in zwei Warenhäusern. Die Zahlung ist ein wichtiger Schritt, damit der Betrieb erstmal weiterläuft. Region. Die Deutsche Bahn hat ihren neuen Fahrplan für 2027 vorgestellt. Wichtig für unsere Region zwischen Münster und Rheine wird im Herbst 2027 gebaut. Deshalb fällt zum Beispiel im Fernverkehr die IC-Verbindung von Ostfriesland über Münster nach Köln komplett aus. Die Strecke Münster-Rheine ist dann gesperrt. Münsterland. Über Regeln zu verkaufsoffenen Sonntagen gibt es immer wieder Streit mit der Gewerkschaft Verdi. Heute berät der Wirtschaftsausschuss im NRW-Landtag über mehr Rechtssicherheit. Mit dabei ein Sprecher der IHK Nordwestfalen. Aktuelle Infos aus der Region immer zuerst hier bei Radio RST.
2: Das Wetter.
1: Bis zu 16 Grad, die heute möglich sind, allerdings mit weniger Sonne als gestern, mehr Wolken und auch kleine Regenschauer sind möglich. Aktuell 12 Grad in Kattenfenne, in Lengerich und auch in Ochtrup.
2: NRW Verkehr.
1: Im Moment blitzt es auf der A30 Osnabrück Richtung Amsterdam bei Lotte, Tempo 100, vielen Dank Jackie. Es blitzt zwischen Nordwalde und Greven beim Hotel Wermel, Tempo 70, danke schön Jonas. Und es blitzt in Lattbergen gegenüber von Nostra, Tempo 50, danke Juliane. Infos sehr gerne per Hotline, per WhatsApp hier in der Studio 05971 920 90. Hier ist die Britta, moin.
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1: Einige junge Talente aus dem Kreis Steinfurt haben jetzt bei den deutschen Meisterschaften im Handwerk auf Kammerebene richtig abgeräumt. Wir besuchen sie nach und nach und starten heute mit Ali aus Ochtrup, in Pakistan geboren, vor 6 Jahren nach Deutschland gekommen und jetzt einer der besten Handwerker im Kreis Steinfurt.
2: Das hat sich so ergeben, als ich damals ein Schulpraktikum bei FIMA Woltering absolviert habe, habe ich festgestellt, dass dieses Beruf meiner Interessen und Stärken entspricht.
1: So, Ali hat als Zerspannungsmechaniker bei Woltering in Ochtrup die deutschen Meisterschaften im Handwerk auf Kammerebene gewonnen. Das macht Betriebsleiter Andreas mega stolz. Was ist los in Berlin? Der Rücktritt von Bärbel Baas als Arbeitsministerin zeigt, harmonisch ist was anderes in der Großen Koalition. Das hat auch Harald aus Greven beobachtet.
3: Die Tatsache, dass sie in ihrem Schreiben öffentliche Angriffe seitens des Koalitionspartners erwähnt, sagt mehr als genug über das Arbeitsklima und die Art von Menschen aus, die in der CDU sitzen.
1: Jetzt kommt der neue, Alexander Schweizer. Der braucht erstmal Einarbeitungszeit und ist absoluter Befürworter der Rente mit 63. Die CDU will die ja abschaffen. Das heißt, die wichtigen Reformen könnten sich noch weiter verzögern. Und mit Steve Ridder, guten Morgen.
4: Morgen.
1: Ehemaliger Profifußballer.
4: Ja.
1: Du hast so bestimmt noch einige Trikots zu Hause, ne?
4: Oh ja, ganz viele. Nur meine eigenen, die habe ich meinen wichtigsten Menschen gegeben.
1: Welche Vereine sind das? So kurz.
4: Ja, so Lübeck und Rostock, das sind so die wertvollsten, die ich besitze.
1: Okay, also 14 Millionen Dollar sind sie nicht wert.
4: Ich glaube nicht.
1: So viel Geld hat auf jeden Fall jemand für ein Trikot von Basketball-Legende Michael Jordan bezahlt. Das hängt jetzt wahrscheinlich im Rahmen hinter Panzerglas in seiner Villa mit 7 Schlafzimmern. Also ich sammle ja auch Trikots und habe gerade beschlossen, das ist keine Macke, das ist Altersvorsorge.
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1: Mit Thorsten Adolfs. Guten Tag. In der schwarz-roten Koalition bleibt es unruhig. Erst steckt die CDU in einer tiefen Krise, dann steht plötzlich die SPD vor einer Personaldebatte. Der Rückzug von Arbeitsministerin und SPD-Chefin Baas hat gestern in Berlin für Aufregung gesorgt. Generalsekretär Klüssendorf versucht jetzt, die Wogen zu glätten. Malte Albrecht aus den Nachrichten, er sieht die Koalition auch nach Baas Rücktritt und ihren Vorwürfen gegen die Union nicht in Gefahr.
2: Nein, die Koalition sei nicht so zerrüttet, dass man die gemeinsamen Baustellen nicht wieder gemeinsam schließen könne, sagte er am Morgen im ZDF. Bei der Rente etwa seien 30 von 33 Maßnahmen unstrittig, deshalb sei er zuversichtlich, dass es am Ende eine Einigung geben werde. Für Baas Nachfolger dürfte das aber eine große Herausforderung werden. Alexander Schweizer wird heute Nachmittag von Bundespräsident Steinmeier zum neuen Arbeitsminister ernannt. CDU-Generalsekretärin Hoppermann erwartet von ihm, dass er sich an die Koalitionsbeschlüsse zur Rentenreform hält. Sie forderte, dass der Gesetzentwurf endlich vorgelegt wird. Baas war ja aus der Union immer wieder vorgeworfen worden, die Reform zu verschleppen.
1: Jetzt war sie ja nicht nur Arbeitsministerin, sie gehörte auch zur Parteispitze. Die SPD braucht also auch eine neue Führung.
2: Und ihr Rückzug könnte vielleicht sogar die Chance für einen komplett Neuanfang der Partei sein. Das meint zumindest Juso-Chef Thürmer. Er sagte dem RND, die SPD brauche wieder einen Plan und Ideen für die Zukunft und Köpfe, die dafür glaubwürdig stehen. SPD-Chef Klingbeil hatte ja angekündigt, dass die gesamte Führungsriege auf einem Parteitag im Dezember oder Januar neu gewählt werden soll. Ob er selber noch einmal kandidieren will, ist noch offen. Er klebe nicht an seinem Amt. Es gehe um die bestmögliche Aufstellung, sagte Klingbeil.
1: Danke Malte und jetzt weitere Themen im Überblick. Kanzler Merz hat beim Arbeitgebertag gesprochen und es war kein Wohlfühltermin, denn die Wirtschaftsbosse erwarten von der Regierung schnelle Reformen. Merz sagte, man sei gerade dabei, neue Handelspartnerschaften zu schließen und sich auf die eigenen Stärken zu besinnen. Das sei man den Jungen schuldig. Vor der bulgarischen Küste sind zwei weitere Schiffe angegriffen worden, vermutlich mit Drohnen. Eins der Handelsschiffe sei gesunken, heißt es vom bulgarischen Ministerpräsidenten. Die Besatzung habe man gerettet. Der bulgarische Regierungschef will jetzt die russische Botschafterin einbestellen. Auch die NATO wurde informiert. In der Kölner Innenstadt sind am frühen Morgen Schüsse gefallen. Am Schaufenster eines Geschäfts gibt es mehrere Einschusslöcher. Auch in der Vergangenheit gab es in Köln Vorfälle, bei denen auf Wohnhäuser und Geschäfte geschossen wurde. Wer dahinter steckt, ist nicht bekannt. In Bochum treten in dieser Woche die besten IT-Talente bei einer großen Hackermeisterschaft an. Bei der European Cyber Security Challenge dreht sich alles darum, Sicherheitslücken zu finden und eigene digitale Systeme gegen Angriffe zu verteidigen. Über 400 IT-Talente zwischen 14 und 25 Jahren aus insgesamt 42 Ländern sind dabei. Neben europäischen Teams sind auch Gäste aus Australien, Kanada, Singapur und den USA am Start. Vom Verein Nachwuchsförderung IT-Sicherheit heißt es, dass man die Arbeitsweise von Angreifern verstehen muss, um Systeme effektiv schützen zu können. Genau das üben die jungen Talente in Bochum. Dort gehe es auch darum, sich zu vernetzen. Das waren die Nachrichten mit Thorsten Adolfs.
3: Das Wetter. Viele Wolken heute, auch Schauer im Laufe des Tages, die möglich sind. Leicht windig, maximal 16 Grad. Aktuell 13 in Rheine am Zoo, 13 in Lattbergen und auch in Halverda.
4: NRW Verkehr.
3: Im Moment blitzt es auf der A30 Osnabrück Richtung Amsterdam bei Lotte, Tempo 100. Vielen Dank, Jackie. Es blitzt zwischen Nordwalde und Greven beim Hotel Wermel, Tempo 70. Dankeschön, Jonas. Und es blitzt in Lattbergen gegenüber von Nostra, Tempo 50. Danke, Juliane. Infos sehr gerne per Hotline, per WhatsApp hier in das Studio 05971 920 90. Hier ist die Britta, hallo zusammen und euch einen schönen Dienstag.
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1: Mit Steve Ritter, hallo. Münster. Die Beschäftigten der erneut insolventen Warenhauskette Galeria erhalten Insolvenzgeld. Eine Bank streckt das Geld vor, damit es schneller auf ihren Konten ankommt. In Münster betrifft das rund 200 Menschen in zwei Warenhäusern. Die Zahlung ist ein wichtiger Schritt, damit der Betrieb erstmal weiterläuft. Region. Die Deutsche Bahn hat ihren neuen Fahrplan für 2027 vorgestellt. Wichtig für unsere Region, zwischen Münster und Rheine wird im Herbst 2027 gebaut. Deshalb fällt zum Beispiel im Fernverkehr die IC-Verbindung von Ostfriesland über Münster nach Köln komplett aus. Die Strecke Münster-Rheine ist dann gesperrt. Münsterland. Über Regeln zu verkaufsoffenen Sonntagen gibt es immer wieder Streit mit der Gewerkschaft Verdi. Heute berät der Wirtschaftsausschuss im NRW-Landtag über mehr Rechtssicherheit. Mit dabei ein Sprecher der IHK Nordwestfalen. Aktuelle Infos aus der Region immer zuerst hier bei Radio RST.
2: Das Wetter.
1: Viele Wolken heute, auch Schauer im Laufe des Tages, die möglich sind. Leicht windig, maximal 16 Grad. Aktuell 13 in Rheine am Zoo, 13 in Lattbergen und auch in Halverde.
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1: Aktuell keine Staus, keine Blitzer, die Straßen sind frei. Infos gerne per Hotline, per WhatsApp hier in das Studio. 059 71 920 90. Hi zusammen, Steve Ritter hier. Was ist so los am ersten Wochenende? Ist ja bald vor den Herbstferien. Wir checken das und sagen es euch nach nur drei Songs.
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0: Ihr hört Radio RSC. Mit mir ist die Britta. Hallo zusammen. Wir checken regelmäßig die Events in der Region für euch. Und Sören aus dem Frühteam hat jetzt ein paar Highlights.
1: Linen, Lust auf einen Abend voller Rätsel, Wissen und guter Laune im Waldschlösschen geht das Kneipenquiz heute in die zweite Runde. Schnappt euch ein Team aus 5 bis 6 Leuten und stellt euch bis zu 7 abwechslungsreichen Quizrunden. Wer am Ende am meisten weiß, freut sich über eine Überraschung in Linen Kneipenquiz heute Abend.
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1: Mit Thorsten Adolfs. Guten Tag. Mit Reformen will die Bundesregierung die deutsche Wirtschaft wieder in Schwung bringen. Aber Union und SPD kommen bisher nur langsam voran. Bei einigen Themen verzetteln sie sich immer wieder. Arbeitgeberpräsident Dulger macht deshalb jetzt Druck. Auf einem Wirtschaftstreffen in Berlin hat er mehr Tempo gefordert. Malte Albrecht aus dem News-Team. Was genau hat Dulger gesagt?
2: Eine Regierung müsse Ergebnisse liefern, sagte Dulger. Er appellierte an die Spitzen der Koalition, Führung zu zeigen und Verantwortung zu übernehmen. Sonst verliere der Standort Deutschland an Wettbewerbsfähigkeit. Wer bremse, handle verantwortungslos. Die Wirtschaftsbosse sind ja schon seit längerem ungeduldig. Die schwarz-rote Koalition hatte sich Anfang Juli auf ein Reformpaket geeinigt. Bei wichtigen Punkten gibt es aber immer noch Streit. So will die SPD nochmal über das geplante Aus für die abschlagsfreie Rente nach 45 Beitragsjahren sprechen. Die Union will daran festhalten. Und auch das Thema mehr Flexibilität auf dem Arbeitsmarkt ist innerhalb der Koalition umstritten.
1: Bundeskanzler Merz hat beim Arbeitgebertag auch gesprochen. Wie hat er auf die Kritik reagiert?
2: Er will mit den Reformen für neues Vertrauen sorgen. Der Sozialstaat müsse verlässlich schützen und gleichzeitig nachhaltig bezahlbar sein, sagte Merz. Laut ihm zweifeln viele junge Menschen daran, im Alter bei Krankheit oder Pflegebedürftigkeit noch ausreichend geschützt zu sein. Die Bundesregierung wolle dieses Vertrauen zurückgewinnen. Dafür verteidigte der Kanzler die geplanten Änderungen bei Rente, Gesundheit und Pflege. Was den letzten Punkt betrifft, die Pflegeversicherung, da geht es laut Merz auch um Gerechtigkeit. Wer sich Pflege nicht leisten könne, müsse sich auf den Sozialstaat verlassen können und umgekehrt, wer finanziell dazu in der Lage sei, solle auch in Zukunft selber mehr dazu beitragen.
1: Dankeschön, Malte. Und jetzt weitere Themen in der Zusammenfassung. Die Inflationsrate bei uns hat im vergangenen Monat einen neuen Jahreshöchststand erreicht. Sie lag bei 3,3%, sagt das Statistische Bundesamt. Die Hauptpreistreiber waren das Heizöl und der Sprit. Dagegen waren Strom und Gas günstiger als im Vorjahreszeitraum. 3 Tote und 5 Verletzte, das ist die Bilanz eines Wohnhausbrandes in Bochum. Die Flammen hatten sich am frühen Morgen sehr schnell in dem Mehrfamilienhaus ausgebreitet. Warum ist noch unklar? Das Holztreppenhaus wurde durch das Feuer komplett zerstört. Papst Leo kommt heute ins Krankenhaus. Er wird dort aufgenommen, weil ihm ein Knoten in der Lunge entfernt werden muss. Eine Woche soll der 71-Jährige in der Klinik behandelt werden. Deshalb wurden alle Audienzen fürs Erste abgesagt. Die Bundesbürger haben, so wie es aussieht, nicht mehr so viel Lust auf Lebkuchen wie früher. 72.800 Tonnen sind aus den Öfen gekommen. Das sind gut 10% weniger als im Jahr davor. Offizielle Gründe nennt das Statistische Bundesamt zwar nicht, aber für die Süßwarenhersteller war die letzte Zeit ziemlich knifflig. Vor allem die gestiegenen Preise für Kakao, Nüsse und Energie haben den Firmen ordentlich zugesetzt. Und offenbar sind viele Kunden nicht mehr dazu bereit, so viel Geld für Lebkuchen auszugeben. International bleiben Lebkuchen made in Germany aber echte Exportschlager. Knapp 20.000 Tonnen gingen ins Ausland, vor allem nach Österreich, Polen und Frankreich. Soweit die Meldungen mit Thorsten Adolfs.
3: Das Wetter. Aktuell 14 Grad in Uffeln, Greven und in Neunkirchen. Viele Wolken und auch Regenschauer im Laufe des Tages, maximal 16 Grad.
4: NRW Verkehr.
3: Aktuell keine Staus, keine Blitzer, die Straßen sind frei. Infos gerne per Hotline, per WhatsApp hier in das Studio 059 71 920 90. Hallo, ist die Britta hier.
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2: Ja, nee, ist klar.
3: So, was ist denn da bei der Bundeswehr los? Ja, nix. Und wenn es nach den jungen Leuten geht, dann bleibt das auch so. Die Zahl der Wehrdienstverweigerer explodiert gerade. Und das ist auch schon das Einzige, was bei der Truppe explodiert. Ja, und da wundert sich der Pistorius, dass die jungen Leute lieber Fortnite zocken, statt den Wehrdienst anzutreten. Weil du auf der PlayStation leichter an funktionierende Ausrüstung kommst. Kommen wir zu der Frage, wie begeistern wir junge Menschen für die Bundeswehr? Kleiner Tipp, mit Gewaltmärschen und Hartkeksen wird da nichts mehr. Da muss man auch mal Angebote machen, die begeistern. So wie Jochen Schweizer. Du willst eine dicke Karre fahren? Kein Problem. Warum nicht direkt ein Panzer? Unser Leopard 2 wartet auf dich. Oder Feuerwerker für einen Tag. Er war gestern. Bei uns lässt du es das ganze Jahr krachen. Und vor allem, vergesst diese Grundausbildung. Ey, das schreckt doch nur ab. Und die brauchen wir auch nicht. Es gibt genug junge Spezialisten für die Bundeswehr. Die musst du nur mal auf der Gamescom einsammeln. Diese kleinen Spezies fliegen dir heute jede Drohne im Halbschlaf und voll bekifft ins Ziel. Blöd ist halt nur, diese Milchbrötchen schaffen es durch keine Musterung. Deshalb sollte man die Musterung auch konsequent abschaffen. Oder durch ein professionelles Casting ersetzen. Ja sicher, das kennen die jungen Frösche. Da können die mit um. Und wenn dann noch regelmäßig Sharon David im Camouflage-Overall in der Kaserne auftritt, ja, dann kann sich die Bundeswehr vor Freiwilligen doch gar nicht mehr retten.
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1: Mit Steve Ritter, hallo. Region, heute startet die Digitalwoche der Handwerkskammer Münster. In kostenlosen Online-Terminen geht es um praktische Fragen für Handwerksbetriebe. Wie bringt das Google-Profil neue Aufträge? Wie schützt sich ein Betrieb vor Cyberangriffen? Morgen folgen Beispiele für künstliche Intelligenz. Am Donnerstag geht es auch um Robotik. Die Links dazu im Live-Ticker auf radio-rst.de. Münster. Die Beschäftigten der erneut insolventen Warenhauskette Galeria erhalten Insolvenzgeld. Eine Bank streckt das Geld vor, damit es schneller auf ihren Konten ankommt. In Münster betrifft das rund 200 Menschen in zwei Warenhäusern. Die Zahlung ist ein wichtiger Schritt, damit der Betrieb erstmal weiterläuft. Kreis Steinfurt. Der Kreis kann Einbürgerungsanträge jetzt digital bearbeiten. Anträge können seit Anfang Oktober bequem zu Hause am PC gestellt werden. Die Bearbeitung geht durch den Online-Antrag auch schneller. 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
0: Das Wetter.
1: Aktuell 14 Grad in Uffeln, Greven und in Neunkirchen. Viele Wolken und auch Regenschauer im Laufe des Tages, maximal 16 Grad.
0: NRW Verkehr.
1: Im Moment blitzt es auf der A30 Osnabrück Richtung Amsterdam bei Lotte, Tempo 100. Vielen Dank, Jackie. Es blitzt zwischen Nordwalde und Greven beim Hotel Wermel, Tempo 70. Dankeschön, Jonas. Und es blitzt in Lattbergen gegenüber von Nostra, Tempo 50. Danke, Juliane. Infos sehr gerne per Hotline, per WhatsApp hier in das Studio 05971920090. Schönen Dienstag mit mir, Steve Ritter.
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1: Mit Christian Böder, schönen guten Tag. Cybermobbing ist schon lange ein Problem in Deutschland und gerade auch bei Kindern und Jugendlichen nimmt es immer mehr zu. Das zeigt eine neue Studie, die das Bündnis gegen Cybermobbing heute vorgestellt hat. Demnach sind aktuell fast 2,4 Millionen Schülerinnen und Schüler davon betroffen. Danny Hopper aus dem News-Team, das sind noch mal mehr als bei der Studie vor 2 Jahren.
2: Ja, und das Bündnis beobachtet, dass Cybermobbing inzwischen immer früher losgeht, oft schon in der Grundschule, weil Kinder heute eben immer früher schon ein Smartphone besitzen. Meist läuft das Ganze über WhatsApp, TikTok, Snapchat, Instagram, Gaming-Plattformen oder in Chatrooms. Da werden dann oft Lügen, Gerüchte oder peinliche Bilder verbreitet. Dazu kommen dann noch Beschimpfungen und Bedrohungen. Und das könne katastrophale Folgen haben für Betroffene, warnt das Bündnis, wie Ängste, Depressionen, schlechte Schulnoten, Bauchschmerzen, Schlafstörungen bis hin zu Suizidgedanken. Und deshalb sprach das Bündnis gegen Cybermobbing heute auch von einem Weckruf.
1: Und was muss aus seiner Sicht besser werden, um das Problem in den Griff zu bekommen?
2: Vor allem Prävention. Laut der Studie ist Cybermobbing an 2 Dritteln der Schulen ein Problem. Deshalb müsse schon an der Grundschule was dagegen unternommen werden, heißt es. Eltern und Lehrkräfte müssten im Umgang mit den Gefahren besser geschult werden, weil sich viele auch einfach überfordert fühlten. Das Bündnis macht sich außerdem auch für ein Social-Media-Verbot für unter 16-Jährige stark und es fordert von der Politik gleichzeitig ein Cybermobbing-Gesetz. Denn es sagt, dass solche Angriffe meist überhaupt nicht strafrechtlich geahndet würden. Da brauche man einfach auch mehr Abschreckung, sprich härtere Strafen.
1: Vielen Dank, Danny. Und hier haben wir weitere Nachrichten kompakt zusammengefasst. Der Flughafen in Nürnberg ist aktuell wegen einer sogenannten unbestätigten Luftnotlage gesperrt. Dort läuft ein Polizeieinsatz. In der Nacht war dort ein Objekt gesichtet worden, bei dem es sich möglicherweise um eine Drohne handelt. Eine anschließende Suche verlief zunächst erfolglos. Kanzler Merz erwartet vom neuen Arbeitsminister Schweizer Tempo bei der Umsetzung der geplanten Reformen. Der Gesetzentwurf zur neuen Rente soll noch in diesem Jahr im Kabinett und bis spätestens Ende März im Bundestag beschlossen werden, sagte Merz beim Arbeitgebertag des Branchenverbands BDA. Weiter umstritten bei der Rentenreform ist die Abschaffung der Frührente nach 45 Beitragsjahren. Im Mittleren Osten greifen sich Saudi-Arabien und die pro-iranischen Houthi-Rebellen im Jemen gegenseitig weiter an. Ziel der Miliz war nach saudischen Angaben wieder der Hauptstadtflughafen in Riad. Reisende und Geschäftsleute wurden erneut aufgefordert, die Airports des Landes zu meiden. Zollbeamte haben es am Flughafen Köln-Bonn mit einem ungewöhnlichen Fall von Tierschmuggel zu tun gehabt. Sie entdeckten im Koffer eines mexikanischen Feuerwehrmannes eine große Anzahl seltener Reptilien. Insgesamt fielen den Beamten 55 Echsen und 37 Schlangen in die Hände, von denen die meisten giftige Vipern waren, so das zuständige Hauptzollamt. Der tatverdächtige Schmuggler war von Mexico City über Istanbul nach Köln geflogen. Die Tiere waren die ganze Zeit eingepfercht in dem Koffer, ohne Wasser und Futter. Einige Echsen hätten das nicht überlebt. Die überlebenden Tiere werden jetzt von Fachleuten aufgepäppelt. Und das waren die Nachrichten mit Christian Böder.
3: Das Wetter. 15 Grad in Mettingen, 14 in Burg Steinfurt und 15 auch in Obersteinbeck. Viele Wolken, es ist windig und kleine Schauer sind heute im Laufe des Tages auch mit dabei.
4: NRW Verkehr.
3: Aktuell keine Staus, keine Blitzer, die Straßen sind frei. Infos gerne per Hotline, per WhatsApp hier in das Studio 059 71 920 90. Ich bin's, die Britta, hallo zusammen, schönen Dienstag.
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1: Mit Siefrieder, hallo.
2: Kreis Steinfurt. Der Kreis hat schon fast die Hälfte seines Anteils am Sondervermögen für die Infrastruktur verplant. Das ist heute Abend Thema im Kreisausschuss. Unter anderem investiert der Kreis das Geld in den Neubau der Förderschule in Lengerich und die OGS-Erweiterung der Peter-Pan-Schule in Rheine. Insgesamt stehen dem Kreis in den nächsten Jahren rund 52,2 Millionen Euro zur Verfügung. Region, die Wirtschaft im Bereich Osnabrück-Emsland, Grafschaft Bentheim kommt nicht in Fahrt. Das zeigt die neue IHK-Konjunkturumfrage. Besonders belasten die Unternehmen hohe Energie- und Rohstoffpreise. Die IHK fordert, dass die Politik in diesem Herbst Entlastungen liefert. Tecklenburger Land. Der evangelische Kirchenkreis arbeitet an einem digitalen Pilgerprojekt. An Schildern an Pilgerwegen im Tecklenburger Land will der Kirchenkreis QR-Codes anbringen. Wer sie scannt, bekommt kurze Videos auf dem Smartphone angezeigt. Dabei geht es dann zum Beispiel um Gott, Trauer oder ein Ziel im Leben. Aktuelle Infos aus der Region immer zuerst hier bei Radio RST.
0: Das Wetter.
2: 15 Grad in Mettingen, 14 in Burg Steinfurt und 15 auch in Obersteinbeck. Viele Wolken, es ist windig und kleine Schauer sind heute im Laufe des Tages auch mit dabei.
0: NRW Verkehr.
2: Aktuell keine Staus, keine Blitzer, die Straßen sind frei. Infos gerne per Hotline, per WhatsApp hier in das Studio. 059 71 920 90. Hier ist die Britta, einen schönen Dienstag euch allen.
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1: Mit Christian Böder. Schönen guten Tag. Wer in NRW eine Ausbildung sucht, hat es zunehmend schwer. Denn es gibt weniger Ausbildungsplätze. Gleichzeitig suchen mehr junge Menschen eine Lehrstelle. Der Deutsche Gewerkschaftsbund in NRW will das ändern mit einem Ausbildungsfonds. Dafür sollen fast alle Unternehmen Geld einzahlen. Ausbildungsbetriebe sollen im Gegenzug 5.000 Euro pro Azubi und Jahr bekommen. Doch die Arbeitgeberverbände sind dagegen. Wie der Fonds funktionieren soll und warum der DGB ihn für notwendig hält, fasst José Nasjani zusammen.
2: Die Idee ist eigentlich ganz simpel. Auch Unternehmen, die selbst nicht ausbilden, sollen sich an den Kosten für Azubis beteiligen. Angedacht ist, dass sie 0,5% der Bruttolöhne ihrer Beschäftigten einzahlen. Bei 100.000 Euro Bruttolohnsumme wären das 500 Euro. Wer selbst ausbildet, bekommt im Gegenzug 5.000 Euro pro Azubi und Jahr. DGB-Landeschef Torben Albrecht sagte mir, er sehe darin vor allem eine Chance für kleinere Betriebe.
3: Für die wäre ein Betrag von 5.000 Euro im Jahr pro Azubi wirklich ein starker Anreiz zu sagen, nein, wir bleiben bei unseren Azubis und wir werden auch in Zukunft eher noch mal wieder mehr ausbilden.
2: Nach Berechnungen des DGB könnten so knapp 1,4 Milliarden Euro im Jahr zusammenkommen. Die Arbeitgeberverbände sind dagegen und sagen, ein Fonds löse nicht das Problem, dass manche Bewerberinnen und Bewerber nicht ausreichend auf eine Ausbildung vorbereitet seien. Unterstützung bekommt die Idee von der SPD im NRW-Landtag. Entscheiden müsste am Ende sowieso der Landtag, denn es bräuchte dafür ein Gesetz.
1: Vielen Dank nach Düsseldorf und hier haben wir weitere Nachrichten in der Zusammenfassung. Eine Stromsteuersenkung, wie sie Kanzler Merz will, würde Privathaushalte in Deutschland um 3 Milliarden Euro im Jahr entlasten. Das hat das Vergleichsportal Verivox errechnet. Demnach würde die Stromrechnung pro Haushalt im Schnitt um 7% nach unten gehen. In NRW-Klassenzimmern sitzen immer mehr Schülerinnen und Schüler aus dem Ausland. Nach Angaben der Landesstatistiker stieg ihre Zahl im vergangenen Schuljahr auf 475.000. Damit hat sich ihr Anteil innerhalb von 10 Jahren verdoppelt und liegt nun bei 18%. Die meisten Schüler ohne deutschen Pass kommen aus Syrien, der Ukraine und dem Irak. Nach der langen Länderspielpause rollt heute Abend auch zum ersten Mal in der Champions League wieder der Ball. Aus deutscher Sicht machen zwei Teams den Anfang, Leipzig und die Bayern. Der deutsche Rekordmeister spielt auswärts in Norwegen bei Viking Stavanger. Danny Hoppe hat den Ausblick.
4: Gespielt wird in Stavanger auf Kunstrasen und das ist für die Bayern ziemlich ungewohnt, denn darauf mussten sie bisher nur einmal in einem Pflichtspiel antreten, 2006 bei Spartak Moskau. Aus diesem Grund sind die Münchner diesmal auch früher als sonst nach Norwegen gereist, um sich besser auf die Platzverhältnisse einzustellen. Bayern-Trainer Vincent Kompany will das alles aber nicht als Ausrede gelten lassen, egal ob bei Wind, Regen, Sonne oder auf Kunstrasen, er wolle, dass man überall der FC Bayern sei. Und sein Team ist heute auch haushoher Favorit. Mehr unter Druck steht Leipzig heute bei seinem Heimspiel gegen PSV Eindhoven. Nach der 1:4 Auftaktpleite in Como sollte heute ein Dreier her. Was Mut macht, ist die 6:0 Gala vom Wochenende gegen Frankfurt. Diesen Schwung will man jetzt auch in die Königsklasse mitnehmen.
1: Und das waren die Nachrichten mit Christian Böder.
5: Radio RST Wetter. Heute Nachmittag ist es wirklich richtig typisch herbstlich grau und am Abend haben wir auch noch Regen dazu. Immerhin bis zu 16 Grad und die haben wir jetzt gerade auch schon erreicht. In Lattbergen, in Wellbergen und auch in Mesum. 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Wir schauen auf die Straßen, auf die A30, reine Richtung Osnabrück. Zwischen Hörstel und Laggenbeck, da sind 6 Kilometer stockend. Ihr braucht bis zu 10 Minuten länger. Und auch auf der A33 Osnabrück Richtung Bielefeld ist es voll zwischen dem Kreuz Osnabrück Süd und Hadderberg. Da braucht ihr bis zu 5 Minuten mehr. Ansonsten noch wichtig, in Lengerich ist am Kreisverkehr an der Ibbenbürener Straße Ecke Wächterstraße ein LKW liegen geblieben. Deswegen umfahrt das am besten weiträumig. Das empfiehlt die Polizei, das dauert nämlich noch so bis 15 Uhr wahrscheinlich. Wenn ihr sonst noch irgendwas gesehen habt, Blitzer, Staus oder Störungen, dann meldet mir das gerne per WhatsApp hier ins Studio an die 05971920090. Danke euch.
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5: Mit Christina Strunk. Ich wünsche euch einen wunderschönen Nachmittag.

0: Viertel nach zwei haben wir es. Es ist Zeit für die Couch.
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0: Ja, Zeit für die Couch beim Psychologen Dr. Leon Winscheid. Der ist am Samstag mit Atze Schröder zusammen im MCC Halle Münsterland. Und die beiden haben zusammen ja ihren Podcast Betreutes Fühlen. Den bringen sie dann am Samstag auf die Bühne. Dabei quatschen sie über alle möglichen Gefühle. Unter anderem auch über die Liebe, wie hier in dieser Folge.
2: Und sie wusste, das hat sie mir schon oft erzählt, sie wusste genau in dem Moment, das mit uns hat hier absolut, absolut keine Zukunft.
3: Ich vertraue dir so sehr, dass selbst wenn du jetzt mit jemandem auf einer Party knutschen würdest, ich danach sagen würde, ja gut, aber ich weiß ja um unsere eigentliche Liebe, um unsere echte Liebe, da könnte ich drüber hinwegsehen, ist das halt für mich, glaube ich, mittlerweile nicht mehr so ein Punkt, wo du das Glas umschmeißen würdest.
2: Und vielleicht ist das eben... zumindest so als Erklärung wichtig, dass man denkt, aus der Liebe muss auch eine Freundschaft werden.
0: Ja, also die plaudern dann so ein bisschen aus dem Nähkästchen. Leon Winscheid bringt immer wissenschaftliche Erkenntnisse mit rein. Atze Schröder ist natürlich für den Humor mit dabei. 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

0: 14.30 Uhr.
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0: Mit Christina Strunk, schönen guten Tag. Region. Die B481 zwischen Emsdetten und Greven bleibt länger gesperrt. Straßen NRW verlängert die Sperrung um knapp 2 Wochen bis zum 18. November, weil einige Arbeiten aufwendiger geworden sind. Gleichzeitig gibt es auch eine gute Nachricht. Nach der Sperrung können Autofahrerinnen und Autofahrer wieder in beide Richtungen fahren. Erst war ursprünglich geplant, dass es zunächst eine Einbahnstraße für weitere Arbeiten gibt. Münster. Die Beschäftigten der erneut insolventen Warenhauskette Galeria erhalten Insolvenzgeld. Eine Bank streckt das Geld vor, damit es schneller auf ihren Konten ankommt. In Münster betrifft das rund 200 Menschen in 2 Warenhäusern. Region. Heute startet die Digitalwoche der Handwerkskammer Münster. In kostenlosen Online-Terminen geht es um praktische Fragen für Handwerksbetriebe, etwa wie bringt das Google-Profil neue Aufträge oder wie schützt sich ein Betrieb vor Cyberangriffen. Die Links zu den Workshops sind im Live-Ticker auf radio-rst.de. Aktuelle Infos aus der Region gibt es immer zuerst bei Radio RST. Das Radio RST-Wetter, durchwachsen würde ich mal sagen, ne? Es ist und bleibt grau heute den ganzen Nachmittag über. Am Abend gibt es dann auch noch Regen dazu. So fühlt sich wohl der Herbst an. Dazu immerhin bis zu 16 Grad. Und die haben wir jetzt auch schon überall in Tecklenburg, in Metelen und auch in Hörstel.
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0: Radio RST Verkehr. Auf der A1 Osnabrück Richtung Münster braucht ihr zwischen dem Kreuz Lotte Osnabrück und Längerich ein paar Minuten länger, da stockt es. A30 Rheine Richtung Osnabrück zwischen Hörstel und Langenbeck 5 Kilometer stockend, bis zu 10 Minuten plus. A30 Osnabrück Richtung Rheine zwischen Osnabrück-Hellern und Haßbergen-Gaste 2 Kilometer stockend, da nun 3 Minütchen mehr. A30 Osnabrück Richtung Amsterdam zwischen Rheine-Kanalhafen und Rheine-Nord auch nochmal 2 Kilometer stockend. Auch da nur ein paar Minütchen mehr. Es blitzt noch in Steinfurt an der Wettringer Straße, etwa auf Höhe der Auffahrt zur B70. Tempo 50 ist da, danke Pia fürs Melden. Und wenn ihr sonst noch irgendwas seht, Blitzerstaus oder Störungen, dann meldet das immer gerne per WhatsApp hier ins Studio an die 059 71 920 90. Danke euch.

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0: 14.42 Uhr, Radio RST läuft, bei euch bei der Arbeit zum Beispiel, auch bei Ali in Ochtrup. Er ist Zerspanungsmechaniker und einer der besten Handwerker bei uns in der Region. Er hat nämlich sogar eine Meisterschaft gewonnen. Was ein Zerspanungsmechaniker überhaupt macht, hat uns Ali selbst erzählt. Wir haben ihn getroffen und heute Morgen vorgestellt.
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2: Einige junge Talente aus dem Kreis Steinfurt haben jetzt bei den deutschen Meisterschaften im Handwerk auf Kammerebene richtig abgeräumt. Wir besuchen sie nach und nach und starten heute mit Ali aus Ochtrup, in Pakistan geboren, vor 6 Jahren nach Deutschland gekommen und jetzt einer der besten Handwerker im Kreis Steinfurt.
3: Das hat sich so ergeben, als ich damals ein Schulpraktikum bei FIMA absolviert habe ich festgestellt, dass dieses Beruf meinen Interessen und Stärken entspricht.
2: So, Ali hat als Zerspanungsmechaniker bei Woltering in Ochtrup die deutschen Meisterschaften im Handwerk auf Kammerebene gewonnen. Das macht Betriebsleiter Andreas mega stolz. Was ist los in Berlin? Der Rücktritt von Bärbel Baas als Arbeitsministerin zeigt, harmonisch ist was anderes in der Großen Koalition. Das hat auch Harald aus Greven beobachtet.
4: Die Tatsache, dass sie in ihrem Schreiben öffentliche Angriffe seitens des Koalitionspartners erwähnt, sagt mehr als genug über das Arbeitsklima und die Art von Menschen aus, die in der CDU sitzen.
2: Jetzt kommt der neue Alexander Schweizer. Der braucht erstmal Einarbeitungszeit und ist absoluter Befürworter der Rente mit 63. Die CDU will die ja abschaffen. Das heißt, die wichtigen Reformen könnten sich noch weiter verzögern. Und mit Steve Ridder, guten Morgen, ehemaliger Profifußballer.
5: Ja.
2: Du hast so bestimmt noch einige Trikots zu Hause, ne?
5: Oh ja, ganz viele. Nur meine eigenen, die habe ich meinen wichtigsten Menschen gegeben.
2: Welche Vereine sind das? Also kurz.
5: Ja, so Lübeck und Rostock, das sind so die wertvollsten, die ich besitze.
2: Okay, also 14 Millionen Dollar sind sie nicht wert.
5: Ich glaube nicht.
2: So viel Geld hat auf jeden Fall jemand für ein Trikot von Basketball-Legende Michael Jordan bezahlt. Das hängt jetzt wahrscheinlich im Rahmen hinter Panzerglas in seiner Villa mit 7 Schlafzimmern. Also ich sammle ja auch Trikots und habe gerade beschlossen, das ist keine Macke, das ist Altersvorsorge.
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1: Mit Christian Böder. Schönen guten Tag. Noch nie war das Risiko für Kinder und Jugendliche, sexualisierte Gewalt zu erleben, so hoch wie heute. Der Satz stammt von der Missbrauchsbeauftragten des Bundes, Klaus. Sie hat in Berlin ihren neuen Bericht vorgelegt und der fällt düster aus. Danny Hoppe aus dem News-Team. Das liegt vor allem an der Gefahr im Netz.
2: Ja, die Risiken für Kinder und Jugendliche im digitalen Raum explodierten förmlich, sagt Klaus. Denn durch die digitale Welt haben Täter inzwischen einen ganz anderen Zugang zu ihren Opfern, zum Beispiel über soziale Medien und andere Plattformen. Das Netz sei deshalb zum zentralen Tatort von sexualisierter Gewalt geworden, warnt Klaus. Dazu kommen jetzt noch neue Gefahren durch künstliche Intelligenz, zum Beispiel Sextortion. Dabei werden ganz unverfängliche Profilfotos mithilfe von KI zu Nacktbildern umgewandelt. Die Opfer werden dann häufig erpresst. Insgesamt hat die Polizei im vergangenen Jahr mehr als 17.000 Fälle von sexuellem Kindesmissbrauch gezählt. Das sind fast 800 mehr als im Vorjahr. Und die Dunkelziffer ist natürlich noch viel, viel höher.
1: In dem Bericht werden auch Forderungen an die Politik gestellt.
2: Zum einen mehr Prävention an den Schulen. Gefordert wird die Einführung eines Schulfachs Digitale Welt, Digitalität. Dabei sollen Kinder und Jugendliche besser im Umgang im Netz geschult werden, sodass sie Risiken besser erkennen und einordnen können. Das ist ein ganz wichtiger Punkt. Zum anderen wird aber auch ein konsequenteres Vorgehen im Netz gefordert. Zum Beispiel, dass dort aktiv nach Missbrauchsdarstellungen gesucht wird, um diese Inhalte dann proaktiv zu löschen. Und generell fordert die Missbrauchsbeauftragte bessere Schutzkonzepte für Kinder in allen Schulen, Kitas und bei Freizeitangeboten, die eben auch die digitalisierte Gewalt mit einschließen.
1: Vielen Dank, Danny. Und hier haben wir weitere Nachrichten in der Zusammenfassung. Nach einem Alarm wegen einer möglichen Luftnotlage ist am Nürnberger Flughafen ein Flugzeug sicher gelandet. Bei dem Flieger handelt es sich laut Behörden um einen Linienflug von der griechischen Insel Korfu. Das Flugzeug hatte zuvor den Code für einen Entführungsfall gesendet. Nach der Landung gab die Polizei aber schnell Entwarnung. Das Bundesverfassungsgericht beschäftigt sich seit heute mit der Erbschaftssteuer für Unternehmenserben. Die müssen in der Regel deutlich weniger Steuern zahlen als Erben privater Vermögen. Hintergrund ist die Klage eines Mannes, der von seiner Tante Immobilien und Wertpapiere geerbt hatte und deswegen mehr Geld zahlen muss als bei der Übernahme eines Betriebsvermögens. Viele Menschen in Deutschland fürchten sich davor, dass ihr Job bald von einer KI übernommen wird. Das ist bisher aber noch nicht eingetreten. Eine Untersuchung des Nürnberger Instituts für Arbeitsmarkt- und Berufsforschung zeigt sogar eine gegenteilige Entwicklung. Demnach hat sich seit 4 Jahren die Vollzeitbeschäftigung in KI-betroffenen Berufen sogar besser entwickelt als in anderen. Das gilt für alle Beschäftigten im Alter ab 30 Jahren. Anders sieht es bei Jüngeren aus. Dort entwickelt sich die Vollzeitbeschäftigung in KI-betroffenen Betrieben schlechter. Für die Zukunft sehen die Studienmacher dann auch Gefahren für Jobs, vor allem in der Industrie und in nicht akademischen Berufen. Und das waren die Nachrichten mit Christian Böder.
3: Radio RST Wetter. Das ist wirklich heute Nachmittag einfach nur grau durch und durch. Die Herbstsonne von gestern, die hat sich einfach schon verabschiedet. Stattdessen heute Abend sogar Regen möglich. Dazu haben wir bis zu 16 Grad bei uns in der Region zwischen Münster und Osnabrück. 15 Grad sind es gerade in Mettingen. 16 Grad haben wir in Emstetten und in Altenberge. Radio RST Verkehr. Wir schauen auf die Straßen. Es ist ein bisschen voller auf der A30 Rheine Richtung Osnabrück. Zwischen Hörstel und Ibbenbüren 6 Kilometer stocken. Da braucht ihr mindestens 5 Minuten mehr. Genauso braucht ihr auch mindestens 5 Minuten mehr auf der A30 Osnabrück Richtung Rheine. In der Gegenrichtung also zwischen Hörstel und Rheine. Da sind 3 Kilometer stockend. A33 Osnabrück Richtung Bielefeld. Zwischen dem Kreuz Osnabrück Süd und Hadderberg 1 Kilometer Stau. Da bis zu 10 Minuten plus. Und ansonsten habt ihr ganz fleißig Blitzer gemeldet. Es blitzt in Ibbenbüren auf der Münsterstraße beim Burger King. Es blitzt auf der A30 Osnabrück Richtung Rheine an der Ausfahrt Lotte. Da ist Tempo 100. Das meldet uns Marvin. Danke dir dafür. Und es blitzt auch in Steinfurt an der Wettringer Straße auf Höhe der Auffahrt zur B70 etwa. Tempo 50 ist da. Danke Pia fürs Melden. Wenn ihr sonst noch irgendwas seht, Blitzer, Staus oder Störungen, dann meldet mir das immer gerne per WhatsApp hier ins Studio. Die Nummer dafür, die kennt ihr schon. Ich wiederhole sie immer gerne nochmal. Die 0597192090. Danke euch.
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3: Mit Christina Strunk. Ich wünsche euch einen schönen Herbsttag heute. Und wer kann, der kuschelt sich einfach zu Hause ein, ne? Home, Glockenbach und Tom Walker.

0: Christina Schonkers hier um gleich 3:15. Die Schulkinder, die sind um diese Uhrzeit größtenteils schon wieder zu Hause angekommen und wahrscheinlich verwüsten die gerade mal wieder das Kinderzimmer. Ne? Legosteine hier, Duplo da und am besten bauen wir noch die Holzeisenbahn mitten dadurch. Ja, so haben wir das zumindest früher zu Hause immer gemacht und ich glaube, unsere Eltern haben wir damit wirklich ordentlich in den Wahnsinn getrieben. Gut, wenn dann wenigstens das Wohnzimmer noch von den Legosteinen nicht geflutet wird. Ne? Das würde Jan Zerbst zumindest so sagen.
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2: Jeden Abend sieht das Kinderzimmer aus wie ein Flohmarkt nach dem Orkan. Und du sagst,
3: räumt jetzt euer Zimmer auf.
2: Und die Kinder spielen einfach weiter. Und du sagst,
3: gleich ist hier alles picobello sauber. Ich mach das diesmal nicht.
2: Und die Kinder legen tatsächlich 3 Lego-Steine in die Kiste und holen dafür 48 Playmobil-Figuren raus. Und du sagst,
3: ich bin in 3 Minuten zurück und alles, was dann noch auf dem Boden liegt, kommt weg.
2: Und wenn du dann zurückkommst, liegt alles auf dem Bett. Und dann bringst du die Kinder einfach in dein Bett im Schlafzimmer und sagst,
3: und jetzt wird aber sofort geschlafen, bitte.
2: Und während die Kinder dann in deinem Bett toben, räumst du das Kinderzimmer auf.
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0: Mit Christina Strunk. Schönen guten Tag. Kreis Steinfurt. Der Kreis hat schon fast die Hälfte seines Anteils am Sondervermögen für die Infrastruktur verplant. Das ist heute Abend Thema im Kreisausschuss. Unter anderem investiert der Kreis Steinfurt das Geld in den Neubau der Förderschule in Lengerich und die OGS-Erweiterung der Peter-Pan-Schule in Rheine. Insgesamt stehen dem Kreis Steinfurt in den nächsten Jahren rund 52 Millionen Euro zur Verfügung. Region. Die Wirtschaft im Bereich Osnabrück, Emsland, Grafschaft Bentheim kommt einfach nicht in Fahrt. Das zeigt die neue IHK-Konjunkturumfrage. Besonders belasten die Unternehmen hohe Energie- und Rohstoffpreise. Die IHK fordert, dass die Politik in diesem Herbst Entlastungen liefert. Und noch eine gute Nachricht aus dem Kreis Steinfurt. Drei weitere Windparks sind jetzt als zertifizierte Bürgerwindparks ausgezeichnet worden. Beim Bürgerwind Hollig, Hauenhorst und Altenrheine-West investieren hunderte Familien direkt in die Energiewende. Im Kreis Steinfurt stehen mittlerweile über 100 Windanlagen, die zu Bürgerwindparks gehören. 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Radio RST Wetter, das ist heute wirklich einfach nur grau in grau. Das tut mir wirklich ein bisschen leid, auch für euch. Keine Sonne. Stattdessen kann es heute Abend sogar auch mal Regen geben. Also bitte den Schirm nicht vergessen. Bis zu 16 Grad immerhin heute. In Neunkirchen haben wir gerade 14 Grad. In Saarbeck und Hopsten kommen wir schon auf die 16 Grad. Radio RST Verkehr. Wir schauen auf die Straßen A30 Rheine Richtung Osnabrück. Zwischen Hörstel und Ibbenbüren 5 Kilometer stockend, da braucht ihr bis zu 10 Minuten mehr. A30 Bad Oeynhausen Richtung Rheine zwischen Osnabrück-Nahne und Haßbergen-Gaste 2 Kilometer stockend bis zu 5 Minuten plus. A33 Osnabrück Richtung Bielefeld zwischen dem Kreuz Osnabrück Süd und Hadderberg 1 Kilometer Stau, plant ihr am besten bis zu 10 Minuten mehr ein. Und noch eine wichtige Nachricht von der B70 bei Rheine. Die ist zwischen der Abfahrt Neunkirchener Straße und dem Zoo in beide Richtungen voll gesperrt. Da gab es einen Unfall. Die Polizei ist auf jeden Fall vor Ort. Und ansonsten habt ihr noch Blitzer durchgegeben. Sehr fleißig. Es blitzt in Ibbenbüren auf der Münsterstraße beim Burger King. Auf der A30 Osnabrück Richtung Rheine an der Ausfahrt Lotte. Da ist Tempo 100. Danke Marvin dafür. Und es blitzt auch in Steinfurt an der Wettringer Straße etwa auf Höhe der Auffahrt zur B70. Tempo 50 meldet uns Pia. Und wenn ihr noch irgendwas seht, Blitzerstaus oder Störungen, dann macht das doch so wie Marvin und Pia und meldet das mir einfach per WhatsApp hier ins Studio an die 05971 920 90. Danke euch.

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0: 15.45 Uhr haben wir es. Kurz vor Feierabend erfüllen wir einem von euch noch euren größten Wunsch.
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2: Oder soll ich sagen Ahoi Axel?
3: Kannst du auch sagen, ja.
2: Ja, da sind wir schon mittendrin in deinem Wunsch, den du hier bei uns hast. Axel, es geht um einen Bootsführerschein, den du machen möchtest. Was ist denn da los?
3: Das habe ich so im Urlaub mal mit Freunden mal gefahren und dann möchte ich auch gerne selber Kapitän sein und deswegen der Wunsch.
2: Das ist schön. In welchem Urlaub war das?
3: Das war in Kroatien.
2: Oh, das ist schön. Das stelle ich mir auch cool vor, wenn man da so rumschippert. Das Wetter passt dann auch dazu und hin und her. Aber hier in Deutschland haben wir ja auch die Möglichkeit zu Kanal und was weiß ich, Seenplatte und sonst irgendwo.
3: Das stimmt, genau.
2: Wir haben uns gedacht, du hast uns geschrieben, ja, ist aber auch finanziell, ist das ja auch eine Nummer. Hast dich schon mal erkundigt, was sowas kostet?
3: Ja, es liegt bei ca. 600 Euro.
2: Boah, Axel, wir wollen deine Leidenschaft fürs Bootfahren gerne unterstützen und wir haben für dich einen Kurs. Du machst auf unsere Kosten den Sportbootführerschein.
3: Wow, toll, vielen lieben Dank, toll.
2: Und dann wünsche ich dir viel Spaß und immer eine Handbreit Wasser unterm Kiel, sagt man,
3: glaube ich. Auf jeden Fall. Vielen lieben Dank.
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1: Mit Christian Böder. Schönen guten Tag. Der überraschende Rücktritt von Arbeitsministerin Baas war ein Pockenschlag für die schwarz-rote Koalition. Und auch einen Tag danach wird über den Umgang mit Baas weiter gestritten. SPD-Generalsekretär Klüssendorf sagte heute im ZDF, jeder habe um Baas familiäre Lage und ihren persönlichen Trauerfall gewusst. Vom Koalitionspartner habe man erwarten können, dass in einer solchen Lage Rücksicht genommen werde. Danny Hoppe aus dem News-Team. Führende Unionspolitiker haben die Vorwürfe heute nochmal zurückgewiesen.
2: Ja, da hieß es wieder, es habe in keinem Fall einen persönlichen Angriff gegen Baas in dieser Zeit gegeben, sondern nur die Forderung, dass ihr Ministerium den Gesetzentwurf zur Umsetzung des Rentenkompromisses vorlegen solle. Genau dazu hat sich Bundeskanzler Merz heute auch beim Arbeitgebertag in Berlin nochmal geäußert und ebenfalls kritisiert, die Koalition habe die Empfehlungen der Rentenkommission schon am 22. Juni bekommen und da sei ihm auch zu viel Zeit ins Land gegangen. Das werten einige Beobachter als Nachtreten gegen Baas, zum Beispiel Grünen-Fraktionschefin Dröge. Dass Merz so etwas nur einen Tag nach dem Rücktritt sage, sei unmöglich und zeuge nicht von Größe und Anstand. Und auch in der SPD dürften viele die Äußerung des Kanzlers kritisch sehen.
1: Ab morgen Vormittag übernimmt dann Baas Nachfolger das Amt, Alexander Schweizer.
2: Genau, direkt nach der Kabinettssitzung morgen legt er los. Das hat Merz heute angekündigt und Schweizer auch direkt Druck gemacht. Er müsse jetzt Tempo machen bei der Umsetzung der geplanten Reformen. Schweizer selbst hat sich vorhin am Nachmittag auch geäußert und gesagt, dass er sich dafür mit aller Kraft einsetzen werde. Von ihm gab es warme Worte für seine Vorgängerin. Baas habe ihr Ministerium hervorragend aufgestellt. Dafür danke er ihr. Um 17 Uhr soll Schweizer seine Ernennungsurkunde von Bundespräsident Steinmeier bekommen. Gleichzeitig wird Baas entlassen. Sie wird allerdings nicht dabei sein.
1: Vielen Dank, Danny. Und hier haben wir weitere Nachrichten in der Zusammenfassung. An einer Wuppertaler Gesamtschule ist Amok-Alarm ausgelöst worden. Das hat ein Polizeisprecher der Deutschen Presseagentur bestätigt. Die Schule sei vorsorglich evakuiert worden und werde nun abgesucht. Bislang gäbe es aber keine Hinweise auf eine Straftat oder eine Gefahrenlage. Cybermobbing nimmt an deutschen Schulen immer mehr zu und es geht dort immer früher los, schon in den Grundschulen. Das zeigt eine aktuelle Studie des Bündnisses gegen Cybermobbing. Demnach sind mittlerweile fast 2,4 Millionen Schülerinnen und Schüler betroffen. Das Bündnis fordert deshalb unter anderem ein Social-Media-Verbot für Minderjährige und ein Cybermobbing-Gesetz. Der Preis für Gas ist in Europa auf den höchsten Stand seit 4 Jahren gestiegen. Grund ist die Lage in der Golfregion. Wegen des Iran-Krieges und der Angriffe der jemenitischen Houthi-Rebellen sind die Gasförderung und Exporte der Golfstaaten nach unten gegangen. Die Zufriedenheit beim Autofahren hängt nicht mehr so sehr von der dicken Geldbörse ab, sondern vor allem davon, dass das Auto auch wirklich zu einem passt. Das steht im Glücksatlas der SKL. Laut der Untersuchung fahren diejenigen, die mehr als 50.000 Euro für ihr Auto ausgeben, am Ende sogar etwas unzufriedener durch die Gegend als diejenigen, die weniger als 10.000 Euro investiert haben. Am glücklichsten sind laut der Erhebung übrigens BMW-Fahrer und alle, die elektrisch unterwegs sind, vor allem wegen des Fahrerlebnisses. Und das waren die Nachrichten mit Christian Böder.
3: Radio RST Wetter, grau und nachher auch nass. Immerhin, die nächste Stunde soll es zumindest trocken bleiben. Ich habe gerade extra nochmal das Regenradar gecheckt. Dazu bis zu 16 Grad und die haben wir gerade auch schon in Ibbenbüren, in Horstmar und auch in Lengerich. Radio RST Verkehr. Es stockt und staut sich auf der A30 rein Richtung Osnabrück zwischen Hörstel und Laggenbeck. Auf 4 Kilometern, da braucht ihr bis zu 10 Minuten mehr. A30 Bad Oeynhausen Richtung Rheine zwischen dem Kreuz Osnabrück Süd und Haßbergen-Gaste. 6 Kilometer stockend bis zu 10 Minuten plus. A33 Osnabrück Richtung Bielefeld zwischen dem Kreuz Osnabrück Süd und Hadderberg. 1 Kilometer Stau, 7 Minuten plus, sagt der ADAC. Und ansonsten auf den Bundesstraßen geht's auch langsamer voran. B54 Münster Richtung Steinfurt zwischen Münster Nord und Altenberge, da ist dichter Verkehr. Und genauso auch auf der B475 zwischen Emstetten-Sinningen und Emstetten. Die B70 bei Rheine, die ist sogar gesperrt zwischen der Abfahrt Neuenkirchner Straße und dem Zoo in beide Richtungen. Da gab es einen Unfall. Fahrt also am besten drumherum, wenn ihr könnt. Ansonsten blitzt es noch in Ibbenbüren auf der Münsterstraße beim Burger King, auf der A30 Osnabrück Richtung Rheine an der Ausfahrt Lotte und in Steinfurt an der Wettringer Straße auf Höhe der Auffahrt zur B70 Tempo 50 ist da. Danke für allen fürs Melden. So. Und wenn ihr sonst noch irgendwas seht, Blitzer, Staus oder Störungen, dann meldet die mir gerne per WhatsApp hier ins Studio an die 0597192090. Danke euch.
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3: Mit Christina Strunk. Heute Morgen hatte ich noch fix einen Handwerker zu Hause. Der musste meine Tür ein bisschen reparieren. Deshalb an dieser Stelle wirklich ein kurzes Shoutout an alle Handwerker bei uns in der Region. Ihr rettet uns echt regelmäßig den Tag. Einer, der es so richtig drauf hat im Handwerk, das ist Ali aus Ochtrup. Der hat sogar eine Meisterschaft gewonnen. Wo drin? Hören wir gleich hier bei Radio RST.

0: Gleich 15:45 haben wir es. Radio RST ist hier mit Christina Strunk. Unsere Region, die hat es im Handwerk wirklich richtig, richtig gut drauf. Also so richtig, ne? Die gewinnen nämlich sogar Meisterschaften. Einige junge Talente aus dem Kreis Steinfurt haben bei den deutschen Meisterschaften im Handwerk auf Kammerebene gewonnen. Und unser Reporter Jonas Nitsch hat einen von ihnen in Ochtrup besucht.
1: Mein Name ist Ali Sein, ich bin 22 Jahre alt.
2: Und Ali ist Zerspanungsmechaniker bei der Firma Alfred Woltering Stahl- und Maschinenbau in Ochtrup. Was ist das?
1: Also das Job von einem Zerspanungsmechaniker ist zum Beispiel, wir herstellen die Bauteile für Automobilindustrie.
2: Und zwar in einer großen Halle.
1: Ja, genau. Hier ist mein Arbeitsplatz. Eine Drehmaschine, wo die größeren Bauteile gefertigt werden. Die Bauteile, die ich jetzt gerade bearbeite, die werden dann im Straßenbaufahrzeuge eingesetzt.
2: Das Bauteil dafür ist gerade ein 3 Meter langes Rohr. Das spannt Ali in seine Maschine.
1: Also dieses Rohr dreht sich und jetzt wird jetzt mit einem Werkzeug dieses Bauteil zerspannt.
3: Also du schneidest jetzt gerade quasi das Überflüssige weg, sodass das Bauteil am Ende passt.
1: Genau, so ist das.
2: Ali ist ein richtiger Profi. Dabei ist er noch gar nicht lange in Deutschland.
1: Bin in Pakistan geboren und bin seit 6 Jahren in Deutschland.
2: Völlig egal, meint Betriebsleiter Andreas Nacken.
4: Am Ende des Tages ist egal, woher man kommt. Hauptsache, die Motivation ist da. Wir sind sehr stolz darüber, dass auch Ali mit seiner Fachkenntnis auch jetzt nach der Ausbildung auch bei uns bleiben möchte.
2: Und seine Erfolgsgeschichte in Ochtrup weiterschreibt.

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0: Mit Christina Strunk, schönen guten Tag. Wenn die Tagesmutter ausfällt, gibt es im Kreis Steinfurt gerade zu wenige Vertretungsplätze für die Kinder. Darüber spricht gleich auch der Kreisausschuss. Jonas Nitsch aus der Radio RST-Redaktion. Wie viele Kinder betrifft das aktuell?
2: 145. Sie können nicht betreut werden, wenn die Tagesmutter zum Beispiel krank wird. Der Kreis hat auch analysiert, wo genau das Problem liegt. Während es zum Beispiel in Altenberge und Lotte genug Vertretungsplätze gibt, gibt es zum Beispiel in Steinfurt oder Lattbergen zu wenige. Der Kreis will das mit einem neuen Vertretungsstützpunkt in Steinfurt-Borkhorst ändern. Dort könnten im Notfall viele Kinder gleichzeitig betreut werden. Der Kreis Steinfurt will so dafür sorgen, dass Eltern, Familie und Beruf sicher miteinander vereinbaren können.
0: Danke, Jonas. Und jetzt weitere Nachrichten im Überblick. Die B481 zwischen Emstetten und Greven bleibt länger gesperrt. Straßen NRW verlängert die Sperrung um knapp 2 Wochen bis zum 18. November, weil einige Arbeiten wohl aufwendiger geworden sind. Das Wirtschaftsministerium hat einen Gesetzentwurf für eine neue Gasreserve vorgelegt. Sie soll für Krisenfälle da sein. Durchschnittliche Gaskunden müssen zur Finanzierung der Reserve rund 4 bis 7 Euro pro Jahr mehr bezahlen. Die Beschäftigten der erneut insolventen Warenhauskette Galeria erhalten Insolvenzgeld. Eine Bank streckt das Geld vor, damit es schneller auf ihren Konten ankommt. In Münster betrifft das rund 200 Menschen. Und noch eine gute Nachricht aus dem Kreis Steinfurt. 3 weitere Windparks sind jetzt als zertifizierte Bürgerwindparks ausgezeichnet worden. Beim Bürgerwind Hollig, Hauenhorst und Altenrheine-West investieren hunderte Familien direkt in die Energiewende. Im Kreis Steinfurt stehen mittlerweile über 100 Windanlagen, die zu Bürgerwindparks gehören.
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0: Radio RST-Wetter. Ja, Herbst halt, ne? Grau, irgendwie eklig. Nachher auch noch Regen. Naja, immerhin eine gute Ausrede, doch nicht laufen zu gehen. Und immerhin 16 Grad haben wir auch noch. Gerade in Methelen, in Greven und in Lotte. Morgen haben Teile des Kreises vielleicht sogar Glück und bekommen vielleicht noch ein kleines bisschen Sonne, habe ich gesehen. Radio RST Verkehr. Es wird voller auf den Straßen. Ihr seid alle auf dem Weg nach Hause. Unter anderem auf der A30 Rheine Richtung Osnabrück zwischen dem Kreuz Lotte Osnabrück und Osnabrück-Hellern 2 Kilometer stockend. A30 Bad Oeynhausen Richtung Rheine zwischen dem Kreuz Osnabrück Süd und Haßbergen-Gaste 4 Kilometer Stau bis zu einer Viertelstunde länger. A33 Osnabrück Richtung Bielefeld zwischen dem Kreuz Osnabrück Süd und Hadderberg 1 Kilometer Stau. Hier braucht ihr bis zu 10 Minuten mehr. Länger dauert es auch auf der B475 Glandorf Richtung Emstetten zwischen Saarbeck Nord und Emstetten bis zu 10 Minuten plus und auch auf der B481 Münster Richtung Rheine zwischen Emstetten und Rheine vor allem, da stockt und staut es sich 10 Minuten plus. Und noch eine wichtige Meldung, die B70 bei Rheine ist zwischen der Abfahrt Neuenkirchener Straße und dem Zoo in beide Richtungen voll gesperrt, da hat es nämlich einen Unfall gegeben und deswegen staut es sich jetzt auch in beide Richtungen rund um diese Sperrung bis zu 20 Minuten länger braucht ihr da. Es blitzt noch in Ibbenbüren auf der Münsterstraße beim Burger King und es blitzt auf der A30 Osnabrück Richtung Rheine an der Ausfahrt Lotte, Tempo 100. Das hat uns Marvin gemeldet. Danke dafür. Und wenn ihr noch irgendwas seht, Blitzer, Staus oder Störungen, dann meldet das immer gerne per WhatsApp hier ins Studio an die 0597192090. Danke euch.
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0: Radio RST ist hier mit Christina Strunk und ich bin gerade erst den zweiten Tag aus dem Urlaub wieder da und ich muss sagen, dieses Gefühl, ne, wenn man aus dem Urlaub wiederkommt und einfach mit neuer Energie mal starten kann, das ist schon gut. Und vor allem nach einem richtig langen Urlaub. Sie hier, die hatte sich eine richtig lange Auszeit genommen, Zoe Wiest. I don't wanna lose. Ja, Zoe Wiest hat sich einfach ein ganzes Jahr mal verabschiedet und jetzt ist sie wieder da und will neu reinstarten, hatte sie sich schon vor ihrer Auszeit vorgenommen.
1: Ich glaube, das nächste Kapitel wird sehr selbstbewusst sein und dazu gehört ja auch Dinge passieren zu lassen, loszulassen und weiterzugehen und ich glaube, es wird ein sehr selbstbewusstes Kapitel.
0: Ja, und in dieses neue Kapitel startet sie direkt mit ihrer neuen Single Rise Again. Ganz, ganz frisch ist die. Und die gibt's jetzt natürlich für euch. Zoe Wiest, Rise Again.

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1: Mit Christian Böder. Schönen guten Tag. Wer in NRW eine Ausbildung sucht, hat es zunehmend schwerer. Denn es gibt weniger Ausbildungsplätze. Gleichzeitig suchen mehr junge Menschen eine Lehrstelle. Der Deutsche Gewerkschaftsbund in NRW will das ändern mit einem Ausbildungsfonds. Dafür sollen fast alle Unternehmen Geld einzahlen. Ausbildungsbetriebe sollen im Gegenzug 5.000 Euro pro Azubi und Jahr bekommen. Aus Düsseldorf berichtet José Nasjandi.
2: Die Idee ist eigentlich ganz simpel. Auch Unternehmen, die selbst nicht ausbilden, sollen sich an den Kosten für Azubis beteiligen. Angedacht ist, dass sie 0,5% der Bruttolöhne ihrer Beschäftigten einzahlen. Bei 100.000 Euro Bruttolohnsumme wären das 500 Euro. Wer selbst ausbildet, bekommt im Gegenzug 5.000 Euro pro Azubi und Jahr. Die GB-Landeschef Torben Albrecht sagte mir, er sehe darin vor allem eine Chance für kleinere Betriebe.
3: Für die wäre ein Betrag von 5.000 Euro im Jahr pro Azubi wirklich ein starker Anreiz zu sagen, nein, wir bleiben bei unseren Azubis und wir werden auch in Zukunft eher doch mal wieder mehr ausbilden.
2: Nach Berechnungen des DGB könnten so knapp 1,4 Milliarden Euro im Jahr zusammenkommen. Die Arbeitgeberverbände sind dagegen und sagen, ein Fonds löse nicht das Problem, dass manche Bewerberinnen und Bewerber nicht ausreichend auf eine Ausbildung vorbereitet seien. Entscheiden müsste am Ende sowieso der Landtag, denn es bräuchte dafür ein Gesetz.
1: Vielen Dank nach Düsseldorf. Und hier haben wir weitere Nachrichten. In der Zusammenfassung. Zu seinem Start in Berlin hat der designierte Bundesarbeitsminister Alexander Schweizer versprochen, die Rentenreform rasch auf den Weg zu bringen. Zuvor hatte Kanzler Merz einen ungefähren Zeitplan vorgegeben. Demnach soll der Gesetzentwurf zur neuen Rente in diesem Jahr im Kabinett und dann bis spätestens Ende März im Bundestag beschlossen werden. Mehr als 200 Experten für künstliche Intelligenz und Cybersicherheit aus aller Welt haben in einem offenen Brief sofortige Maßnahmen gefordert, um weitere Sicherheitsvorfälle mit KI-Modellen zu verhindern. Sie wollen unter anderem, dass KI-Modelle während des Testlaufes weder digital noch physisch, also etwa über Kabel mit dem Internet verbunden sind. In den vergangenen Monaten hatten sich immer wieder KI-Modelle von US-Entwicklern selbstständig gemacht und hatten unter anderem Webseiten im Netz angegriffen. Am Abend rollt der Ball wieder in der Champions League. Mit dabei zwei deutsche Teams, Leipzig und die Bayern. Der deutsche Rekordmeister muss in Norwegen ran bei Viking Stavanger. Danny Hoppe hat den Ausblick.
4: Gespielt wird in Stavanger auf Kunstrasen und das ist für die Bayern ziemlich ungewohnt, denn darauf mussten sie bisher nur einmal in einem Pflichtspiel antreten, 2006 bei Spartak Moskau. Aus diesem Grund sind die Münchner diesmal auch früher als sonst nach Norwegen gereist, um sich besser auf die Platzverhältnisse einzustellen. Bayern-Trainer Vincent Kompany will das alles aber nicht als Ausrede gelten lassen, egal ob bei Wind, Regen, Sonne oder auf Kunstrasen, er wolle, dass man überall der FC Bayern sei. Mehr unter Druck steht Leipzig heute bei seinem Heimspiel gegen PSV Eindhoven, nach der 1:4 Auftaktpleite in Como sollte heute ein Dreier her. Was Mut macht, ist die 6:0 Gala vom Wochenende gegen Frankfurt. Diesen Schwung will man jetzt auch in die Königsklasse mitnehmen.
1: Und das waren die Nachrichten mit Christian Böder.
5: Radio RST Wetter, das ist überall weiterhin grau in grau und das bleibt heute auch auf jeden Fall noch den Abend über so. Später kann es auch mal Regen geben, also packt am besten noch den Regenschirm nicht ganz so weit weg. Dazu haben wir noch 16 Grad jetzt gerade in Lienen, in Steinfurt und auch in Hopsten. Natürlich kühlt es sich jetzt über Nacht ein bisschen ab. Morgen geht's mit ähnlichen Temperaturen wie heute weiter. Radio RST Verkehr. Wir schauen auf die A30, reine Richtung Osnabrück. Zwischen dem Kreuz Lotte Osnabrück und Osnabrück-Sutthausen. 1 Kilometer Stau bis zu 5 Minuten plus. A30 Bad Oeynhausen Richtung Rheine. Zwischen dem Kreuz Osnabrück Süd und Osnabrück-Sutthausen. Auch hier 1 Kilometer Stau. Und genauso auf der A33 Osnabrück Richtung Bielefeld. Zwischen dem Kreuz Osnabrück Süd und Hadderberg. 1 Kilometer Stau. Da braucht ihr bis zu 10 Minuten länger. Wenn ihr sonst noch unterwegs seid zwischen Münster und Emstetten, beziehungsweise sogar zwischen Münster und Rheine, dann braucht ihr an mehreren Stellen ein bisschen länger auf der B481 unter anderem. Münster Richtung Rheine zwischen Emstetten und Rheine bis zu 5 Minuten plus. Und genauso auch nochmal, wenn ihr auf der Umleitungsstrecke für die gesperrte B481 unterwegs seid, B475 zwischen Saarbeck Nord und Emstetten, da ist dichter Verkehr 5 Minuten plus. Es blitzt noch in Burgsteinfurt an der Wettringer Straße beim Autohaus Berkemeier. Geblitzt wird da in beide Richtungen. Richtungen Tempo 50. Danke Thomas fürs Melden. Und noch eine wichtige Meldung, die ich gerade leider übersehen habe. Die B70 in Rheine, die ist zwischen der Abfahrt Neunkirchener Straße und dem Zoo in beide Richtungen immer noch voll gesperrt nach einem Unfall. Deswegen fahrt da am besten drumherum. Wenn ihr sonst noch irgendwas seht, Blitzerstaus oder Störungen, dann immer gerne her damit. Per WhatsApp einfach ins Studio schicken an die 0597192090. Danke euch.
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5: Mit Christina Strunk. Wir freuen uns schon alle auf die Herbstkirmes in Rheine. Die Wilde Maus ist da unter anderem auch am Start. Lohnt sich die Fahrt damit? Dominik Starke durfte schon mal mitfahren.

0: Gleich 4:15 Radio RST läuft. Herbst ist auch eine schöne Zeit, ne? Weil da ist einfach überall wieder Kirmes angesagt. Am Freitag geht es in Rheine auf 3 Festplätzen los. Kollegin Kathleen schicken wir am Freitag einfach direkt mal auch in so ein wildes Gerät rein. Ihr könnt gerade auf Instagram noch drüber abstimmen, in welches sie muss. Kollege Dominik Starke, der hat sich jetzt schon in die wilde Maus getraut. Und wir werden gleich hören, Dominik war nicht ganz alleine, denn auch Maja war mit ihm im Wagen. Die sollte eigentlich nur still und leise filmen. Ja, das hat null geklappt.
1: Der TÜV hat das Ding aber abgenommen jetzt, ne?
2: Ja.
1: Sehr vertrauenswürdiges Ja. Wir fahren hoch. Ich weiß nicht, auf wie viele Meter.
3: Richard Barth, der Juniorchef, gerade mal 18 Jahre, weiß wie hoch.
4: Ungefähr 20 Meter.
1: Wieso bremst das jetzt? Oh Gott. Oh Gott, ey. Ach du Scheiße. Die geraden Kurven. Oh Gott. Die geraden Kurven. Ach du Scheiße, ey. Die geraden Kurven. Es wirkt die ganze Zeit, als würden wir hier runterfallen.
3: Wie? Gerade Kurven?
4: Gerade Kurven. Der Begriff kommt daher, weil normalerweise Achterbahnkurven haben eine gewisse Neigung. Und bei uns ist die Kurve gerade und deswegen kommt der Effekt zustande, dass man geradeaus weiterfahren würde, obwohl es in eine Kurve geht.
1: Ich habe innerlich totalen Stress. Eine Fahrt muss definitiv reichen. Das ist alles viel zu viel. Oh, der war fies. Der war fies. Es ging einmal richtig steil bergab.
3: Ja, der war wirklich fies. Magen und Lunge haben sich einmal guten Tag gesagt. Was habe ich da denn gespürt?
4: Ja, das ist die sogenannte Airtime. Das sind die Minus-G-Kräfte, die auf dich wirken, wo du dann quasi schwerelos kurz bist.
3: Am Ende war ich froh um die Bremse.
1: Oh, bitte eine Bremse. Oh, danke, ey. Ei. Ich habe viel geschrieben. Maja, du hast mehr geschrieben. Wie war's?
5: Es tut mir so leid. Mir schlecht.
0: Ja, die arme Maja, ey. Die geraden Kurven, die haben es ihr einfach nicht, die haben ihr einfach nicht gut getan. Jetzt einmal zum Beruhigen. Wir kommen einmal zusammen runter. Herbert Grönemeyer.
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1: Mit Christina Strunk. Schönen guten Abend. Die B481 zwischen Emstetten und Greven bleibt länger gesperrt. Das hat Straßen-NRW heute angekündigt. Jonas Nitsch aus der Radio RST Nachrichtenredaktion. Wie viel länger dauert es?
2: 2 Wochen. Straßen-NRW verlängert die Vollsperrung bis zum 18. November, weil einige Arbeiten aufwendiger geworden sind. Eigentlich sollte die Sperrung nur bis Ende

0: Ende Oktober dauern. Bis dahin würden die Bauarbeiten allerdings nur so weit vorankommen, dass die Strecke nur als Einbahnstraße freigegeben werden könnte. Das wollen Straßen NRW und alle anderen Baubeteiligten nicht, verlängern die Sperrung deshalb und geben die B481 lieber etwas später direkt in beide Richtungen wieder frei.
1: Danke, Jonas. Und jetzt weitere Nachrichten im Überblick. Der Kreis Steinfurt hat schon fast die Hälfte seines Anteils am Sondervermögen für die Infrastruktur verplant. Unter anderem investiert der Kreis Steinfurt das Geld in den Neubau der Förderschule in Lengerich. Alexander Schweizer ist jetzt offiziell neuer Bundesarbeitsminister. Er wurde von Bundespräsident Steinmeier dazu ernannt. Der neue SPD-Minister hat bereits betont, dass er noch offene inhaltliche Fragen bei der geplanten Rentenreform sieht. Die Wirtschaft im Bereich Osnabrück, Emsland, Grafschaft Bentheim kommt nicht in Fahrt. Das zeigt die neue IHK-Konjunkturumfrage. Besonders belasten die Unternehmen hohe Energie- und Rohstoffpreise. Und noch eine gute Nachricht aus dem Kreis Steinfurt. 3 weitere Windparks sind jetzt als zertifizierte Bürgerwindparks ausgezeichnet worden. Beim Bürgerwind Hollig, Hauenhorst und Altenrheine West investieren hunderte Familien direkt in die Energiewende. Im Kreis Steinfurt stehen mittlerweile über 100 Windanlagen, die zu Bürgerwindparks gehören.
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1: Radio RST Wetter, da kommt wirklich ganz langsam die Regenfront aus den Niederlanden zu uns rüber. Man sieht sie schon am Himmel, vielleicht auch ein bisschen. Spätestens in einer Stunde oder anderthalb Stunden ist sie dann auch wirklich da. Bis dahin solltet ihr noch trocken nach Hause kommen, also beeilt euch vielleicht lieber ein bisschen. Aktuell haben wir dazu immerhin noch 16 Grad in Lahr, in Emstetten und auch in Westerkappeln. Also immer noch angenehm. 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Wir schauen auf die Straßen, auf die A30 Osnabrück Richtung Rheine zwischen Haßbergen-Gaste und dem Kreuz Lotte-Osnabrück. Da sind 2 Kilometer Stau. A33 Osnabrück Richtung Bielefeld zwischen dem Kreuz Osnabrück Süd und Hadderberg. 1 Kilometer Stau bis zu 10 Minuten plus. Bisschen länger auch auf der B481 in beide Richtungen zwischen Rheine und Emstetten jeweils. Da braucht ihr bis zu 5 Minuten mehr. Auf der Umleitungsstrecke für die gesperrte B481 ist es auch voll. Auf der B475 nämlich zwischen Emstetten-Sinningen und Emstetten bis zu 5 Minuten plus. Die B70 ist außerdem immer noch gesperrt zwischen der Neuenkirchener Straße und dem Zoo in beide Richtungen. Deswegen kommt ihr da gerade immer noch nicht gut weiter. Es dauert aber auch nur noch 5 Minuten, wenn ihr da drumherum fahrt. Es blitzt am Max-Clemens-Kanal zwischen Münster und Greven in beide Richtungen. Tempo 50, danke Eva. Und es blitzt auch in Burgsteinfurt an der Wettringer Straße beim Autohaus Berkemeier. Geblitzt wird da in beide Richtungen. Tempo 50. Danke Thomas fürs Melden. Und wenn ihr noch irgendwas seht, noch mehr Blitzer oder Staus, dann meldet mir das gerne per WhatsApp hier ins Studio an die 0597192090. Danke euch.
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0: Gleich 5:45, Radio RST ist hier mit Christina Strunk. 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War schon ein Renner, oder? Und ehrlicherweise, warum haben wir eigentlich als Erwachsene damit aufgehört, sowas zu spielen? 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Ja, haben wir uns auch gedacht und deswegen spielen wir das einfach wieder morgen früh ab 6.
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0: Ja, ich bin schon ein bisschen neidisch auf Steve, dass der sich verstecken darf. Ich bin Christina Strunk und begleite euch morgen wieder durch den Nachmittag. Bis dahin, einen schönen ruhigen Abend. Da begleitet euch unter anderem jetzt auch Leonie by your side.

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1: Mit Christian Böder. Schönen guten Tag. Alexander Schweizer ist neuer Bundesarbeitsminister. Vor einer Stunde hat er in Berlin seine Ernennungsurkunde von Bundespräsident Steinmeier bekommen. Gleichzeitig wurde seine Vorgängerin Bärbel Baas nach ihrem Rücktritt gestern aus dem Amt entlassen. Danny Hoppe aus dem Newsteam. Auf den neuen Mann im Arbeitsministerium wartet direkt viel Arbeit. Und Kanzler Merz hat heute nochmal klargestellt, dass er jetzt Tempo erwartet.
2: Genau, Schweizer soll jetzt vor allem das Großprojekt Rentenreform voranbringen. Hier ging es Merz und anderen in der Union in den letzten Wochen und Monaten viel zu langsam voran. Schweizer hatte heute Nachmittag angekündigt, dass er sich mit aller Kraft für die Rentenreform einsetzen will. Gleichzeitig betonte er aber auch, dass er hier noch offene Fragen sieht. Ein Punkt dürfte dabei die geplante Abschaffung der Rente mit 63 sein, denn Schweizer gilt als entschiedener Gegner der Abschaffung. Das hatte er auch zuletzt immer wieder betont. Grundsätzlich ist es ja so, dass die Union auf strukturelle Reformen drängt, um die Wirtschaft zu entlasten. Die SPD will gleichzeitig aber die Arbeitnehmerrechte und die sozialen Sicherungssysteme schützen. Hier liegt es jetzt auch an Schweizer, diese Positionen zusammenzuführen. SPD-Chef Klingbeil ist sich jedenfalls sicher, dass Schweizer der Richtige für den Job ist. Er brenne für die Arbeitsmarkt- und Sozialthemen, sagte er heute.
1: Vielen Dank, Danny. Und hier haben wir weitere Nachrichten kompakt zusammengefasst. Am Nürnberger Flughafen ist wegen zweier Vorfälle der Flugverkehr innerhalb weniger Stunden mehrmals unterbrochen worden. In der Nacht zu heute war eine vermeintliche Drohne gesichtet worden. Am Mittag kam es dann zu einem Polizeieinsatz, denn ein aus Griechenland gestartetes Flugzeug hatte den Code für eine Flugzeugentführung gesendet. Ein Versehen, wie sich später herausstellte. Die Polizei hat im vergangenen Jahr mehr als 17.000 Fälle von sexuellem Kindesmissbrauch gezählt. Das sind fast 800 mehr als im Vorjahr. Die Zahlen hat die Missbrauchsbeauftragte des Bundes Klaus vorgelegt. Laut Klaus ist mittlerweile das Netz zum zentralen Ort von sexualisierter Gewalt geworden. Der Einsatz von KI spielt dabei eine immer größere Rolle. In den NRW-Klassenzimmern sitzen immer mehr Schülerinnen und Schüler aus dem Ausland. Nach Angaben der Landesstatistiker stieg ihre Zahl im vergangenen Schuljahr auf 475.000 an allgemeinbildenden und beruflichen Schulen an. Die meisten Schüler ohne deutschen Pass kommen aus Syrien, der Ukraine und dem Irak. Nach über 30 Jahren haben Ermittler in einem sogenannten Cold Case in NRW einen Tatverdächtigen ausgemacht. Der in Krefeld wohnhafte Mann sitzt mittlerweile in U-Haft. Das meldet die zuständige Polizei in Gelsenkirchen. Es geht um einen Raubmord in einem Lidl-Supermarkt in Tönisforst im Kreis Viersen im Jahr 1995. Der heute 59-Jährige arbeitete wenige Monate vor der Tat als Ladendetektiv dort. An einem Januarmorgen 1995 drang unbekannte Täter dann in den Supermarkt ein, fesselten die Filialleiter mit Klebeband und erdrosselten sie, dann klauten sie mehrere tausend deutsche Mark aus dem Tresor. Dank mittlerweile neuer Verfahren kamen die Ermittler dem Tatverdächtigen aufgrund von DNA-Spuren auf der Kleidung des Opfers nun auf die Spur. Das waren die Nachrichten mit Christian Böder.
3: Das Wetter. Es bleibt herbstlich, wird aber morgen so ein bisschen freundlicher. In der Nacht ziehen die dicksten Wolken schon ab. Die Werte sinken auf 11 bis 9 Grad. Stellenweise gibt's Nebel. Morgen geht's erstmal wieder mit dichten Wolken los. Später lockert's aber immer öfter auf. Die Sonne guckt durch und es bleibt trocken und mild. 16 bis 19 Grad.
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3: Die Staus ab einer Viertelstunde Zeitverzug. A1 Dortmund Richtung Münster zwischen Unna und Hamm-Bergkamen. 5 Kilometer, 23 Minuten plus. A2 Hannover-Dortmund zwischen Hamm-Üntrop und Kamener Kreuz. 4 Kilometer, 23 Minuten plus auch. A3 Köln Richtung Oberhausen zwischen Leverkusen-Opladen und Kreuz-Hilden. 6 Kilometer, 19 Minuten. A4 einmal von Aachen in Richtung Köln zwischen Kreuz-Köln-West und Köln-Eiffeltor. 6 Kilometer, 33 Minuten plus. Und dann die A4 von Olpe Richtung Aachen zwischen Kreuz Köln-Ost und Kreuz Köln-Süd 6 Kilometer, 20 Minuten extra. Die A33, Brilon Richtung Bielefeld zwischen Paderborn Zentrum und Schloss Neuhaus 3 Kilometer, 28 Minuten plus. Und die A40, Venlo Richtung Duisburg zwischen Wachtendonk und Kerken 4 Kilometer, 25 Minuten extra. Gutes Durchkommen. Schönen Dienstagabend, Markus Steinacker hier und wir hatten sehr sympathischen Besuch aus den USA. Die Newcomerin ist Divine, Soul-Stimme, R&B-Songs und damit eine frische Single für euch. Hören wir gleich.
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0: falls ihr sie noch nicht auf dem Radar habt, dann ist jetzt der Zeitpunkt. Is Divine hat uns besucht. Die Sängerin kommt aus den USA, aus Montana, hat ganz viel Soul in der Stimme und Songs, die wirklich so ein bisschen an Amy Winehouse erinnern. Aber am besten stellt sie sich und ihren Sound einmal selbst vor.
1: I would describe myself and my sound as R&B Pop Soul. And I would say my music is kind of just drawing on my own experiences of being a woman in the world. I'm American, so I think that also plays a role. And yeah.
0: Also Is Divine macht R&B und poplastige Musik und lässt sich dabei von den Geschichten aus ihrem eigenen Leben inspirieren, aus den USA als Frau. Ihr Song Wonder ist ein Beispiel dafür, ihre neueste Single ist das und es ist schon interessant zu hören, was die Leute bisher so mit dem Song verbinden.
1: People hear it and they're like, this sounds like the theme song to a rom-com or like the end credits to a rom-com where they ride off into the sunset and it's happily ever after. So I kind of love that.
0: Also Wanda würde richtig gut zu einem Rom-Com-Film passen, sagt sie ganz nach dem Motto Ende gut, alles gut. So der Feel-Good-Faktor ist bei dem Song auf jeden Fall vorprogrammiert. Wir sind gespannt, wohin die Reise für Is Divine noch führt. Extra für uns, muss man sagen, hat sie schon ein bisschen Deutsch geübt und kann sogar ihre neueste Single hier ganz alleine ankündigen.
1: Hi, hier ist Is Divine und ihr hört meinem neuen Single Wonder in eurem Lokalradio.
0: Hammer! 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
2: Um 18.30 Uhr mit Christina Strunk. Schönen guten Abend. Die B481 zwischen Emsdetten und Greven bleibt länger gesperrt. Das hat Straßen NRW heute angekündigt. Jonas Nitsch aus der Radio RST-Redaktion, wie viel länger dauert es?
3: 2 Wochen. Straßen NRW verlängert die Vollsperrung bis zum 18. November, weil einige Arbeiten aufwendiger geworden sind. Eigentlich sollte die Sperrung nur bis Ende Oktober dauern. Bis dahin würden die Bauarbeiten allerdings nur so weit vorankommen, dass die Strecke nur als Einbahnstraße freigegeben werden könnte. Das wollen Straßen NRW und alle anderen Baubeteiligten nicht, verlängern die Sperrung deshalb und geben die B481 lieber etwas später direkt in beide Richtungen wieder frei.
2: Danke, Jonas. Und jetzt weitere Nachrichten im Überblick. Der Kreis Steinfurt hat schon fast die Hälfte seines Anteils am Sonderverfahren

0: Vermögen für die Infrastruktur verplant. Unter anderem investiert der Kreis Steinfurt das Geld in den Neubau der Förderschule in Lengerich. Das Wirtschaftsministerium hat einen Gesetzentwurf für eine Gasreserve vorgelegt. Sie soll für Krisenfälle da sein. Typische Gaskunden müssen zur Finanzierung der Reserve rund 4 bis 7 Euro pro Jahr mehr bezahlen. Die Wirtschaft im Bereich Osnabrück, Emsland, Grafschaft Bentheim kommt nicht in Fahrt. Das zeigt die neue IHK-Konjunkturumfrage. Besonders belasten die Unternehmen hohe Energie- und Rohstoffpreise. Und noch eine gute Nachricht aus dem Kreis Steinfurt. 3 weitere Windparks sind jetzt als zertifizierte Bürgerwindparks ausgezeichnet worden. Beim Bürgerwind Hollig, Hauenhorst und Altenrheine-West investieren hunderte Familien direkt in die Energiewende. Im Kreis Steinfurt stehen mittlerweile über 100 Windanlagen, die zu Bürgerwindparks gehören.
1: 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Das Wetter.
2: Es geht dicht bewölkt und noch leicht verregnet in die Nacht. Die Temperaturen gehen zurück auf 11 bis 9 Grad. Dann wechseln die Wolken so ein bisschen die Etage. Es gibt Nebel zum frühen Morgen. Und auch morgen früh sind noch einige Wolken unterwegs. Danach lockert es aber immer wieder auf. Der Mittwoch, der wird relativ freundlich und trocken, vor allem am Nachmittag. Und noch relativ mild, bis zu 19 Grad sind drin.
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2: Der Feierabendverkehr rollt. Hier kommt alles ab 13 Minuten Zeitverzug. A2 Hannover Richtung Dortmund zwischen Hamm und Kamener Kreuz. 5 Kilometer Stau, 21 Minuten plus. Die A3 Köln Richtung Oberhausen zwischen Leverkusen-Opladen und Kreuzhilden. 5 Kilometer Stau, 23 Minuten plus. Die A4 von Aachen in Richtung Köln zwischen Kreuzköln West und Köln-Eiffeltor. 5 Kilometer Stau, 13 Minuten plus. Die A4 von Köln nach Aachen zwischen Dreieck Heumer und Kreuzköln Süd. 6 Kilometer Stau, eine Viertelstunde plus. Und die A33 Brilon Richtung Bielefeld zwischen Paderborn Zentrum und Sennelager. 3 Kilometer Stau, 42 Minuten plus. Kommt gut durch.
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2: Einen schönen Abend euch, Markus Steinacker hier. Und die Wirtschaft schwächelt in Deutschland. Jeden Monat gehen tausende Jobs verloren. Aber es gibt auch so ein bisschen Licht am Jobhorizont. Es gibt neue Felder, in denen neue Jobs entstehen. Unter anderem in der nachhaltigen Technologie. Sprechen wir gleich mal ausführlich drüber.
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2: Jetzt wird erstmal in die Tasten gehauen hier von Meat Loaf, I'd Do Anything for Love und gleich die neue von Taylor Swift, Patient Zero.

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0: Die Auto- und Stahlindustrie schwächelt. Jeden Monat gehen tausende Jobs verloren. Aber es gibt eine Branche, die wächst und die hat einen enormen Fachkräftebedarf. Die Umweltwirtschaft. Dabei geht es um erneuerbare Energien, Wärmepumpen und Recycling. Also nachhaltige Technologien schaffen neue Arbeitsplätze hier bei uns in NRW. José Nasiandi aus dem Landtagsstudio, du hast dazu recherchiert. Und schon heute arbeiten in diesem Bereich rund 650.000 Menschen. Und der Bedarf wächst weiter. Das heißt, es werden bestimmte Berufe davon echt profitieren.
1: Oh ja, das werden sie. Die Experten sagen, bis 2035 könnten in NRW bis zu 180.000 zusätzliche Arbeitsplätze entstehen. Gesucht werden dann vor allem Fachkräfte, die die Energiewende praktisch umsetzen. Prognos-Forscher Tim Wichelmeier sagte mir, es wird bis 2035 Berufe geben, die sehr, sehr gefragt sein werden.
2: Das betrifft zum Beispiel Tätigkeiten im Bereich der Elektrotechnik, die besonders relevant sind für erneuerbare Energien. Das betrifft Fachkräfte im Bereich Sanitärheizung, Klimatechnik, also zum Beispiel HandwerkerInnen, die Wärmepumpen einbauen und auch im Bereich des Maschinenbaus.
0: Also wichtig für alle, die sich Gedanken über die berufliche Zukunft machen. Kann die Umweltwirtschaft denn damit auch Verluste in anderen Industriezweigen auffangen, José?
1: Naja, niemand hat eine Glaskugel, aber was sich sicher sagen lässt, ist, dieser Wirtschaftszweig wächst deutlich stärker als die Wirtschaft insgesamt. NRW-Wirtschaftsministerin Mona Neubauer sagte mir, dass es Grund zur Hoffnung gibt.
3: Die Umweltwirtschaft setzt sich auf alle Fälle in den Beschäftigungszahlen und der Bruttowertschöpfung wirklich positiv ab.
1: Und das macht diese Branche, die Umweltwirtschaft, zu einem Hoffnungsträger für den gesamten Arbeitsmarkt.
0: Nordrhein-Westfalens Industrie ist in einer schwierigen Verfassung. Die schwache Konjunktur und hohe Energiekosten belasten das Geschäft. Aber in manchen Branchen geht es eben nach oben. Wie gesagt, auch in der nachhaltigen Technologie. 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
1: Mit Christian Böder. Schönen guten Abend. Noch nie war das Risiko für Kinder und Jugendliche, sexualisierte Gewalt zu erleben, so hoch wie heute. Der Satz kommt von der Missbrauchsbeauftragten des Bundes, Klaus. Sie hat in Berlin ihren neuen Bericht vorgelegt und der fällt düster aus. Danny Hoppe aus dem News-Team, das liegt vor allem an den Gefahren im Netz.
2: Ja, die Risiken für Kinder und Jugendliche im digitalen Raum explodierten förmlich, sagt Klaus. Denn durch die digitale Welt haben Täter inzwischen einen ganz anderen Zugang zu ihren Opfern, zum Beispiel über soziale Medien und andere Plattformen. Das Netz sei deshalb zum zentralen Tatort von sexualisierter Gewalt geworden, warnt Klaus. Dazu kommen jetzt noch neue Gefahren durch künstliche Intelligenz, zum Beispiel Sextortion. Dabei werden ganz unverfängliche Profilfotos mithilfe von KI zu Nacktbildern umgewandelt. Die Opfer werden dann häufig erpresst. Insgesamt hat die Polizei im vergangenen Jahr mehr als 17.000 Fälle von sexuellem Kindesmissbrauch gezählt. Das sind fast 800 mehr als im Vorjahr. Und die Dunkelziffer ist natürlich noch viel, viel höher.
1: In dem Bericht werden ja auch Forderungen an die Politik gestellt.
2: Zum einen mehr Prävention an den Schulen. Gefordert wird die Einführung eines Schulfachs Digitale Welt, Digitalität. Dabei sollen Kinder und Jugendliche besser im Umgang im Netz geschult werden, sodass sie Risiken besser erkennen und einordnen können. Das ist ein ganz wichtiger Punkt. Zum anderen wird aber auch ein konsequenteres Vorgehen im Netz gefordert. Zum Beispiel, dass dort aktiv nach Missbrauchsdarstellungen gesucht wird, um diese Inhalte dann proaktiv zu löschen. Und generell fordert die Missbrauchsbeauftragte bessere Schutzkonzepte für Kinder in allen Schulen, Kitas und bei Freizeitangeboten, die eben auch die digitalisierte Gewalt mit einschließen.
1: Vielen Dank, Danny. Und hier haben wir weitere Nachrichten in der Zusammenfassung. In Berlin hat Bundespräsident Steinmeier den früheren Ministerpräsidenten von Rheinland-Pfalz, Alexander Schweizer von der SPD, zum neuen Arbeitsminister ernannt. Nach der Kabinettssitzung morgen Vormittag geht dann die offizielle Arbeit für Schweizer los. Er soll jetzt vor allem das Großprojekt Rentenreform voranbringen. Bundesdigitalminister Wildberger plädiert dafür, extrem hohe Umsätze, die mit künstlicher Intelligenz erzielt werden, zu besteuern. Mit dem Geld sollte der Umbau des Arbeitsmarktes bezahlt werden, sagt er dem Tagesspiegel. Wenn hierzulande Wachstum und Wertschöpfung entstehe, dann müssen auch Steuern gezahlt werden, sagte er. 2,5 Monate nach dem Migrantenansturm auf Ceuta ist Spaniens König Felipe in die spanische Exklave an der nordafrikanischen Küste gereist. Er will den Bewohnern dort den Rückhalt der Krone zeigen. Ende Juli waren bis zu 80.000 Migranten aus Marokko nach Ceuta gelangt. Laut Felipe eine inakzeptable Verletzung der spanischen und europäischen Grenzen. Die Bundesbürger haben wohl nicht mehr so viel Lust auf Lebkuchen wie früher. 72.800 Tonnen sind aus den Öfen gekommen, rund 10% weniger als im Jahr davor. Vor allem die gestiegenen Preise für Kakao, Nüsse und Energie haben den Firmen wohl ordentlich zugesetzt. Und offenbar sind viele Kunden nicht mehr dazu bereit, so viel Geld für Lebkuchen auszugeben. International bleiben deutsche Lebkuchen aber ein echter Exportschlager. Knapp 20.000 Tonnen gingen ins Ausland, vor allem nach Österreich, Polen und Frankreich. Und das waren die Nachrichten mit Christian Böder.
3: Das Wetter.
4: Es wird wieder ein bisschen schöner. Morgen Nachmittag lockern die Wolken oft auf. Es bleibt trocken und wird nochmal mild. Maximal 16 bis 19 Grad. Jetzt in der Nacht kommen aber noch einzelne Schauer aus dichten Wolken runter. Später lockert es auf. Stellenweise bildet sich aber Nebel. Das Ganze bei Tiefstwerten jetzt in der Nacht zwischen 9 und 11 Grad.
3: NRW Verkehr.
4: Und hier kommt noch alles ab. 12 Minuten Zeitverzug. Die A2 Hannover Richtung Dortmund zwischen Hamm und Kameler Kreuz. 4 Kilometer, eine Viertelstunde plus. Die A3 Köln Richtung Oberhausen zwischen Leverkusen-Opladen und Kreuzhilden. 5 Kilometer, auch eine Viertelstunde plus. Die A4 Aachen Richtung Köln zwischen Kreuzköln-West und Eiffeltor. 5 Kilometer Stau, 25 Minuten plus. Die A33 Brilon Richtung Bielefeld zwischen Paderborn Zentrum und Sennelager. 2 Kilometer, 25 Minuten extra. Und die A2 52 Essen Richtung Düsseldorf zwischen Tiefenbruch und Ratingen. 1 Kilometer Stau, 12 Minuten plus. Gute Fahrt! Es ist ein großes Thema gerade in der Gesellschaft und in der Politik. Wehrdienst. Wobei das eigentlich fast mehr eine Frage ist als ein Hauptwort. Wehrdienst? Wer will es denn noch machen? Kollege Atze Schröder legt gleich mal ein paar Ideen auf den Manövertisch. Keine Sorge, nicht ernst gemeint.
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4: Markus Steinacker hier und kurze Frage in eigener Sache. Ich habe schon mal verweigert. Muss ich jetzt nochmal?

0: Kosten. Schönen Dienstagabend. Ja, es knirscht gerade in unserer Bundesregierung an vielen Stellen. Ihr kriegt es ja auch bei uns in den Nachrichten mit. Aber zumindest für das Problem mit dem neuen Wehrdienst, da hätte unser Atze einen Lösungsvorschlag.
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3: Ja, nee, ist klar.
4: So, was ist denn da bei der Bundeswehr los? Ja, nix. Und wenn es nach den jungen Leuten geht, dann bleibt das auch so. Die Zahl der Wehrdienstverweigerer explodiert gerade. Und das ist auch schon das Einzige, was bei der Truppe explodiert. Ja, und da wundert sich der Pistorius, dass die jungen Leute lieber Fortnite zocken, statt den Wehrdienst anzutreten. Weil du auf der PlayStation leichter an funktionierende Ausrüstung kommst. Kommen wir zu der Frage, wie begeistern wir junge Menschen für die Bundeswehr? Kleiner Tipp, mit Gewaltmärschen und Hartkeksen wird da nichts mehr. Da muss man auch mal Angebote machen, die begeistern. So wie Jochen Schweizer. Du willst eine dicke Karre fahren? Kein Problem. Warum nicht direkt ein Panzer? Unser Leopard 2 wartet auf dich. Oder Feuerwerker für einen Tag. Er war gestern. Bei uns lässt du es das ganze Jahr krachen. Und vor allem, vergesst diese Grundausbildung. Ey, das schreckt doch nur ab. Und die brauchen wir auch nicht. Es gibt genug junge Spezialisten für die Bundeswehr. Die musst du nur mal auf der Gamescom einsammeln. Diese kleinen Spezies fliegen dir heute jede Drohne im Halbschlaf und voll bekifft ins Ziel. Blöd ist halt nur, diese Milchbrötchen schaffen es durch keine Musterung. Deshalb sollte man die Musterung auch konsequent abschaffen. Oder durch ein professionelles Casting ersetzen. Ja sicher, das kennen die jungen Frösche. Da können die mit um. Und wenn dann noch regelmäßig Sharon David im Camouflage-Overall in der Kaserne auftritt, ja, dann kann sich die Bundeswehr vor Freiwilligen doch gar nicht mehr retten.
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0: Das Wetter.
1: In der Nacht jetzt ist es noch wechselnd bis stark bewölkt. Vereinzelt kommt auch noch Regen runter. Zum frühen Morgen bildet sich auch Nebel. Das Ganze bei Tiefstwerten zwischen 11 und 9 Grad. Morgen geht's rauf bis auf 19 Grad noch maximal. Dazu ist es erst noch bewölkt. Morgen Nachmittag kommt aber immer öfter die Sonne raus und es soll trocken bleiben.
0: NRW Verkehr.
1: Und noch alles ab 10 Minuten. Die A1 Dortmund Richtung Köln zwischen Volmarstein und Kreuz Wuppertal Nord. 2 Kilometer Stau, 18 Minuten plus. Die A1 von Dortmund Richtung Euskirchen zwischen Kreuz Leverkusen und Kreuz Köln Nord. 2 Kilometer Stau, 26 Minuten plus. A33 Brilon Richtung Bielefeld zwischen Paderborn Zentrum und Paderborn Schloss Neuhaus. 1 Kilometer, 23 Minuten. A45 Dortmund Richtung Hagen zwischen Kreuz Dortmund Witten und Dortmund Süd. 1 Kilometer, 11 Minuten plus. Und A52 Essen Richtung Düsseldorf zwischen Tiefenbruch und Kreuz Düsseldorf Nord. 1 Kilometer Stau, 17 Minuten extra. Kommt gut durch. Habt ihr zufällig noch 6 Millionen Euro zu Hause rumliegen und wollt ihr vielleicht einen Supermarkt kaufen? Das ginge. Es steht tatsächlich gerade bei Kleinanzeigen ein Supermarkt zum Verkauf. Aber nicht nur das, noch ein paar andere sehr absurde Dinge. Sprechen wir gleich mal ausführlich drüber. Markus Steinacker hier, schönen Abend euch.
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0: Yahoo, schönen Dienstagabend. Ein altes Fahrrad, das abgerockte Sofa oder der olle Kleiderschrank. Wo wird man so Kram los? Genau bei Kleinanzeigen. Irgendjemand kauft schon. Manchmal sind die Angebote aber auch ein bisschen größer. Kollege Robert Jans, aktuell kann man bei Kleinanzeigen einen ganzen Supermarkt kaufen für schlappe 6 Millionen. Muss ich dann da auch selbst die Regale einräumen und an der Kasse sitzen?
1: Ja, du scheinst es ja zu haben, ne, wenn du dir darüber Gedanken machst. Aber nee, musst du nicht. Gut. Der Edeka, der bleibt da ganz normal drin. Verkauft wird im Grunde eigentlich nur die Immobilie samt eingerichtetem Markt. Also Edeka ist dort Mieter und der Mietvertrag, der läuft laut Makler erst einmal 15 Jahre mit einer Option auf weitere 15 Jahre. Also es ist durchaus ein langfristiges Investment.
0: Wäre mir aber zu eine lange Anfahrt. Morgens steht in Mecklenburg-Vorpommern. Aber ein ganzer Supermarkt bei Kleinanzeigen, das ist schon krass.
1: Aber noch lange nicht das Verrückteste, was da schon so angeboten wurde. Wenn wir nur mal auf NRW schauen. Also in Recklinghausen, da hat zum Beispiel jemand eine antike Pferdekutsche angeboten. Erst für 2000 Euro, dann wegen des großen Erfolgs später runtergesetzt auf 900.
0: Bei den Spritpreisen.
1: Ja, und bleiben wir direkt mal beim Thema Mobilität. In Wuppertal wurde sogar mal eine komplette Schwebebahn angeboten. Baujahr 1972. Der Besitzer hatte sie erworben, durfte sie dann aber nicht auf sein Grundstück stellen und musste sie deshalb wieder abgeben. Ich sag mal, sowas checkt man ja vielleicht auch mal vorher, ne, bevor man so eine Schwebebahn kauft. Kaufpreis, Verhandlungssache übrigens.
0: Okay, Supermarkt, Kutsche, Schwebebahn, geht's noch absurder?
1: Klar, ich hätte da noch drei angeblich perfekt runde Chicken Nuggets im Angebot. Die wurden mal für 100 Euro angeboten. 2025 gab's mal eine gebrauchte Skigondel für 1.900 Euro. Allerdings, das ist der Haken, nur zur Selbstabholung. Und für 499 Euro einen Kondomautomaten.
0: Ich sag mal so, besser haben als brauchen. Ne? Danke dir, Robert.
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1: Ich bin Tine Klimach. Bundespräsident Frank-Walter Steinmeier hat den SPD-Politiker Alexander Schweizer zum neuen Bundesarbeitsminister ernannt. Steinmeier überreichte dem 53-Jährigen dazu die Ernennungsurkunde. Schweizer wird Nachfolger von Bärbel Baas. Sie hatte gestern ihren sofortigen Rücktritt als Ministerin und als SPD-Vorsitzende erklärt. Die Ernennung nutzte Steinmeier auch für mahnende Worte an die Adresse der Koalition.
2: Unser Land braucht eine Regierung, die zusammenhält und anpackt. Und dafür wünsche ich Ihnen Kraft und gutes Gelingen. Es geht um viel.
1: Alexander Schweizer wird morgen im Bundestag als Arbeitsminister vereidigt. Das Bundeswirtschaftsministerium bringt den Aufbau einer nationalen Gasreserve auf den Weg. Der Gesetzentwurf aus dem Haus von Ministerin Katharina Reiche liegt jetzt vor.
3: Die Gasreserve soll eine Vorsorge für Krisenfälle sein, damit es keine Versorgungsengpässe gibt, etwa bei Sabotage oder wenn wochenlang kein Gas aus Norwegen durch die Pipelines nach Deutschland fließt. Die Reserve soll ausschließlich für solche Notfälle da sein. Finanziert werden soll sie über eine Umlage, die die Gaskunden zahlen. Ein Haushalt, der im Jahr 20.000 Kilowattstunden verbraucht, muss mit Mehrkosten bis zu 7 Euro rechnen. Der Entwurf muss nun noch mit den anderen Ministerien abgestimmt werden. Thomas Brock, Nachrichtenredaktion.
1: Der Komiker und Buchautor Harpe Kerkeling hat sich gerührt über eine Petition gezeigt, die ihn als Bundespräsidenten vorschlägt. Fast 155.000 Menschen haben den Online-Aufruf Harpe Kerkeling als Bundespräsident unterschrieben. In einem Gespräch mit dem Spiegel sagte der 61-Jährige, die Idee, eine queere Person zum Staatsoberhaupt zu machen, wolle er nicht unterbinden. Zwar werde die Petition wohl keinen Erfolg haben, könne aber eine Diskussion anstoßen, die der freien Gesellschaft gut tue. Die CDU werde aber jemanden nach ihren Vorstellungen auswählen. Er hoffe, dass die Wahl auf die richtige Frau falle. Die Schulproteste in Paris und anderen französischen Großstädten haben erneut in Gewalt und massive Polizeieinsätze gemündet. In Paris ging die Polizei mit Wasserwerfern und Tränengas gegen Randalierer vor, die sie mit Gegenständen beworfen sowie Geschäfte und Cafés beschädigt hatten. Die massive Gewalt ging dabei zumeist nicht von den Schülern, sondern von aggressiven Gruppierungen, teils schwarz gekleideter Angreifer aus, wie Medien berichteten.
4: Das waren die Nachrichten mit Tine Klimach.
5: Das Wetter.
6: Es bleibt herbstlich, wird aber morgen so ein bisschen freundlicher. In der Nacht ziehen die dicksten Wolken schon ab. Die Werte sinken auf 11 bis 9 Grad. Stellenweise gibt's Nebel. Morgen geht's erstmal wieder mit dichten Wolken los. Später lockert's aber immer öfter auf. Die Sonne guckt durch und es bleibt trocken und mild. 16 bis 19 Grad.
5: NRW Verkehr.
6: Und hier kommen die Staus ab 8 Minuten Zeitverzug. Die A1 Dortmund Richtung Köln zwischen Volmarstein und Kreuz Wuppertal Nord 2 Kilometer, 17 Minuten plus. A3 Frankfurt Richtung Köln zwischen Kreuzborn Siegburg und Lohmar Nord 2 Kilometer, 9 Minuten. A4 Aachen Richtung Köln zwischen Kreuz Aachen und Eschweiler Ost 2 Kilometer, 16 Minuten plus. Und dann nochmal weiter die A4 in Richtung Köln zwischen Kreuz Köln West und Eiffeltor 3 Kilometer Stau, 8 Minuten plus. A33 Brilon Richtung Bielefeld Feld zwischen Paderborn-Elsen und Paderborn-Schloss Neuhaus. 1 Kilometer Stau, eine Viertelstunde plus. Da hat es einen Unfall gegeben. Die Autobahn ist noch gesperrt. Und die A45 Dortmund Richtung Hagen zwischen Kreuz Dortmund-Witten und Dortmund-Süd. 2 Kilometer, 12 Minuten plus. Gute Fahrt. Die Toten Hosen machen Schluss mit neuer Musik. Ihr letztes Album haben sie ja im Frühjahr veröffentlicht, aber darauf knallt's nochmal richtig. Mit mega starken Songs und Fragen. Und wir hören gleich die wichtigste. Markus Steinacker hier, schönen Abend euch.
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fühlt sich immer noch komisch an, das zu sagen. Das letzte Album der Toten Hosen. Das kam im Mai raus, danach soll es keine neue Platte mehr geben. Nach 44 Jahren ist dann auch irgendwann mal gut, sagen die Jungs. Aber trotzdem, oder wahrscheinlich gerade deshalb, haben sie auf dem Album noch einen Knaller nach dem anderen rausgehauen. Ganz vorne die Nummer 4.

0: Nur nach vorn war die erste Single vom Album, aber die Fans haben da einen ganz anderen Favoriten vom Album gepickt, bei dem vor allem live maximaler Einsatz gezeigt wird. Der Song Was ist mit uns los? Super politisch und gesellschaftskritisch, eben typisch Hosen. Oder wie Campinos sagt...
1: Dieses Lied Was ist mit uns los? Ist ja dann doch irgendwie so ein Taumeln und so eine Irritation, die ich versucht habe zu beschreiben. Da gibt's von mir auch oder von uns auch keine Lösung, weil die hat gerade keiner auf der Hand. Aber das sollte nicht die letzte Note sein, die man von uns wahrnimmt, sondern dann lieber nur nach vorn.
0: Ja, aber weil die Fans den Song eben gerade so abfeiern und auch der einfach thematisch so aktuell ist, haben die Toten Hosen Was ist mit uns los nochmal frisch als Single rausgebracht. Geht um den aktuellen Rechtsruck und wie furchtbar der sich einfach anfühlt, weil wir die Geschichte ja eigentlich kennen sollten. Die Toten Hosen, Was ist mit uns los?
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0: das Wetter.
1: Es geht dicht bewölkt und noch leicht verregnet in die Nacht. Die Temperaturen gehen zurück auf 11 bis 9 Grad. Dann wechseln die Wolken so ein bisschen die Etage. Es gibt Nebel zum frühen Morgen. Und auch morgen früh sind noch einige Wolken unterwegs. Danach lockert es aber immer wieder auf. Der Mittwoch, der wird relativ freundlich und trocken, vor allem am Nachmittag. Und noch relativ mild, bis zu 19 Grad sind drin.
0: NRW Verkehr.
1: Es staut sich noch auf der A4 Aachen-Köln zwischen Kreuz Aachen und Eschweiler Ost 3 Kilometer, eine Viertelstunde plus. Auf der A4 Aachen-Köln außerdem zwischen dem Kreuz Köln-West und Köln-Eiffeltor 2 Kilometer, 10 Minuten plus. Und auf der A45 Dortmund Richtung Hagen zwischen Kreuz Dortmund-Witten und Dortmund-Süd 1 Kilometer, 6 Minuten plus. Es gibt nichts, was es nicht gibt bei uns im Wunscherfüller. Wir machen eure Herzenswünsche wahr, egal ob das ein Meet and Greet bei einem Konzert mit großen Künstlern ist, ob es Reisen sind oder tatsächlich auch ein Kapitänsdiplom. Haben wir erfüllt, hören wir gleich nochmal rein. Markus Steinacker hier, schönen Abend euch.
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0: Also, auch der Wunsch von Axel ist kein Wunsch mehr, der wird jetzt Wirklichkeit.
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0: Axel hat sich mit einem Wunsch aus der Wunschliste auf unserer Homepage beworben und Jürgen Bangert aus dem Wunscherfüller-Team hat ihn am Telefon überrascht.
2: Den Sportbootführerschein auf unsere Kosten.
3: Toll.
2: Für See- und Binnengewässer.
3: Wow.
2: Das sind so 12 bis 18 Stunden theoretische Schulung. Ich hoffe, du hast Zeit dafür.
3: Ja, werde ich dann haben, natürlich.
2: Ja, natürlich die praktische Schulung auf dem Boot kommt auch noch oben drauf.
3: Na klar.
2: Hast du schon mal so einen Seemannsknoten gemacht? Könntest du so einen Palsteak machen?
3: Das ist schon einige Jahre her, aber ich krieg das bestimmt wieder hin, ja.
2: Das Gute ist, auch da sind nochmal zusätzlich Stunden dabei. Knotenkunde.
3: Ach, toll.
2: Ja, und dann natürlich die Prüfung und alles mit dabei. Das Komplettpaket. Du machst auf unsere Kosten den Sportbootführerschein.
3: Wow, toll. Vielen lieben Dank. Vielen Dank.
0: Sehr gerne. Axel wird also Kapitän. Was wollt ihr werden oder schon immer mal machen? Schickt uns euren Herzenswunsch und wir kümmern uns mit ein bisschen Glück drumherum. 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
1: Ich bin Tine Klimach. Der SPD-Politiker Alexander Schweizer wurde zum neuen Bundesarbeitsminister ernannt. Bundespräsident Frank-Walter Steinmeier überreichte dem früheren Ministerpräsidenten von Rheinland-Pfalz dazu die Ernennungsurkunde. Zuvor hatte Steinmeier Schweizers Vorgängerin Bärbel Baas im Rahmen eines Gesprächs, wie er sagte, ihre Entlassungsurkunde ausgehändigt. Baas hatte am Vortag ihren sofortigen Rücktritt als Ministerin und als SPD-Vorsitzende erklärt. Die Bundesregierung plant, dass Unternehmen künftig die Arbeitszeit flexibler gestalten können. Das wäre das Aus für den starren 8-Stunden-Tag. Kanzler Friedrich Merz sieht darin auch eine Chance für die Beschäftigten. Das sagte er beim Arbeitgebertag in Berlin.
2: Betriebe im Ausland machen es vor. Da arbeiten die Beschäftigten teilweise 12 Stunden am Stück, dafür nur 3 Tage die Woche. Die Mitarbeiter hätten so viel Zeit für die Familie, sagt Merz. Für Firmen sind flexible Arbeitszeiten eine Chance, gerade wenn mehr zu tun ist als sonst. Gewerkschaften warnen vor mehr Stress und weniger Schutz vor Überstunden. Das Gesetz ist längst überfällig und fällt auch in den Bereich des neuen Arbeitsministers Schweizer. Der dürfte mit der Rentenreform aktuell aber genug zu tun haben. Thomas Bremser, Nachrichtenredaktion.
1: Alarm am Nürnberger Flughafen. Ein Flugzeug aus Korfu hat heute einen Notfallcode für eine mögliche Entführung gesendet. Darauf stiegen Eurofighter der Bundeswehr auf. Inzwischen ist klar, für die Passagiere bestand keine Gefahr.
3: Ein Großeinsatz von Polizei, Feuerwehr und Spezialkräften am Nürnberger Flughafen. Aus dem Cockpit einer Boeing 737 war ein Notfallcode gesendet worden. Ein internationales Signal für eine Flugzeugentführung. 2 Eurofighter aus Neuburg an der Donau begleiteten die Maschine bis zur Landung. Der Flughafen wurde vorsorglich gesperrt. Nach knapp einer Stunde dann die Entwarnung. Allen Passagieren und der Besatzung geht es gut. Nach ersten Erkenntnissen könnte ein defektes Funkgerät den falschen Alarm ausgelöst haben. Fabian Schaffer, Nachrichtenredaktion.
1: Papst Leo hat nach offiziellen Angaben des Vatikans eine Operation an der Lunge gut überstanden. Der Eingriff zur Entfernung eines Knotens sei erfolgreich verlaufen, teilte ein Sprecher am Abend mit. Der 71-Jährige habe in der Klinik in Rom bereits in sein Zimmer zurückkehren können. Weitere Details wurden zunächst nicht bekannt.
4: Das waren die Nachrichten mit Tine Klimach.
5: Das Wetter.
6: Es wird wieder ein bisschen schöner. Morgen Nachmittag lockern die Wolken oft auf. Es bleibt trocken und wird nochmal mild. Maximal 16 bis 19 Grad. Jetzt in der Nacht kommen aber noch einzelne Schauer aus dichten Wolken runter. Später lockert es auf. Stellenweise bildet sich aber Nebel. Das Ganze bei Tiefstwerten jetzt in der Nacht zwischen 9 und 11 Grad.
5: NRW Verkehr.
6: Und es staut sich jetzt noch auf der A4 Aachen Richtung Köln. Zwischen Kreuz Aachen und Eschweiler Ost 2 Kilometer. 9 Minuten plus. Kommt gut durch. Gute Fahrt. Schönen Dienstagabend allerseits und ich kann hell sehen, morgen um genau diese Zeit werden viele von euch richtig Bauchschmerzen haben. Also vor Lachen, Bauchmuskelkater. Denn wir sind auf Tour mit unserer Comedy Camp Tour. Morgen machen wir halt in Duisburg und was ihr da unter anderem hören könnt, hören wir gleich.
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6: Markus Steinacker hier, das ist Rag & Bone Man mit Skin und gleich die neue von Ray Garvey, Rivers.

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0: Das Wetter.
1: In der Nacht jetzt ist es noch wechselnd bis stark bewölkt. Vereinzelt kommt auch noch Regen runter. Zum frühen Morgen bildet sich auch Nebel. Das Ganze bei Tiefstwerten zwischen 11 und 9 Grad. Morgen geht's rauf bis auf 19 Grad noch maximal. Dazu ist es erst noch bewölkt. Morgen Nachmittag kommt aber immer öfter die Sonne raus und es soll trocken bleiben.
0: NRW Verkehr.
1: Und es staut sich noch auf der A3 Oberhausen Richtung Köln zwischen Kreuz Breitscheid und Kreuz Ratingen Ost 4 Minuten plus. Auf der A4 Aachen-Köln zwischen Kreuz Aachen und Eschweiler Ost 1 Kilometer 8 Minuten plus. Und auf der 43 Münster Richtung Recklinghausen zwischen Lavesum und Haltern 1 Kilometer Stau 3 Minuten extra. Gute Fahrt! Hallo, ich bin Markus Steinacker und ich habe hier für euch Shakira mit Die Die, Felix Jäh mit Call It Love, Survivor mit Eye of the Tiger und Kollege Robert Jans mit dem neuen Bahnfahrplan. Was der kann, hören wir gleich.
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0: mit der Bahn fahren ist ja manchmal schon ein kleines Abenteuer. Aber Abenteuer können auch was Schönes sein, ne? Kollege Robert Jans, lass uns mal über den neuen Fahrplan der Bahn sprechen. Kann man bei den ganzen Verspätungen ja fast vergessen, es gibt tatsächlich einen.
1: Ja, und ab Mitte Dezember gilt der neue Fahrplan für 2027. Für NRW bringt er einige Verbesserungen, aber natürlich auch, ich sag mal, Einschränkungen.
0: Okay, was ändert sich konkret?
1: Na, vor allem bei den Direktverbindungen tut sich einiges. Aus Westfalen fahren wieder täglich ICEs über Kassel nach Würzburg, Nürnberg und München. Von Bonn gibt es wieder alle 2 Stunden einen direkten ICE nach Berlin. Und Siegburg-Bonn bekommt stündliche ICE-Verbindungen in Richtung Essen, Nürnberg und München. Ja, und an Sommerwochenenden, da fahren häufiger direkte ICEs über Gent und Brügge bis nach Ostende.
0: Das klingt erstmal alles richtig schön, auch so ein Wochenende an der belgischen Küste. Warum nicht? So, dann gucken wir mal auf die anderen Dinge. Wo gibt's denn nächstes Jahr Probleme?
1: Ja, da gibt's doch einiges. Also von Februar bis Mitte Mai fallen die ICE-Sprinter zwischen Köln und Hamburg aus. Zwischen Mitte Mai und Anfang Juli ist die Schnellfahrtstrecke Köln-Frankfurt gesperrt. Da brauchen die ICEs durch immerhin schöne Mittelrheintal über 1 Stunde länger. Und im Sommer trifft es dann das Ruhrgebiet. Von Juli bis Mitte Oktober ist die Strecke zwischen Duisburg, Essen, Bochum und Dortmund gesperrt. Einige Fernzüge fallen dann aus oder müssen anders fahren. Und außerdem wird die IC-Verbindung von Münster und Dortmund über Siegen nach Frankfurt komplett eingestellt. Laut Bahn wurde die einfach zu wenig genutzt.
0: Okay, also der neue Fahrplan der Bahn gilt ab dem 13. Dezember. Buchbar sind die Verbindungen schon ab morgen. Also mehr Direktverbindungen gibt es für NRW. Aber auch 2027 gilt, vor der Reise besser einmal mehr in die Apps gucken.
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1: Ich bin David Riemer. Die schwarz-rote Koalition hat ihren Streit über die Einführung einer Zuckersteuer beigelegt. Sie soll am Vormittag im Kabinett beschlossen werden, hieß es aus dem Bundesfinanzministerium. Der Kompromiss sieht laut RND eine zweistufige Steuer und Ausnahmen für kleinere Hersteller vor. Mit der Zuckersteuer will Bundesfinanzminister Klingbeil nicht nur Einnahmen für den Bundeshaushalt generieren, sondern auch Getränkeherstellern einen Anreiz geben, den Zuckergehalt zu senken und ihre Produkte gesünder zu machen. Bundespräsident Steinmeier hat den SPD-Politiker Alexander Schweizer zum neuen Bundesarbeitsminister ernannt. Steinmeier überreichte dem 53-Jährigen dazu die Ernennungsurkunde. Schweizer folgt auf Bärbel Baas, die nach einem Trauerfall in der Familie und öffentlichen Angriffen gegen sie ihren sofortigen Rücktritt erklärt hat.
2: Über 2 Meter groß, Veganer, Familienvater, Katholik, Lautern-Fan und leidenschaftlicher Arbeits- und Sozialpolitiker. Das Amt des Arbeitsministers kennt Schweizer schon aus Rheinland-Pfalz. Schon 2-mal leitete er das Landesministerium, bevor er nach dem Rücktritt von Malu Dreyer Ministerpräsident wurde. Viel Zeit, sich im neuen Job in Berlin einzuarbeiten, wird er nicht haben. Er steht unter Reformdruck, vor allem bei der Rente. Ein Knackpunkt ist die geplante Abschaffung der abschlagsfreien Rente nach 45 Beitragsjahren. Die Empfehlung der Rentenkommission lehnt Schweizer aber ab. Ursula Winkler, Nachrichtenredaktion.
1: Bei den Schulprotesten in Frankreich hat es erneut Gewalt gegeben. In der Hauptstadt Paris etwa ging die Polizei mit Wasserwerfern und Tränengas gegen Randalierer im Umfeld eines Demonstrationszuges vor, die sie mit Gegenständen beworfen sowie Geschäfte und Cafés beschädigt hatten.
3: Die Gewalt in Paris und auch in anderen Großstädten ging in der Regel nicht von den Schülern mit ihren vielen handgemalten Transparenten aus, sondern von aggressiven, oft schwarz vermummten Gruppen. Diese mischten sich unter die Demonstrationszüge, attackierten die Einsatzkräfte und begingen Sachbeschädigungen. Daraufhin griffen die Polizisten, die ansonsten meist friedlichen Protestzüge begleitet hatten, zu härteren Einsatzmitteln. Aus Paris, Michael Evers.
1: Papst Leo hat nach Angaben des Vatikans eine Operation an der Lunge gut überstanden. Der Eingriff zur Entfernung eines Knotens sei erfolgreich verlaufen, teilte ein Sprecher am Abend mit. Der 71-Jährige habe in einer Klinik in Rom bereits in sein Zimmer zurückkehren können. Weitere Details sind noch nicht bekannt. Das waren die Nachrichten mit David Riemer.
4: Das Wetter.
5: Es bleibt herbstlich, wird aber morgen so ein bisschen freundlicher. In der Nacht ziehen die dicksten Wolken schon ab. Die Werte sinken auf 11 bis 9 Grad. Stellenweise gibt's Nebel. Morgen geht's erstmal wieder mit dichten Wolken los. Später lockert's aber immer öfter auf. Die Sonne guckt durch und es bleibt trocken und mild. 16 bis 19 Grad.
4: NRW Verkehr.
5: Und da haben wir gerade nur noch ein bisschen stockenden Verkehr auf der A4. Aachen Richtung Köln zwischen Aachen Zentrum und Eschweiler West. 1 Minute Zeitverzug. Kommt gut durch. Mit Markus Steinacker, und wenn ihr mich fragt, was ist eine gute Serie, würde ich sagen, mittendrin Flughafen Frankfurt vom Hessischen Rundfunk. Mega cool. Muss man natürlich ein bisschen flugzeugverrückt für sein, aber wir haben zum Glück ja auch die Kolleginnen und Kollegen, die euch noch andere gute Tipps vorschlagen. Kollege Sascha Fassbender hatte was sehr, sehr Spannendes. Hören wir gleich.
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5: Und wir haben natürlich auch die Hits für die Nacht eingepackt für euch. Den Anfang macht hier jetzt Joan Osborne, One of Us, und gleich die neue von Miley, Bass Persuades, und Nico Santos auch noch, Why Don't You Stay. Angenehme Nacht allerseits.

0: Ja, why don't you stay? Bleibt ihr noch ein bisschen hier, wir gucken eine schöne Serie. Und wir haben ja viele für euch zusammengetragen hier. Wir wollen euch jetzt für den Herbst unsere Lieblingsserien aus der Redaktion vorstellen. Neuheiten, aber auch so ein bisschen untergegangene Geheimtipps, sag ich mal. Zum Beispiel von Kollege Sascha Fassbender.
1: Ja, ich gucke mir Serien halt erst dann an, wenn wirklich alle Staffeln draußen sind. Ich ertrage es nicht, nach so einem riesigen Cliffhanger Monate oder vielleicht sogar noch länger zu warten. Und deswegen stelle ich die Serie Sons of Anarchy vor. Alle Staffeln sind da und die sind auch ganz gut gealtert, dass ich sie letztens einfach wieder von neu angefangen habe.
0: Okay, also eine Serie über einen kriminellen Motorradclub in den USA.
1: Und genau das ist es halt. Am Anfang denkst du genau das. Ja, einfach eine brutale Gangster-Serie, wie es halt viele davon gibt.
2: Diese Maxi-Arschlöcher kommen in unser Territorium. Ist mir egal, wen wir schmieren oder erledigen. Ich will diese gottverdammten Waffen.
1: Ja, es zeigt sich aber zum Glück noch in der allerersten Folge, dass da viel, viel mehr hintersteckt als einfach nur Gangster-Action.
0: Ja, dann sag mal, was zum Beispiel?
1: Also noch ziemlich am Anfang der Serie findet der Hauptcharakter Jax Dokumente seines verstorbenen Vaters.
3: Wie die Sons of Anarchy von ihrem Weg abkam, von John Thomas Teller.
4: Für meine Söhne, Thomas, der bereits in Frieden ruht, und Jackson, möge er nie dieses Leben voller Chaos kennenlernen.
1: Darin geht es unter anderem darum, wie und warum der Motorradclub kriminell wurde. Ist zwar fiktiv, die Serie, aber der Autor hat sich mit echten Hells Angels getroffen und es spielen auch echte Hells Angels mit. Klar, das bietet ihnen eine Bühne, lässt aber auch vermuten, wie der Alltag bei so einem kriminellen Motorradclub in Wirklichkeit aussehen könnte. Dazu kommen viele Emotionen bei harten Motorradkerlen und eine Handlung mit massig Wendungen, also viele Plot-Twists.
0: Okay, krass. Also Sons of Anarchy, der Serientipp von Kollege Sascha Fassbender, gibt's zu streamen unter anderem bei Disney Plus und Magenta. Übrigens nicht nur was für Motorradliebhaber.
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0: Das Wetter.
1: Es geht dicht bewölkt und noch leicht verregnet in die Nacht. Die Temperaturen gehen zurück auf 11 bis 9 Grad. Dann wechseln die Wolken so ein bisschen die Etage. Es gibt Nebel zum frühen Morgen. Und auch morgen früh sind noch einige Wolken unterwegs. Danach lockert es aber immer wieder auf. Der Mittwoch, der wird relativ freundlich und trocken, vor allem am Nachmittag. Und noch relativ mild, bis zu 19 Grad sind drin.
0: NRW Verkehr.
1: Und gerade haben wir noch einen Stau auf der A44 Aachen Richtung Mönchengladbach zwischen Jülich West und Titz. 4 Kilometer, 5 Minuten plus. Gute Fahrt. Es ist leider jeden Herbst dasselbe. Es wird früher dunkel und manchmal haben dadurch Einbrecher leichteres Spiel, in unsere Wohnung zu kommen. Das Krasse ist aber, die haben eine neue Masche entdeckt, wie sie jetzt rausfinden, ob Wohnungen lange Zeit leer stehen. Sprechen wir gleich mal ausführlich drüber.
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0: Angenehme Nacht allerseits, Markus Steinacker ist hier. Und das ist schon eine krasse Masche. Ein dünner Klebefaden an der Haustür oder ein kleiner Plastikschnipsel im Türrahmen sieht erstmal harmlos aus, kann aber ein schlechtes Zeichen sein. Die Polizei warnt aktuell von einer Masche, mit der Einbrecher testen, ob Wohnungen länger leer stehen. Dafür klemmen sie eben solche Fäden oder kleine Plastikteile zwischen Tür und Rahmen. Wird die Tür geöffnet, verschwinden sie. Bleiben sie über längere Zeit an Ort und Stelle, kann das für Täter heißen, hier ist offenbar niemand zu Hause. Wer sowas an seiner Tür entdeckt, sollte es fotografieren und die Polizei informieren. Und gerade in der dunklen Jahreszeit gilt, das Zuhause möglichst bewohnt aussehen lassen, sagt Kriminalhauptkommissar Rüdiger Heil vom LKA.
1: Das heißt, wir favorisieren da tatsächlich mit Zeitschaltuhren zu arbeiten, dass mit Beginn der Dämmerung Licht im Objekt vorhanden ist.
0: Ja, und wir haben noch einen Experten gefragt, in Anführungszeichen Hermann Wenning. Er war nämlich selbst Einbrecher, sagt aber heute.
2: Ich habe heute auch noch ein schlechtes Gewissen. Also man tut den Leuten schon Angst an und die können vielleicht nachher auch nicht mehr so unbefangen in der Wohnung sein. Also es ist schon ein schlimmes Verbrechen.
0: Sein Tipp gegen Einbrecher?
2: Zum Beispiel Türen, Fenster sichern mit Pilzkopfverriegelungen oder auch Querverriegelungen bei den Türen. Und Einstiegshilfen sollte man nicht im Garten haben, damit man nicht über den Balkon reinkommen kann. Also Leitern bitte verschließen. Was auch ganz gut wichtig ist, dass die Nachbarn jetzt im Urlaub mal nachschauen, dass sie sich da auch bemerkbar machen, wenn da Fremde auf dem Grundstück sind. Also eine gute Nachbarschaft kann schon einiges an Sicherheit bringen.
0: Also oft sind es die Klassiker: Türen, wenn ihr geht, immer abschließen, Fenster und Terrassentüren nicht auf Kipp lassen und Ersatzschlüssel nicht draußen verstecken und am besten die Nachbarn bitten, die Bude immer mal wieder abzuchecken.
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1: Ich bin David Riemer. Papst Leo leidet nach Angaben seiner behandelnden Ärzte an Lungenkrebs. Dies teilte das Ärzteteam der Gemelli-Klinik in Rom nach einer Operation des 71-Jährigen mit. Bei dem Eingriff sei der untere Lappen der rechten Lunge entfernt worden. Die anschließende Untersuchung habe bestätigt, dass es sich bei dem Knoten um ein sogenanntes Lungenadenokarzinom handele. Bundespräsident Steinmeier hat den SPD-Politiker Alexander Schweizer zum neuen Bundesarbeitsminister ernannt. Steinmeier überreichte dem 53-Jährigen dazu die Ernennungsurkunde. Schweizer wird Nachfolger von Bärbel Baas. Sie hatte ihren sofortigen Rücktritt als Ministerin und als SPD-Vorsitzende erklärt. Die Ernennung nutzte Steinmeier auch für mahnende Worte an die Adresse der Koalition. Er sagte:
2: Mit dem heutigen Wechsel im Kabinett bleibt die Bundesregierung auf allen Positionen besetzt. Zugleich bleiben die Erwartungen der Deutschen bestehen. Zuallererst die Erwartung, dass die Erneuerung unseres Landes gelingt. Das ist keine leichte Aufgabe. Diese Aufgabe fordert von allen Verantwortlichen Disziplin, gegenseitiges Vertrauen und die Bereitschaft zum Kompromiss.
1: Bundespräsident Steinmeier. Im Dezember will sich in Sachsen-Anhalt der AfD-Politiker Ulrich Siegmund als Ministerpräsident zur Wahl stellen. Die CDU-Fraktion will dann noch vor der Wahl den Saal verlassen. Um so dem Verdacht aus dem Weg zu gehen, aus den CDU-Reihen könnte es Stimmen für einen AfD-Ministerpräsidenten geben.
3: Es war offenbar nicht leicht für die 15 CDU-Abgeordneten, sich auf dieses ungewöhnliche Vorgehen zu einigen. Über 3 Stunden diskutierten sie hinter verschlossenen Türen in einem Raum im Landtag hier in Magdeburg. Anschließend verkündete Fraktionschef Sven Schulze das Ergebnis. 14 Abgeordnete stimmten zu. Einer will nochmal juristische Beratung in Anspruch nehmen. Und warum das Ganze? Vor einer Woche hatte der AfD-Landtagspräsident 4 Stimmen mehr bekommen, als AfD und BSW zusammen eigentlich haben. Es folgten Spekulationen, CDU-Abgeordnete könnten mit Ja gestimmt haben. Aus Magdeburg, Dörte Hein.
1: Der mit 120 Millionen Euro maximal gefüllte Euro-Jackpot geht nach Nordrhein-Westfalen. Ein Lottospieler oder eine Tippgemeinschaft hat die richtige Zahlen getippt, teilte Westlotto mit. Damit ist der deutsche Lotterie-Rekordgewinn eingestellt. Laut dem Online-Anbieter Lotto24 stammt der Gewinner aus dem Kreis Mettmann und ist 35 Jahre alt.
4: Das Wetter.
5: Es wird wieder ein bisschen schöner. Morgen Nachmittag lockern die Wolken oft auf. Es bleibt trocken und wird nochmal mild. Maximal 16 bis 19 Grad. Jetzt in der Nacht kommen aber noch einzelne Schauer aus dichten Wolken runter. Später lockert es auf. Stellenweise bildet sich aber Nebel. Das Ganze bei Tiefstwerten jetzt in der Nacht zwischen 9 und 11 Grad.
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5: Und wir haben gerade eine Warnmeldung von der A44 Aachen Richtung Mönchengladbach. Zwischen Jülich-Ost und Titz, da haben wir eine Unfallstelle auf allen Fahrstreifen. Fahrt vorsichtig, kommt gut durch. Mit Markus Steinacker und Teddy Swims, Queen und Iggy Kelly gleich hier für euch. Die Hits für die Nacht. Macht's euch schön.
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0: Happy Birthday, kann man noch sagen, ne? Ja, wir haben noch nicht 0 Uhr. Einer der bekanntesten deutschen Thriller-Autoren wird heute 55. Sebastian Fitzek. Den kennt man sogar, wenn man Lesen nicht zu seinen Hobbys zählt.
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2: Wieso stehen alle so auf Thriller, Horror und True Crime? Ja, und auf Sebastian Fitzek. Ja, der steht ja wie kaum ein anderer für Spannung. Der Typ haut locker 12 Bücher raus. Im Monat. Ach, wenn nicht sogar am Tag. Und alle Bestseller. Und das gönne ich ihm. Ne? Ist ein super Typ. Aber was anderes darf ich ehrlich gesagt auch gar nicht mehr sagen. Als meine Freundin wieder in einem seiner Bücher vertieft war und zwischendurch nur immer vor sich hingemurmelt hat. Ach, typisch, dieser Fitzek. Und dann lacht die wieder so, als würden die sich schon lange kennen. Und ich hab dann nur so beiläufig angemerkt. Ja, der denkt sich aber auch das ganze schräge Zeug aus, ne? Finde ich schon irgendwie unheimlich. Ey, da hat die mich angeguckt, als hätte ich gerade ihre Lieblingsbluse als Serviette benutzt. Ich meine natürlich, ich finde ihn unheimlich erfolgreich. Schnell wacker noch retten, ne? Aber wenn ich The Expendables gucke, oder John Wick, oder Rambo, sag was, egal, dann geht das nicht, weil viel zu brutal. Ist doch krank, was ich mir da reinziehe. Wahrscheinlich wäre es okay, wenn ich das als Buch lesen würde. Aber dann müsste ich mir ja die ganzen Special Effects vorstellen. Das geht ja nicht.
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0: Das Wetter.
1: In der Nacht jetzt ist es noch wechselnd bis stark bewölkt. Vereinzelt kommt auch noch Regen runter. Zum frühen Morgen bildet sich auch Nebel. Das Ganze bei Tiefstwerten zwischen 11 und 9 Grad. Morgen geht's rauf bis auf 19 Grad noch maximal. Dazu ist es erst noch bewölkt. Morgen Nachmittag kommt aber immer öfter die Sonne raus und es soll trocken bleiben.
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1: Da haben wir noch die A33 drin. Briedon Richtung Bielefeld. Zwischen Paderborn Schloss Neuhaus und Paderborn Sennelager ist die Autobahn gerade gesperrt. Wahrscheinlich noch bis 13:30. Grund ist ein Unfall. Es staut sich noch auf der A42. Dortmund Richtung Kamp-Lintfort. Zwischen Duisburg-Beek und Baal 1 Kilometer. 4 Minuten plus. Außerdem dichter Verkehr auf der A43. Münster Richtung Recklinghausen. Zwischen Lavesum und Haltern 5 Minuten plus. Und auf der A57. Nimwegen Richtung Köln. Zwischen Krefeld-Gartenstadt und Zentrum dichter Verkehr. 6 Minuten extra. Gute Fahrt! Ja, ich werde manchmal schon neidisch, wenn ich jetzt nach oben gucke und die Zugvögel Richtung Süden fliegen sehe, denke ich mir so, ich will das auch machen, einfach in jedem Herbst in den Süden fliegen. Gut, jetzt haben die natürlich keine Business Class, aber trotzdem, ich glaube, es ist cool. Wobei, wir hören gleich mal nach, wie das wirklich so ist bei den Zugvögeln, denn Wissenschaftler haben jetzt rausgefunden, die sind teilweise da oben doch ganz schön egoistisch. Hören wir gleich mal rein.
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1: Ich bin Markus Steinacker und das hier passt, finde ich, auch voll in den Herbst. Martin Garrix und Ed Sheeran, Repeat It.

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0: Man sieht und hört sie jetzt wieder über uns. Zugvögel, die in Richtung Winterquartiere aufbrechen. Und Forschern ist da was Interessantes aufgefallen. Die sind teilweise ein bisschen egoistisch unterwegs. Bei Rückenwind macht jeder sein eigenes Ding. Bei Flaute oder Gegenwind warten die Zugvögel gemeinsam auf ein passendes Zeitfenster, um zusammen zu starten. So viel jetzt nur zu den Windverhältnissen. Aber jetzt überleg mal, wenn du da noch den ein oder anderen anstrengenden Zeitgenossen mit in der Formation hast.
1: Hey, Hans!
2: Was denn?
1: Wann sind wir da?
2: Bald.
1: Und wann genau?
2: Bald.
1: Hans?
2: Ja.
1: Sag dem Vogel da vorne mal, ich brauche eine Pipi-Pause.
2: Das geht nicht.
1: Warum?
2: Wir machen keine Pipi-Pausen. Lass einfach laufen.
1: Das ist ja widerlich.
2: Du frisst Gras. Das ist widerlich.
1: Du?
2: Was ist denn jetzt schon wieder?
1: Warum fliegen wir eigentlich immer in V-Formation?
2: Hä? Was?
1: Naja, man könnte ja auch ein bisschen Schwung in die Sache bringen und als A fliegen oder als Z.
2: Als Z? Warum als Z?
1: Na, wegen Zug. Vogel? Warum heißen wir eigentlich Zugvögel? Wir fliegen doch.
2: Hä? Was?
1: Naja, also ich bin noch nie Zug gefahren. Du?
2: Nee.
1: Na eben.
2: Ja, wo du recht hast, ja, du hast recht. Warum kann ich nicht einfach Zug fahren, wenn ich das will?
1: Nee, Moment. So habe ich das nicht gemeint.
2: Doch, du hast ja recht. Hat mich mal jemand gefragt, wie ich von A nach B kommen will? Niemand. Hat mich jemand gefragt, ob ich nicht lieber in keine Ahnung, Mallorca überwintern will? Keiner. Mir reicht's. Ich steig aus. Ich flieg aus. Egal, ich bin weg.
1: Nein, warte. Du kannst die Formation nicht verlassen. Hallo, Hans? Entschuldigung, Herr Zugvogelführer. Wir hätten da ein Loch in der Formation. Hallo? Wie steht's eigentlich mit McDonald's zum Mittag?
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1: Ich bin David Riemer. Papst Leo hat Lungenkrebs, das sagten seine Ärzte nach einer Operation des 71-Jährigen. Bei dem Eingriff wurde Leo der untere Lappen der rechten Lunge entfernt. Nach einer Gewebeuntersuchung stand dann fest, es ist Krebs.
2: Eine Schreckensnachricht für viele Gläubige. Leo selbst, sagen seine Ärzte hier, habe damit gerechnet, dass es Krebs ist. Seine Prognose sei aber gut, da der Tumor im Frühstadium entdeckt wurde. Etwa 1,5 Stunden wurde der Papst hier operiert. Alles lief wie geplant und einige Zeit später fragte er schon nach seinem Abendbrot. Erst am Wochenende hatte Leo, der sich immer fit hält, völlig überraschend erklärt, er habe einen Lungenknoten. Aus Rom. Claudia Wächter.
1: Die schwarz-rote Koalition hat ihren Streit über die Einführung einer Zuckersteuer beigelegt. Sie soll am Vormittag im Kabinett beschlossen werden. Der Kompromiss sieht laut Redaktionsnetzwerk Deutschland eine 2-stufige Steuer und Ausnahmen für kleinere Hersteller vor. Mit der Zuckersteuer will Bundesfinanzminister Klingbeil nicht nur Einnahmen für den Bundeshaushalt generieren, sondern auch Getränkeherstellern einen Anreiz geben, den Zuckergehalt zu senken und ihre Produkte gesünder zu machen. Bundespräsident Steinmeier hat den SPD-Politiker Alexander Schweizer zum neuen Bundesarbeitsminister ernannt. Steinmeier überreichte ihm dazu die Ernennungsurkunde. Schweizer folgte auf Bärbel Baas, die nach einem Trauerfall in der Familie und öffentlichen Angriffen gegen sie ihren sofortigen Rücktritt erklärt hat.
3: Über 2 Meter groß, Veganer, Familienvater, Katholik, Lautern-Fan und leidenschaftlicher Arbeits- und Sozialpolitiker. Das Amt des Arbeitsministers kennt Schweizer schon aus Rheinland-Pfalz. Schon 2-mal leitete er das Landesministerium, bevor er nach dem Rücktritt von Malu Dreyer Ministerpräsident wurde. Viel Zeit, sich im neuen Job in Berlin einzuarbeiten, wird er nicht haben. Er steht unter Reformdruck, vor allem bei der Rente. Ein Knackpunkt ist die geplante Abschaffung der abschlagsfreien Rente nach 45 Beitragsjahren. Die Empfehlung der Rentenkommission lehnt Schweizer aber ab. Ursula Winkler, Nachrichtenredaktion.
1: Zum Fußball. Nach einem erneuten Blitzgegentor und einem Platzverweis für Michael Olise hat der FC Bayern einen weiteren Sieg verpasst. Beim 3:3 im Auswärtsspiel der Champions League bei Viking Stavanger drehten die Bayern um Doppelpacker Harry Kane zwar nach einem 0:2 Rückstand zunächst das Spiel, kassierten aber nach der gelb-roten Karte für Olise in Unterzahl den Ausgleichstreffer. RB Leipzig dagegen kann sich auch in der Königsklasse auf seine Heimstärke verlassen. Das Team gewann gegen die PSV Eindhoven mit 1:0.
4: Das Wetter. Ja, hier und da tröpfelt es noch ein bisschen, da gibt es noch ein bisschen Regen in dieser Nacht, aber hey, keine Sorgen, der zieht jetzt so langsam schon raus und dann starten wir vielleicht mit ein bisschen Nebel hier und da in den Tag und dann wird es aber immer sonniger, die Wolken lassen nach, die ziehen langsam raus, Regen sowieso und dann bekommen wir auch Temperaturen so zwischen 16 und 19 Grad. Also wird ein sehr, sehr schöner Tag heute. Der Donnerstag wird auch sehr schön, der wird sogar ein bisschen wärmer noch bis 21 Grad, also der goldene Oktober kommt heute zurück.
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6: A31 Oberhausen-Gronau zwischen Dreieck Bottrop und Bottrop-Feldhausen 1 Kilometer Stau. Und A40 Essen-Dortmund zwischen Dortmund-Klei und Kreuz Dortmund-West 1 Kilometer stockender Verkehr. Wir wünschen allen unterwegs gute Fahrt.
4: Ja, vor ein paar Tagen haben sie noch ihr allerletztes Konzert von diesen 10 Konzerten bei uns in NRW gegeben, die Backstreet Boys. Ja. Habt ihr schon Entzugserscheinungen, ja? Wollt ihr noch ein bisschen Backstreet Boys? Ja, komm. Backstreet Boys gleich bei uns mit As Long As You Love Me. Für alle, die in Düsseldorf bei einem der 10 Konzerte der Backstreet Boys waren und nochmal so ein bisschen sich daran erinnern wollen. Gleich hier, nach der neuen Nummer von Nico Santos. Classic ist mit dabei und wir starten mit Neeson Evans und dem Willerman.
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0: starten. Na, wie wär's mit einem eigenen Supermarkt? Ja, könnt ihr euch jetzt kaufen bei eBay Kleinanzeigen. Normalerweise ist man früher irgendwie zum Schrotthändler gefahren. Heute setzt man den ganzes Zeug irgendwie bei eBay Kleinanzeigen rein. Und jetzt Fundstück. Ein Supermarkt. Kollege Robert Jans, das ist wirklich da zu bekommen. Mhm. Für schlappe 6 Millionen Euro. Muss ich dann da auch selbst die Regale einräumen oder an der Kasse sitzen? Oder
1: ja, aber Kevin, du scheinst es ja wieder zu haben, ne, wenn du dir darüber Gedanken machst. Aber nee, musst du nicht, keine Panik. Der Edeka, der bleibt da ganz normal drin. Verkauft wird im Grunde die Immobilie samt eingerichtetem Markt. Edeka ist tatsächlich nur der Mieter und der Mietvertrag, der läuft laut Makler erstmal 15 Jahre mit einer Option auf weitere 15 Jahre. Also wenn du überlegst, ist ein langfristiges Investment.
0: Ja, eine gute Investition. Wobei, um da selbst einzukaufen, das wäre jetzt morgens eine lange Fahrt. Der steht hier in Mecklenburg-Vorpommern. Ja. Aber ein ganzer Supermarkt bei Kleinanzeigen, das ist schon, ich finde es krass.
1: Ja, aber es ist noch lange nicht das Verrückteste, was da schon so angeboten wurde. Wenn wir mal nur auf NRW schauen. Ja, also in Recklinghausen, da hat zum Beispiel jemand eine antike Pferdekutsche angeboten. Erst für 2000 Euro und dann wegen des großen Erfolgs runtergesetzt später auf 900 Euro.
0: Ja, dann guckt mal draußen auf den Parkplatz. Wer hat sie gekauft?
1: So, aber ist schick.
0: Ist schon mal Hafer raus bei den Spritpreisen, weißt du.
1: Ja, und wir bleiben mal beim Thema Mobilität in Wuppertal. Da wurde sogar mal eine komplette Schwebebahn angeboten. Baujahr 1972. Der Besitzer hatte sie erworben, durfte sie dann aber nicht auf sein Grundstück stellen und musste sie deshalb wieder abgeben. Ich sag mal sowas, ja, das checkt man ja vielleicht auch mal vorher, ne, bevor man so eine Schwebebahn kauft. Kaufpreis übrigens Verhandlungssache.
0: Ja, alles klar. Was letzter Preis? Genau. So, Supermarkt, Kutsche, Schwebebahn. Ja. Haben wir noch was vergessen?
1: Klar, also drei angeblich perfekt runde Chicken Nuggets wurden mal für 100 Euro angeboten, ob mit sie sauer oder ohne, ist nicht überliefert. Und 2025 gab es eine gebrauchte Skigondel für 1.900 Euro, allerdings nur zur Abholung. Und für 499 Euro einen Kondomautomaten.
0: Ja, ich sag mal, besser haben als brauchen. So. Robert Jans, vielen Dank.

0: Wetter.
1: Ja, hier und da kommt noch ein bisschen Regen runter. Temperaturen dann so zwischen 9 und 11 Grad, also eine relativ milde Nacht. Nachher starten wir erst wolkig, dann wird's aber immer besser. Die Sonne kommt häufiger durch und wir bekommen Temperaturen bis 19 Grad und auch der Donnerstag wird richtig schön.
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2: Hier die aktuelle Verkehrslage. A4 Köln-Aachen zwischen Frechen-Nord und Kreuzkerpen, dichter Verkehr, 10 Minuten Zeitverlust. Weiterhin auf der A31 Oberhausen-Gronau zwischen Bottrop-Feldhausen und Schermbeck, 3 Kilometer stockender Verkehr, 25 Minuten Verzögerung. Zusätzlich auf der A40 Essen-Dortmund zwischen Dortmund-Klei und Kreuz-Dortmund-West, 1 Kilometer zäh fließender Verkehr. Darüber hinaus auf der A45 Hagen-Gießen zwischen Lüdenscheid-Süd und Meinerzhagen 1 Kilometer Stau. Und auch auf der A61 Venlo-Mönchengladbach zwischen Mackenstein und Kreuz-Mönchengladbach 1 Kilometer stockender Verkehr, 6 Minuten Verzögerung. Wir wünschen allen unterwegs gute Fahrt.
1: Guck mal, haben wir die Woche fast schon wieder geteilt. Ne? Es ist Mittwoch, also die Hälfte habt ihr schon. Also okay, der Mittwoch ist noch sehr, sehr früh. Ich gebe das zu, aber komm, was wir haben, das haben wir, ja? Die Black Eyed Peas jetzt für euch in dieser Nacht. Where is the love?
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1: Ich bin David Riemer. Papst Leo leidet nach Angaben seiner behandelnden Ärzte an Lungenkrebs. Dies teilte das Ärzteteam der Gemelli-Klinik in Rom nach einer Operation des 71-Jährigen mit. Bei dem Eingriff sei der untere Lappen der rechten Lunge entfernt worden. Die anschließende Untersuchung habe bestätigt, dass es sich bei dem Knoten um ein sogenanntes Lungenadenokarzinom handele. Bundespräsident Steinmeier hat den SPD-Politiker Alexander Schweizer zum neuen Bundesarbeitsminister ernannt. Steinmeier überreichte dem 53-Jährigen dazu die Ernennungsurkunde. Schweizer wird Nachfolger von Bärbel Baas. Sie hatte ihren sofortigen Rücktritt als Ministerin und als SPD-Vorsitzende erklärt. Die Ernennung nutzte Steinmeier auch für mahnende Worte an die Adresse der Koalition. Er sagte:
2: Mit dem heutigen Wechsel im Kabinett bleibt die Bundesregierung auf allen Positionen besetzt. Zugleich bleiben die Erwartungen der Deutschen bestehen. Zuallererst die Erwartung, dass die Erneuerung unseres Landes gelingt. Das ist keine leichte Aufgabe. Diese Aufgabe fordert von allen Verantwortlichen Disziplin, gegenseitiges Vertrauen und die Bereitschaft zum Kompromiss.
1: Bundespräsident Steinmeier. Im Dezember will sich in Sachsen-Anhalt der AfD-Politiker Ulrich Siegmund als Ministerpräsident zur Wahl stellen. Die CDU-Fraktion will dann noch vor der Wahl den Saal verlassen. Um so dem Verdacht aus dem Weg zu gehen, aus den CDU-Reihen könnte es Stimmen für einen AfD-Ministerpräsidenten geben.
3: Es war offenbar nicht leicht für die 15 CDU-Abgeordneten, sich auf dieses ungewöhnliche Vorgehen zu einigen. Über 3 Stunden diskutierten sie hinter verschlossenen Türen in einem Raum im Landtag hier in Magdeburg. Anschließend verkündete Fraktionschef Sven Schulze das Ergebnis. 14 Abgeordnete stimmten zu. Einer will nochmal juristische Beratung in Anspruch nehmen. Und warum das Ganze? Vor einer Woche hatte der AfD-Landtagspräsident 4 Stimmen mehr bekommen, als AfD und BSW zusammen eigentlich haben. Es folgten Spekulationen, CDU-Abgeordnete könnten mit Ja gestimmt haben. Aus Magdeburg, Dörte Hein.
1: Zum Fußball. Der FC Bayern hat einen weiteren Sieg in der Champions League verpasst. Beim 3:3 gegen Viking Stavanger verspielten die Münchner trotz einer zwischenzeitlichen Führung den Sieg. Nach der gelb-roten Karte für Michael Olise kassierte Bayern in Unterzahl den Ausgleich. RB Leipzig gewann dagegen sein Heimspiel gegen PSV Eindhoven mit 1:0.
4: Das Wetter. So, der Regen zieht jetzt in dieser Nacht langsam raus und nachher erwartet uns dann ein wirklich schöner Tag wieder. Es wird trocken bleiben. Am Anfang gibt's noch ein paar Wolken, aber dann so im Tagesverlauf setzt sich die Sonne immer häufiger durch. Wir bekommen so Temperaturen bis 19 Grad. Und das Schöne ist, am Donnerstag, da wird's dann nochmal richtig warm. Der wird auch nämlich richtig gut, der Donnerstag, mit Temperaturen dann sogar bis 21 Grad.
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5: A31 Oberhausen-Gronau zwischen Dorsten und Schermbeck, dichter Verkehr, 10 Minuten Zeitverlust. Und A45 Hagen-Gießen zwischen Lüdenscheid-Süd und Meinertshagen, 1 Kilometer stockender Verkehr. Wir wünschen allen unterwegs gute Fahrt.
4: Ich glaube, in den 80ern war jeder ein bisschen verliebt in Kim Wilde, oder? You keep me hanging on. Für alle, denen es ähnlich ging, hören wir gleich. Vorher noch ein bisschen Partymusik. Warum nicht Party machen, auch mal in so einer Mittwochnacht? Kato featuring John, here's Turn the Lights Off.
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0: Das Wetter.
1: Ja, hier und da tröpfelt es noch ein bisschen. Da gibt es noch ein bisschen Regen in dieser Nacht. Aber hey, keine Sorgen, der zieht jetzt so langsam schon raus. Und dann starten wir vielleicht mit ein bisschen Nebel hier und da in den Tag. Und dann wird es aber immer sonniger. Die Wolken lassen nach, die ziehen langsam raus, Regen sowieso. Und dann bekommen wir auch Temperaturen so zwischen 16 und 19 Grad. Also wird ein sehr, sehr schöner Tag heute. Der Donnerstag wird auch sehr schön. Der wird sogar ein bisschen wärmer noch, bis 21 Grad. Also der goldene Oktober kommt heute zurück.
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2: A31 Oberhausen-Gronau zwischen Dorsten und Lembeck, 3 Kilometer Stau, 60 Minuten Zeitverlust.

0: NRW auf, aber in New York. Also, kurzerhand, weil wir der Wunscherfüllersender sind, haben wir einen Flug nach New York gebucht, haben unsere Hörerin da reingepackt, noch ein Hotel klargemacht und haben dann ein Treffen mit Shabusi klargemacht. Shabusi hören wir gleich, a Bar Song, direkt nach Gigi D'Agostino und La Passion.
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0: Meine Damen und Herren, halten Sie sich fest, die Deutsche Bahn hat einen neuen Fahrplan veröffentlicht. Uhuhu. Robert Jans aus der Redaktion, wow. Ab wann verspäten sich die Züge denn im niegelnagelneuen Fahrplan?
1: Ja, ich sag mal so, also der gilt ja erstmal für 2027.
0: Ach, ich bin schon enttäuscht.
1: So, und der bringt Verbesserungen, aber auch Einschränkungen mit sich.
0: Dass die überhaupt noch einen machen, wundert mich.
1: Also,
0: aber gut, was ändert sich?
1: Wir haben uns mal durchgewühlt. Also vor allem bei den Direktverbindungen, da tut sich einiges. Aus Westfalen fahren wieder täglich ICEs über Kassel nach Würzburg, Nürnberg und München.
0: Toll.
1: Guck mal, ist ein Plus.
0: Oktoberfest, willkommen.
1: Es geht weiter. Von Bonn gibt's wieder alle 2 Stunden einen direkten ICE nach Berlin.
0: Ja, wenn kein Triebwagenschaden ist,
1: so.
0: Kommt der auch an.
1: Es geht, hör doch mal auf, das alles kaputt zu reden.
0: Nein, ich bin da ganz optimistisch.
1: Siegburg-Bonn bekommt stündliche ICE-Verbindungen Richtung Essen, Nürnberg und München. Nochmal Oktoberfest, auch
0: wow.
1: Die. Ne? Und an Sommerwochenenden fahren häufiger direkte ICEs über Gent und Brügge bis nach Ostende.
0: Ja, vielleicht kommst du dann im Urlaub auch an. Das ist dann schön. Ne? So, mal eben Wochenende an der Küste, aber
1: ja,
0: sehr realistisch.
1: Jetzt
0: Sonntag bist du da, musst auch direkt wieder zurück oder so. Wo gibt es nächstes Jahr sonst noch Probleme?
1: Ja, gut, da ein paar habe ich. Also pass auf, also von Februar bis Mitte Mai fallen die ICE-Sprinter zwischen Köln und Hamburg aus. Zwischen Mitte Mai, und da sagst du nix, ne? Da bist du glücklich, ne?
0: Ja.
1: Zwischen Mitte Mai und Anfang Juli ist die Schnellfahrtstrecke Köln-Frankfurt gesperrt. Dann brauchen die ICEs durch Mittelrheintal über 1 Stunde länger. Und im Sommer trifft es dann das Ruhrgebiet. Ja, von Juli bis Mitte Oktober ist die Strecke zwischen Duisburg, Essen, Bochum und Dortmund gesperrt. Einige Fernzüge fallen darum dann aus oder müssen irgendwie anders fahren. Und außerdem wird die ICE-Verbindung von Münster und Dortmund über Siegen nach Frankfurt. Was wird die?
0: Eingestellt. Ja, was also, der denn, neue Fahrplan.
1: Aber die Begründung ist, das wurde einfach nicht genutzt, sagt die Bahn, oder zu wenig.
0: Ah, okay. So, genau.
1: Komm,
0: hat man gar keinen Bock mehr da zu fahren.
1: Abstellgleis.
0: So, der neue Fahrplan gilt also ab dem 13. Dezember. Juhu, ja. Er ist jetzt veröffentlicht worden. Buchbar sind die Verbindungen aber schon ab morgen. Also mehr Direktverbindungen für NRW, aber auch 2027 gilt vor der Reise besser einmal in der App nachschauen. Das könnte ja sein. Möglicherweise.
1: Dass ausfällt.
0: Ja, mich wundert es immer eher, wenn die pünktlich kommen, weißt du, dann mache ich mir Sorgen.
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0: Robert, waren wir jetzt zu pessimistisch? Nein,
1: oder?
0: Nein.
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1: Ich bin David Riemer. Papst Leo hat Lungenkrebs, das sagten seine Ärzte nach einer Operation des 71-Jährigen. Bei dem Eingriff wurde Leo der untere Lappen der rechten Lunge entfernt. Nach einer Gewebeuntersuchung stand dann fest, es ist Krebs.
2: Eine Schreckensnachricht für viele Gläubige. Leo selbst, sagen seine Ärzte hier, habe damit gerechnet, dass es Krebs ist. Seine Prognose sei aber gut, da der Tumor im Frühstadium entdeckt wurde. Etwa 1,5 Stunden wurde der Papst hier operiert. Alles lief wie geplant und einige Zeit später fragte er schon nach seinem Abendbrot. Erst am Wochenende hatte Leo, der sich immer fit hält, völlig überraschend erklärt, er habe einen Lungenknoten. Aus Rom. Claudia Wächter.
1: Die schwarz-rote Koalition.